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1: Das Ganze von MDR Sachsen aus Dresden und die Partie Uruguay gegen Saudi-Arabien ist gerade zu Ende gegangen. 8 Minuten sind da nochmal draufgekommen. 1:1 steht es, Punkteteilung. Und hier sind Dexys Midnight Runners.

Hier ist der Verkehrsservice in der ARD-Hitnacht. Gute Nachrichten von der Straße. Entwarnung auf der B36 Mannheim-Karlsruhe. Kein Falschfahrer mehr zwischen Rheinau und Mannheim-Rheinau-Süd. Nelly Furtado ist hier. Say it right.

Die US-Band The Rembrandts mit ihrem geschmeidigen Radiohit Just the Way It Is Baby aus dem Jahre 1990. Wenige Jahre später sollte die Band mit dem Titelsong zur Kultserie Friends weltberühmt werden. Doch diese frühe Soundcollage, dieser Hit zeigt bereits ihr ganzes Talent für eingängige Melodien. Der lockere West Coast Sound passt perfekt in die Musikmischung jetzt in dieser Nacht. Und wir reisen 15 Jahre weiter zurück in die schillernde, aufregende Glamrock-Zeit. Und zwar ins Jahr 75. Dieser stampfende, energiegeladene Rhythmus, der uns jetzt erwartet, beschreibt die pure Faszination und auch irgendwie die elektrisierende Energie der Metropole New York bei Nacht. Hier sind Hello mit dem legendären New York Groove in der ARD-Hitnacht.

Sacrifice. Elton John in der ARD-Hitnacht. Sehr melancholisch, dieses Lied von 1989. Später sagte er mal, das wäre sein, ja, doch bester und reifster Song gewesen, da er ohne kitschige Klischees ausgekommen ist. Und es war bezeichnenderweise auch sein allererster Nummer-1-Hit in der britischen Heimat, zu Hause also. Ein echtes Meisterwerk, wenn man so will. Und jetzt Bataillon d'Amour aus dem Jahre 1986 mit Silly, damals in der DDR mit Tamara Danz aufgenommen.

0: Das war unser musikalischer Besuch aus Schweden. Ace of Base, 2.30 Uhr. Hier ist der Verkehrsservice in der ARD-Hitnacht um 14:30. Die A1 Lübeck-Hamburg vor der Norderelbbrücke staut es sich in beiden Richtungen wegen eines Schwertransports. Die A38 Halle Richtung Göttingen ist zwischen Kreuz Rippachtal und Leuna wegen eines defekten Schwertransports gesperrt. Die A40 Duisburg-Essen ist zwischen Mülheim an der Ruhr Winkhausen und Heißen in beiden Richtungen bis nächsten Montag gesperrt. Die A71 Richtung Schweinfurt ist zwischen Oberhof und Sulzellamelis wegen Wartungsarbeit im Tunnel Hochwald bis ca. 6 Uhr in der Früh gesperrt. Berlin, die A111 ist zwischen Schulzendorfer Straße und am Festplatz bis 5 Uhr früh in beiden Richtungen gesperrt. Der Grund sind laufende Wartungsarbeiten. Soweit die Meldungen. Ihnen eine gute Fahrt. Kommen Sie gut an.
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0: Von MDR Sachsen aus Dresden aus dem Studio 1, hier an der Königsbrücker Straße. Und jetzt Milli Vanilli, Girl You Know It's True und Shania Twain gleich danach mit Kitsching.

Der große Rockklassiker The Final Countdown hier in der ARD-Hitnacht der schwedischen Band Europe von 1986. Ja, das ikonische Keyboard-Riff wurde ursprünglich von Frontmann Joey Tempest auf einem geliehenen Synthesizer komponiert und war eigentlich nur als spektakulärer Konzertöffner gedacht. Dass daraus ein weltweiter Nummer-1-Hit und eine der bekanntesten Sporthymnen aller Zeiten werden würde, das ahnte damals niemand. Ja, es kommt manchmal eben ganz anders und in diesem Fall ist es ein Superhit geworden. Und jetzt von der bombastischen Klanggestalt dieses Titels zu was ganz Minimalistischem, und da reicht eine Akustikgitarre, eine Mundharmonika und die raue Stimme von Bob Dylan. Hier ist sein Klassiker Blowing in the Wind.

Casey and the Sunshine Band und Give It Up war das. Und wir kommen zur Auflösung unseres Rätsels. Ja, er braucht manchmal einen freien Kopf. Brauchen wir doch alle irgendwann, um neue Songtexte zu schreiben. Zumindest bei Bosse ist das so. Und wo verbringt er dann die Zeit, um Kraft zu tanken, regelmäßig neue Energie zu bekommen, wenn ihm im Musikgeschäft alles zu viel wird? A. Sylt, B. Amrum oder C. Borkum? Auf welche deutsche Nordseeinsel zieht es ihn? Die richtige Antwort, die lautet B. Das ist Amrum. Genau. Er war dort als Kind schon in einer Kurklinik, weil er schlecht Luft bekommen hat und fährt bis heute hin, um Freunde zu treffen, runterzukommen und sich dort so richtig zu erholen. Ja, viele haben es gewusst und wir haben ausgelost Jens Orem in Würselen. Er bekommt das Doppelalbum von Bosse, die aktuelle Platte. Vielen Dank allen fürs Mitmachen und an Jens ein herzlicher Gruß und herzlichen Glückwunsch. Jetzt bei uns Janet Jackson mit Together Again hier in der ARD Mitnacht. Hitnacht. Mitmacht auch nicht schlecht.

Und jetzt nach Janet Jackson, da wird es romantisch. Hier ist Barry Manilow mit Mandy und gleich danach noch vor unseren 3 Uhr Nachrichten hier in der ARD-Hitnacht. Yes, Owner of a Lonely Heart. Und um 3 Uhr fängt wieder ein WM-Spiel an. Iran trifft auf Neuseeland. Zu sehen im ZDF Live.

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1: Um 3 Uhr mit Ronald Lessig. In Evian in Frankreich hat am Abend der G7-Gipfel begonnen. Zum Auftakt ging es um das Rahmenabkommen zwischen den USA und dem Iran zu einem Ausweg aus dem Krieg. Aus der Nachrichtenredaktion Karen Busche.
2: Los ging es mit einem Arbeitsessen und damit, dass US-Präsident Trump die Gipfelteilnehmer über Details des Abkommens mit dem Iran informiert hat. Denn da waren ja viele Fragen offen. Virtuell ist die Vereinbarung bereits von beiden Seiten unterzeichnet worden, sagt Trump. Der Iran hat das bestätigt. Die richtige Unterschrift soll dann am Freitag folgen, in der Schweiz. Außerdem soll die Straße von Hormuz bis spätestens Freitag komplett geöffnet sein, so Trump. Beobachter halten das aber für unrealistisch wegen der vielen Seeminen.
1: Die EU hat Beitrittsverhandlungen mit der Ukraine und Moldau begonnen. In Luxemburg ist hierzu der erste Verhandlungsabschnitt eröffnet worden. Zum ersten Cluster gehören Themenbereiche wie das Justizsystem, der Grundwerteschutz und die Sicherheit. Beitrittskandidaten müssen unter anderem nachweisen, dass ihre Rechtssysteme, der Grenzschutz und die Polizei EU-Standards entsprechen. Die Beitrittsverhandlungen können sich Jahre hinziehen. Dennoch wertete der ukrainische Präsident Zelensky den Start als klares Signal, dass Europas Fortschritt nicht gestoppt werden könne. Beim Absturz eines US-Kampfflugzeugs in Kalifornien sind vermutlich alle 8 Besatzungsmitglieder ums Leben gekommen. Vom Luftwaffenstützpunkt Edwards hieß es, der Bomber vom Typ B-52 sei kurz nach dem Start von der Basis nordöstlich von Los Angeles am Boden zerstellt. Auf Fernsehaufnahmen war eine verkohlte Fläche zu sehen, von der Rauch aufstieg. Der Flugbetrieb der Air Force Basis wurde eingestellt. Bei der Fußball-WM ist der 5. Spieltag in vollem Gange. In Miami trafen im 3. Spiel des Tages Saudi-Arabien und Uruguay aufeinander. Der Endstand 1:1. Auch in den beiden Spielen zuvor hatte es keinen Sieger gegeben. Aus dem ARD-WM-Team Silke Heine.
3: Mit einer Riesenenttäuschung ist Europameister Spanien in die WM gestartet. Die Furia Roja musste sich gegen den krassen Außenseiter Kap Verde mit einem 0:0 begnügen. Der WM-Neuling erkämpfte sich damit gleich im ersten Spiel den ersten WM-Punkt. Den ersten WM-Sieg seiner Historie hat Ägypten knapp verpasst. Das Team um Superstar und Geburtstagskind Mo Salah führte lange gegen Belgien. Am Ende trennten sich beide Mannschaften 1:1.
1: Das waren die Nachrichten. Das Wetter in Deutschland. In der Nacht bewölkt und oft trocken bei 15 bis 4 Grad. Tagsüber heiter bis wolkig, regional auch länger freundlich, vereinzelt noch Schauer oder Gewitter. Bei 16 Grad auf den nordfriesischen Inseln und bis 30 Grad am Oberrhein. Am Mittwoch gebietsweise Schauer bei 18 bis 32 Grad. Am Donnerstag heiter bis wolkig und oft trocken, 19 bis 36 Grad. Es ist 3:03 Uhr.
4: Hier ist der Verkehrsservice in der ARD-Hitnacht. Die A1 Lübeck-Hamburg vor der Norderelbbrücke staute sich in beiden Richtungen wegen eines Schwertransportes. Die A40 Duisburg-Essen ist zwischen Mülheim an der Ruhr, Winkhausen und Heißen in beiden Richtungen bis nächsten Montag gesperrt. Die A71 Richtung Schweinfurt ist zwischen Oberhof und Sulzellamelis wegen Wartungsarbeiten im Tunnel Hochwald bis ca. 6 Uhr gesperrt. Berlin, die A111 ist zwischen Schulzendorfer Straße und am Festplatz bis 5 Uhr in beiden Richtungen gesperrt. Dort laufen Wartungsarbeiten. Soweit unsere Meldungen. Wir wünschen Ihnen eine gute Fahrt. Kommen Sie gut an.
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4: Für alle hier aus Dresden mit Frank Michael Bauer von MDR Sachsen. Und jetzt bei uns Genesis. Jesus, he knows me.

Hier ist die ARD-Hitnacht. Das ging aber schnell. Nach 6 Minuten führt Neuseeland gegen die Islamische Republik Iran 1:0. 8 Minuten sind jetzt um. Es war gerade die britische Band 10cc mit Dreadlock Holiday von 78. Der Song basiert ja auf echten Jamaika-Urlaubserlebnissen der Bandmitglieder Eric Stewart und Graham Goldman. Und wir wechseln zu einer der erfolgreichsten Balladen der gesamten Filmgeschichte. Ins Jahr 1982 geht's da, ausgezeichnet mit einem Oscar und einem Grammy für den Soundtrack zum Film Ein Offizier und Gentleman. Das ist ein Duett. Joe Cocker zusammen mit Jennifer Warnes. Und hier sind sie mit Up Where We Belong.

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Ja, das war George Michael mit dem minimalistischen, vom klassischen Rockabilly inspirierten Titelsong seines legendären Solo-Debütalbums Faith. Das war aus dem Jahre 1987. Ja, und wir erinnern uns, mit der Lederjacke, der Sonnenbrille und der Western-Gitarre erfand er sich, der ehemalige Wham-Sänger, damals komplett neu und hat seine Qualitäten bewiesen, eben auch als ernsthafter Songschreiber. Und dann folgten Hit auf Hits. Jetzt bei uns geht's zurück ins Jahr 1972, ein Meilenstein der Reggae-Music, hier bei uns mit Jimmy Cliff, You Can Get It If You Really Want, und gleich danach die Rakim Band mit Jeopardy. Es ist übrigens 3:24 Uhr.

0: die Greg Hinn Band hier mit Jeopardy. 3.30 Uhr, halb vier. Hier ist der Verkehrsservice in der ARD-Hitnacht für Sie. Die A1 Lübeck-Hamburg vor der Norderelbbrücke staut es sich in beiden Richtungen wegen eines Schwertransports. Die A40 Duisburg-Essen ist zwischen Mülheim an der Ruhr, Winkhausen und Heißen in beiden Richtungen bis nächsten Montag gesperrt. Die A71 Richtung Schweinfurt ist zwischen Oberhof und Sulzeller-Mehlis wegen Wartungsarbeiten im Tunnel Hochwald bis etwa 6 Uhr gesperrt. Berlin, die A111 ist zwischen Schulzendorfer Straße und am Festplatz bis 5 Uhr früh in beiden Richtungen gesperrt. Dort laufen gegenwärtig Wartungsarbeiten. Das waren die Meldungen. Gute Fahrt und kommen Sie gut an Ihr Ziel.
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0: Von MDR Sachsen aus Dresden, hier sind die Bengals mit Walk Like an Egyptian. Und danach Queen mit der Killer Queen.

Killer Queen, ja, die britische Rockinstitution Queen mit ihrem eleganten, theatralischen und auch herrlich ironischen Hit Killer Queen aus dem Jahre 1974. Der Freddie Mercury hat nach einigen Angaben den Text in einer Nacht durchgeschrieben. Es ging ganz schnell. So, und jetzt gönnen wir uns Ich bin ich, wir sind wir. Ein Titel aus dem Jahre 2006 mit dem Duo Rosenstolz. Und bei der Fußball-Weltmeisterschaft, da steht es mittlerweile unentschieden. Die Islamische Republik hat ausgeglichen. Iran gegen Neuseeland 1:1. Das Tor ist in der 32. Minute gefallen. Und wir sind mittlerweile in der 34. Rosenstolz in der ARD-Hitnacht.

Love Changes Everything. Das britische Popduo Clymie Fischer mit ihrem feinen, keyboardlastigen Ohrwurm von 1987. Ja, der Song fängt ja irgendwie das typische Lebensgefühl der späten 80er perfekt ein. Als eingängige Melodien und ausgefeilte Studioproduktion das Radio beherrscht haben. Für das Duo war es der absolute Höhepunkt ihrer kurzen gemeinsamen Karriere, der bis heute regelmäßig Sehnsucht irgendwie nach diesem Jahrzehnt weckt. Und jetzt wird sanft, harmonisch, sanfter harmonischer Millennium-Pop, könnte man sagen, aus dem Jahre 2003. Und den liefert die britische Band Atomic Kitten mit If You Come To Me. Es ist 3:49 Uhr. Hier ist die ARD-Hitnacht.

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1: Um 4 Uhr mit Ronald Lessig. Auf dem G7-Gipfel im französischen Evian hat US-Präsident Trump die anderen Staats- und Regierungschefs über Details des Abkommens mit dem Iran

0: informiert. Virtuell sei die Vereinbarung bereits unterschrieben, sagte Trump. Der Iran bestätigte das. Am Freitag solle dies auf Papier erfolgen. Dazu sollen Vizepräsident Vance und Irans Außenminister Araghchi in die Schweiz reisen. Ebenfalls bis Freitag soll nach Trumps Worten auch die Straße von Hormuz komplett geöffnet sein. Beobachter halten das wegen der vielen Seeminen für unrealistisch. Zum Umgang mit dem iranischen Atomprogramm, einer der maßgeblichen Gründe für die USA, das Land anzugreifen, machte Trump offenbar keine Angaben. Die EU hat die Beitrittsverhandlungen mit der Ukraine und der Republik Moldau gestartet. EU-Erweiterungskommissarin Kos sagte in Luxemburg, Kiew und Chisinau hätten geliefert. Aus Brüssel Thomas Spickhofen.
1: Von einem Mega-Montag für die Erweiterung der Europäischen Union spricht die zuständige EU-Kommissarin Marta Kos. Im Mittelpunkt steht dabei der Start der förmlichen Beitrittsgespräche für die Ukraine und Moldau. Mega-Montag aber auch, weil Montenegro zwei große Verhandlungsblöcke abgeschlossen hat. Das Land will nach Möglichkeit schon 2028 der Union beitreten. Für die Ukraine wird es dagegen noch einige Zeit dauern. Sie hatte den Beitritt im Februar 2022 beantragt, kurz nach dem russischen Überfall. Den Beginn der Verhandlungen hatte Ungarn über lange Zeit blockiert. Das hat sich erst mit dem Machtwechsel in Budapest im vergangenen Monat geändert.
0: Beim Absturz eines US-Kampfflugzeugs in Kalifornien sind vermutlich alle 8 Besatzungsmitglieder ums Leben gekommen. Das teilte der Luftwaffenstützpunkt Edwards mit. Aus San Francisco Nils Stamps.
2: Bilder zeigen eine schwarze Rauchwolke über dem Stützpunkt nördlich von Los Angeles. Der B-52-Bomber sei kurz nach dem Start am Montagvormittag Ortszeit abgestürzt, schreibt die Luftwaffe in einem Social-Media-Post. Rettungskräfte seien sofort vor Ort gewesen. Die Edwards Air Force Base befindet sich in der Mojave-Wüste. In der Vergangenheit hatte das US-Militär von dort aus unter anderem Tarnkappendrohnen und Jets mit 6-facher Schallgeschwindigkeit getestet.
0: Bei der Fußball-WM hat es in den ersten 3 Spielen des 5. WM-Tages keinen Sieger gegeben. Belgien und Ägypten trennten sich 1:1. Die Partie Saudi-Arabien-Uruguay ging ebenfalls 1:1 aus. Zu Beginn des Tages hatte die WM ihre erste große Sensation. Europameister Spanien kam gegen Außenseiter Kap Verde nicht über ein 0:0 hinaus. Das waren die Nachrichten. Das Wetter in Deutschland. Tagsüber heiter bis wolkig, regional auch länger freundlich, vereinzelt noch Schauer oder Gewitter. Bei 16 Grad auf den nordfriesischen Inseln und bis 30 Grad am Oberrhein. Am Mittwoch gebietsweise Schauer bis 32 Grad, am Donnerstag heiter bis 36 Grad. 4:03 Uhr.
3: Hier ist der Verkehrsservice in der ARD-Hitnacht. Die A40 Duisburg-Essen ist zwischen Mülheim an der Ruhr Winkhausen und Heißen in beiden Richtungen bis nächsten Montag gesperrt. Die A71 Richtung Schweinfurt ist zwischen Oberhof und Suhl-Zellamelis wegen Wartungsarbeiten im Tunnel Hochwald bis etwa 6 Uhr gesperrt. Berlin, die A111 ist zwischen Schulzendorfer Straße und am Festplatz bis 5 Uhr in beiden Richtungen gesperrt. Dort laufen nämlich Wartungsarbeiten. Das waren unsere Meldungen. Gute Fahrt wünschen wir. Kommen Sie gut an.
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3: Aus Dresden mit Frank-Michael Bauer und hier sind die Rainbirds mit Bluebird. Schön, dass Sie dabei sind.

Ist da jemand? Die berührende Ballade. Und das war Adel Tawil aus dem Jahr 2017. Der Song, hat er selber mal gesagt, spendet Trost in den einsamen Momenten des Lebens und stellt auch die Frage nach Halt, Hoffnung und zwischenmenschlicher Wärme in einer zunehmend manchmal kühleren digitalen Welt. Adel verarbeitet darin ja übrigens auch persönliche Krisen. Um bedingungslose Treue und um das Versprechen, über Jahrzehnte hinweg füreinander da zu sein, geht es im nächsten Titel, Welthit von 1983, eine der schönsten und meistgecoverten Balladen aus der Geschichte der Popmusik, getragen von einer absolut einzigartigen, leicht kratzigen Stimme. Der sanfte Takt des Songs wirkt fast ein bisschen wie das Ticken einer Uhr. Apropos, 4:15 Uhr haben wir es. Die unaufhaltsam weiterläuft. Hier ist Cyndi Lauper mit Time After Time in der ARD-Hitnacht.

Downtown Train, das war Rod Stewart mit seiner Version, die ein großer Hit wurde vom Original des Tom Waits aus dem Jahre 85. Und es gab ja auch noch weitere Coverversionen. Patti Smith hat ein Cover abgeliefert oder auch Bob Seger. Aber am erfolgreichsten war die Version mit Rod Stewart. Und jetzt gibt es Raymond mit Tonight hier bei uns in der ARD-Hitnacht um 4.22 Uhr. Und gerade ist Neuseeland im WM-Spiel gegen Iran 2:1 in Führung gegangen. So, und jetzt Tonight, Raymond.

0: Na, wer nachts arbeitet und jetzt zu hören bekommt, lass uns die Uhr nochmal zurückdrehen, er wird nicht gerade jubeln. Cher war das, 4.30 Uhr. Hier ist der Verkehrsservice in der ARD-Hitnacht. Die A40 Duisburg-Essen ist zwischen Mülheim an der Ruhr, Winkhausen und Heißen in beiden Richtungen bis nächsten Montag gesperrt. Die A71 Richtung Schweinfurt ist zwischen Oberhof und Sulzella-Mehlis wegen Wartungsarbeiten im Tunnel Hochwald bis ca. 6 Uhr gesperrt. Berlin, die A111 ist zwischen Schulzendorfer Straße und am Festplatz gesperrt, und zwar bis 5 Uhr in beiden Richtungen. Der Grund, dort laufen Wartungsarbeiten. Soweit die Meldungen. Wir wünschen gute Fahrt.
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0: Von Niedersachsen aus Dresden, ich bin Frank-Michael Bauer und hier ist Glenn Frey, I've Got Mine. Und wir sind in der 63. Minute in der WM-Partie Iran gegen Neuseeland. Gerade gab es den Ausgleich durch den Iran 2:2.

von 1984. Bruce Springsteen, I'm on Fire. Ja, das Lied, das war gerade mal 2,5 Minuten lang, aber das reicht ja aus, um einen Hit zu landen. Und nach dem Boss gönnen wir jetzt uns um 4.37 Uhr Klassikrock des Jahres 73. Ich sag nur, jetzt kommt der Space Cowboy ins Spiel. Es geht um die Steve Miller Band und The Joker.

Milo in der ARD-Hitnacht mit Little in the Middle aus dem Jahre 2011. Das Lied erzählt ja mit einer doch gewissen Leichtigkeit von den ständigen Selbstzweifeln, dem Druck und auch dem Gefühl, im Musikerdasein irgendwo mal im Mittelfeld irgendwie festzustecken. Sanftes Gitarrenspiel von Milo, wunderbar dieser Titel. Ein feines Stück Singer-Songwriter-Kunst für den frühen Morgen. Und jetzt gibt es bei uns All Together Now mit The Farm. Wir haben es 4:44 Uhr.

Space Oddity, jawohl, aus dem Jahre 1969, das Meisterwerk mit David Bowie, hier bei uns in der ARD Hitnacht, 4.53 Uhr. Und zum Aufstehen ist es nie zu spät. Hier ist Kylie Minogue mit Never Too Late.

0: Es ist 5 Uhr. Guten Morgen mit MDR Thüringen. Das Wichtigste jetzt von Angela Hahn.
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2: In Thüringen gibt es immer weniger Geldautomaten. Das haben Recherchen von MDR Thüringen ergeben. Mehrere Banken nennen als Grund, dass Bargeld immer mehr aus der Mode komme. Die Sparkassen mit dem dichtesten Netz betreiben nach eigenen Angaben noch 486 Geldautomaten, rund 70 weniger als noch 2020. Die Verbraucherzentrale sieht den Rückgang kritisch. Ohne Bargeld könnten viele Menschen den Überblick verlieren und schneller in die Schuldenfalle tappen, heißt es. Die Thüringer Obstbauern erwarten auch in diesem Jahr überdurchschnittlich viele Kirschen. Das teilten zwei Betriebe auf Nachfrage mit. Bereits letztes Jahr lag die Ernte mehr als 30% über dem langjährigen Mittel. Das könnte in diesem Jahr noch übertroffen werden, hieß es. Die Obstbetriebe

0: der Fahner Höhe und in Schönkleiner bei Jena ernten schon seit einer Woche. In Kinnebrück bei Sömmerda geht es Ende der Woche los. Auf dem G7-Gipfel in Evian hat US-Präsident Trump Details zum Abkommen zwischen den USA und dem Iran bekannt gegeben. Nach seinen Angaben haben beide Seiten der Vereinbarung bereits grundsätzlich zugestimmt. Unterzeichnet werden soll sie am Freitag in der Schweiz. Auch die Straße von Hormuz soll nach Trumps Worten bis Freitag wieder vollständig für den Schiffsverkehr geöffnet werden. Zum Umgang mit dem iranischen Atomprogramm, einer der maßgeblichen Gründe für die USA, das Land anzugreifen, machte Trump offenbar keine Angaben. Die EU hat Beitrittsverhandlungen mit der Ukraine und Moldau begonnen. In Luxemburg starteten Vertreter beider Seiten am Abend die Gespräche über den ersten Verhandlungsblock. Dabei geht es zunächst um grundlegende Themen wie Justiz, Rechtsstaatlichkeit und Sicherheit. Die Ukraine muss dabei nachweisen, dass ihre Strukturen EU-Standards entsprechen. EU-Vertreter sprechen von einem historischen Moment und einem wichtigen Schritt auf dem Weg in Richtung EU-Mitgliedschaft. Sport. Bei der Fußball-Weltmeisterschaft hat sich Spanien zum Auftakt mit einem Unentschieden begnügen müssen. Die spanische Nationalmannschaft erreichte gegen die Außenseitermannschaft aus Kap Verde nur ein torloses 0:0. Für Spanien als amtierenden Europameister gilt das als Fehlstart. Der zweimalige Weltmeister Uruguay hat sich in seinem Auftaktspiel gegen Saudi-Arabien mit einem 1:1 zufrieden geben müssen. Und auch Belgien und Ägypten trennten sich 1:1. Und in der aktuellen Partie steht es zwischen den Iran und Neuseeland noch 2:2. Das waren die Nachrichten. 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
1: Vielen Dank, Angela. Wir schauen aufs Wetter, die aktuellen Temperaturen. Alperstedt mit 5 Grad dabei heute Morgen. 8 Grad sind es in Arnstadt und Bernstedt meldet 10 Grad. Heute erst etwas Sonne ab dem Vormittag, aber viele Wolken und von der Werra her einige Schauer oder auch einzelne Gewitter. 20 bis 24 Grad. Morgen Sonne und Wolken, im Laufe des Tages etwas Regen. 22 bis 26 Grad und am Donnerstag heiter bis wolkig mit bis zu 30 Grad dann. 5.03 Uhr ist es jetzt. Hier sind die aktuellen Verkehrsmeldungen. Auf der A9 Richtung München wird die Anschlussstelle Bad Lobenstein wegen Bauarbeiten von 6 Uhr ca. bis 21 Uhr gesperrt sein. Auf der A9 Richtung Berlin wird die Anschlussstelle Dittersdorf wegen Bauarbeiten von ca. 6 bis 21 Uhr gesperrt. Die A71 Richtung Schweinfurt ist zwischen Oberhof und Suhl-Zellermelis wegen Wartungsarbeiten im Tunnel Hochwald bis ca. 6 Uhr gesperrt. Blitzer gibt's keine. Melden Sie uns Staus oder Blitzer kostenfrei unter 0800 218 1600. Dankeschön.
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3: Guten Morgen.
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0: Halbfinale, Deutschland gegen Italien.
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0: Dienstagmorgen mit dem der Thüringen. 5.21 Uhr ist vielleicht noch ein bisschen früh fürs Frühstück, aber falls Sie gerade gedanklich schon mal in der Planung sind, die Frage an Sie, schmeckt Ihnen noch das Fleisch und die Wurst aus dem Supermarkt? Drei Rentner aus Drusetal, Udo, Michael und Andreas, sagen nämlich ganz klar, nein, schmeckt uns nicht mehr. Deshalb haben die drei, statt den Ruhestand entspannt zu genießen, kurzerhand ihre eigene Metzgerei gegründet, die Drusetaler Hausmetzgerei. Als der allererste Ochse geliefert und von Udo verarbeitet wurde, war ihm der Thüringen-Reporter Adi Rückewold für uns dabei.
1: Und das ist sozusagen euer erster Ochse?
2: Das ist der erste Ochse, den wir mit dieser Firma jetzt machen.
1: Und was macht ihr daraus?
2: Bratenfleisch, Kochfleisch, Rouladen und dann hört man das Roastbeef oben als edelstes Stück Lende oder das Filet. Und was die Abschnitte sind, davon werde ich dann, oder wird man

0: Dann Wurst machen, Knackwurst, Rotwurst, alles was so zu den Hausschlachterprogrammen gehört.
1: Aber Udo, als Rentner setzt man sich ins Kino bei Kaffee und Kuchen mit anderen Rentnern. Wieso habt ihr euch entschlossen, nochmal eine Firma zu gründen? Und gerade auch das spezielle
0: Gebiet. Um der Welt nochmal was nützlich zu sein.
1: Ne? Das Nützliche
0: ist nicht nur irgendwo rumzusitzen und zu machen, um diese alten Traditionen vielleicht noch mal ein bisschen zu erhalten und weiterzugeben.
1: Was bedeutet denn alte Tradition im Fleischerhandwerk?
0: Ja, dass wir sagen, wir kaufen unser Fleisch individuell beim Bauern. Lassen das hier schlachten, da wir es selber nicht mehr machen dürfen. So, und dann wird ohne Zusätze von Chemie Wurst gemacht. Alles, wie ich das von meinem Opa und von meinem Vater übernommen habe, gelernt habe.
1: Es schmeckt euch wohl nicht mehr, was im Supermarkt zu kaufen gibt?
0: Nein, absolut nicht. Durch diese ganzen Geschmacksverstärker, Zusatzstoffe und. Diesen ganzen Aufschnitt, diese eingeschweißte Wurst, die kann ich aufmachen. Lege 5 verschiedene Sorten hin, aber im Endeffekt ein Geschmack.
1: Und jetzt schneidest du?
0: Jetzt mache ich den Futterlauf runter.
1: Und macht ihr das jetzt nur zum Eigenbedarf oder kann ich auch was davon haben?
0: Kann man auch kaufen. Wir haben ja einen kleinen Hofladen hierbei, den wir dann aktivieren wollen. Es geht darum, dem Fleisch wieder einen ganz anderen Stellenwert zu geben.
2: Na dann, wünsche ich mal einen guten Start in die neue Zukunft. In 3 bis 4 Wochen soll es mit der Tusetaler Hausmetzgerei losgehen. Wurst ohne Chemie, genau mein Ding.
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1: Um 5.30 Uhr. Thüringen mit immer weniger Geldautomaten. Das haben Recherchen von MDR Thüringen ergeben. Mehrere Banken nennen als Grund, dass Bargeld immer mehr aus der Mode komme. Die Sparkassen mit dem dichtesten Netz betreiben nach eigenen Angaben noch 486 Geldautomaten. Rund 70 weniger als noch 2020. Thüringer Obstbauern erwarten überdurchschnittliche Kirschernte. Das teilten zwei Betriebe auf Nachfrage mit. Bereits letztes Jahr lag die Ernte mehr als 30% über dem langjährigen Mittel. Das könnte in diesem Jahr noch übertroffen werden, hieß es. Einzelheiten zum Iran-Abkommen. Auf dem G7-Gipfel in Evian hat US-Präsident Trump Details zum Abkommen zwischen den USA und dem Iran bekannt gegeben. Unterzeichnen werden soll das Abkommen am Freitag in der Schweiz. Dann soll auch die Straße von Hormuz vollständig für den Schiffsverkehr geöffnet werden.
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2: Tiana Hildebrand, guten Morgen. Gera Reitzheim. Heute werden die Einwände zur geplanten Klärschlammverbrennungsanlage im Kreis Greiz besprochen. Laut Landesamt für Umwelt, Bergbau und Naturschutz gibt es mehr als 2000 Einwände. Anwohner befürchten vor allem Lärm und Gerüche. Knapp 70.000 Tonnen Klärschlamm fallen jährlich in Ostthüringen an. Werningshausen. Wegen der Reparatur einer defekten Wasserleitung zwischen Haßleben und Werningshausen gibt es zeitweise kein Wasser. Betroffen sind laut Stadtwerken Erfurt, Werningshausen sowie die Straußfurter Ortsteile Henschleben und Fehra in der Zeit von 8 bis mit Einschränkungen gerechnet werden. Für die betroffenen Anwohner werden Wasserwagen aufgestellt. Nordhausen. Das Förderzentrum Johann Heinrich Pestalozzi wird in den Sommerferien saniert. Nach Angaben von Landrat Matthias Jentrige wird das Betonpflaster abgerissen und durch ein einheitliches Steinpflaster ersetzt. Zudem müsste ein beschädigter Schmutzwasserkanal erneuert werden. Im südlichen Bereich des Schulgeländes soll außerdem ein Carport für den Bus der Schule entstehen. 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
3: Das Wetter heute erst etwas Sonne ab dem Vormittag, aber viele Wolken und von der Werra her einige Schauer oder auch einzelne Gewitter, 20 bis 24 Grad. Morgen Sonne und Wolken, im Laufe des Tages etwas Regen, 22 bis 26 Grad und am Donnerstag heiter bis wolkig und bis 30 Grad warm. 5.33 Uhr jetzt. Hier sind die aktuellen Verkehrsmeldungen auf der A9 Richtung München. Wird die Anschlussstelle Bad Lobenstein wegen Bauarbeiten von ca. 6 bis 21 Uhr gesperrt sein. Auf der A9 Richtung Berlin wird die Anschlussstelle Dittersdorf wegen Bauarbeiten von 6 bis 21 Uhr gesperrt. A71 Richtung Schweinfurt zwischen Oberhof und Suhl-Zelle-Mehlis. Wartungsarbeiten im Tunnel Hochwald bis ca. 6 Uhr, deswegen Vollsperrung. A72 Richtung Leipzig zwischen Stolberg West und Stolberg Nord ist die rechte Spur wegen eines defekten LKW gesperrt. Blitzer gibt es keine im Moment. Melden Sie uns Staus oder Blitzer kostenfrei unter 0800 218 1600. Danke.
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3: Einen schönen guten Morgen. Katja und ich dürfen heute mit Vorfreude verkünden. In München-Bernsdorf wird die Badehose rausgeholt.
4: Genau, und zwar ob Petrus will oder auch nicht. Denn nach einer langen Bauphase ist es endlich soweit, das Naturbad wird eingeweiht. Ein besonderes Highlight ist übrigens das neue Kinderplanschbecken.
3: Dann hoffen wir mal, dass Petrus will. Kurz vor sechs schauen wir mal auf die Badetemperaturen der kommenden Tage.
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0: 5.41 Uhr. Schönen Dienstagmorgen wünsche ich.
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0: Wir schauen über den großen Teich zur Fußball-WM. Da gab es gestern wohl die bislang größte Sensation. Titelverteidiger Spanien hat sich an Fußballzwerg und WM-Neuling Cap Verde die Zähne ausgebissen, kam nicht über ein 0:0 hinaus und ganz genau hingeschaut haben gestern wahrscheinlich auch die Erfurter.
2: Genau, denn für Cap Verde stand mit Sidney Lopez Cabral ein ehemaliger Spieler von Rot-Weiß Erfurt auf dem Platz. Vor 4 Jahren war Sidney mit dabei, als der RWE aus der Oberliga in die Regionalliga aufgestiegen ist und jetzt steht er bei der WM auf dem Platz. So schnell kann es gehen.
0: Wow, echt beeindruckend. Und man lässt Spanien in die Röhre gucken. MDR Thüringen-Reporter Tim Brockmeier fasst nochmal zusammen.
3: Cap Verde, ein kleiner Inselstaat vor der Küste von Westafrika, der jetzt ganz groß rauskommt. Und die Reporter von dort ticken natürlich aus. Ich habe jetzt gar nicht mal so viel verstanden, aber der Reporter sagt, glaube ich, Victoria am Ende. Es ist zumindest ein gefühlter Sieg, dieses 0:0 gegen Spanien. Was ist das für eine Geschichte? Cap Verde ja zum ersten Mal überhaupt bei einer WM dabei. Und die Fußballer von den Cap Verden, die nennt man auch die blauen Haie. Und jetzt wissen wir auch, warum. Sie können nämlich echt Zähne zeigen.
4: It is a dream that came true.
5: Ein Traum ist wahr geworden. Wir haben gegen eins der besten Teams der Welt gespielt. Für mich das Beste. Wir sind sehr glücklich mit dem Punkt und machen hoffentlich so weiter.
3: Jamiro Montero, den Spieler von den Cap Verden, haben wir da gerade gehört und er wird garantiert ein bisschen feiern jetzt. Ja, und zu den Spaniern, was soll man da sagen? Das war einfach zu schwach, das war zu ideenlos, kein Tempo im Spiel, am Ende auch keine Torgefahr. Und so wird das nichts mit dem Titel. Spanien, oje!
0: Na, noch sind nicht alle Messen gelesen. 2 Vorrundenspiele hat der Titelverteidiger Spanien noch, das nächste am Sonntag gegen Saudi-Arabien.
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0: 11.51 Uhr, 9 vor 6. Schönen guten Morgen.
1: Und jetzt live aus dem MDR Thüringen Wetterstudio.
0: Ralf Valencia, morgen.
2: Ja, schönen guten Morgen.
0: So, deutlich mehr Sonne heute Morgen schon als gestern. Ist das ein Zeichen?
2: Na, das ist, ja, ist erstmal ein gutes Zeichen. Aber die Wolken, die werden jetzt von Hessen her schnell dichter. Und wir haben so in der Region Marburg auch schon den ersten Regen. Und das Ganze zieht jetzt schon im Laufe des Vormittags zu uns herein. Also die Sonne jetzt, die da ist, erstmal noch genießen.

0: Gießen. Für den Rest des Tages wird es davon dann weniger geben. Und aus den Wolken, die kommen, entwickeln sich dann heute auch noch mal Schauer oder auch einzelne Gewitter, die dann von West nach Ost über Thüringen hinwegziehen. Das Ganze kommt also dann heute auch noch im Süden Sachsen-Anhalts und in Sachsen an. 20 bis 24 Grad sind dennoch die Temperaturen, die wir heute erreichen können, denn diese Wolken gehören zu einer Warmfront und dahinter kommt eben dann halt auch wärmere Luft mit.
1: Die Warmfront wird zur Heißfront noch.
0: Genau, denn morgen kommt die nächste Warmfront und der bringt noch mal mehr wärmere Luft mit. Morgen haben wir einen ähnlichen Tagesablauf, das heißt, wir kommen erstmal aus der Nacht mit Wolken, danach lockert es mal auf, es gibt ein bisschen Sonne und dann zieht noch mal so ein bisschen Regen durch, vor allem über Nordthüringen, Sachsen-Anhalt, so wird das Ganze stattfinden. Und aber auch im Süden kann es durchaus noch einen oder anderen Schauer geben. Ja, und dann haben wir auf der Rückseite wieder Sonne und das heizt dann die Temperaturen nach oben auf 22 bis 26 Grad.
1: Wie weit können wir schauen?
0: Na, wir können weiter schauen, wir können Richtung Wochenende schauen. Am Donnerstag sind wir schon bei 30 Grad, da bleibt es dann wahrscheinlich endlich wirklich mal trocken. Mhm. Und Richtung Freitag sind wir dann bei 30 bis 35 Grad, auch am Sonnabend. Spätestens aber am Sonnabend gibt es dann auch sehr kräftige Hitzegewitter, aber da muss man noch ein bisschen abwarten, wie sich das dann genau entwickelt.
1: Samstag geht es dann also schon wieder los.
0: Jo.
1: Okay, ist notiert. Ralf, danke dir erstmal für die Aussichten. Kurz vor 8 hören wir uns wieder.
0: Bis dann, ciao.
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2: Es ist 6 Uhr. Guten Morgen mit MDR Thüringen. Das Wichtigste jetzt von Angela Hahn.
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4: Die Thüringer Obstbauern erwarten auch in diesem Jahr überdurchschnittlich viele Kirschen. Das teilten zwei Betriebe auf Nachfrage mit. Bereits letztes Jahr lag die Ernte mehr als 30% über dem langjährigen Mittel. Das könnte in diesem Jahr noch übertroffen werden, hieß es. Die Obstbetriebe auf der Fahner Höhe und in Schönglarner bei Jena ernten schon seit einer Woche. In Kinnebrück bei Sömmerda geht es Ende der Woche los. In Thüringen gibt es immer weniger Geldautomaten. Das haben Recherchen von MDR Thüringen ergeben. Mehrere Banken nennen als Grund, dass Bargeld immer mehr aus der Mode komme. Die Sparkassen mit dem dichtesten Netz betreiben nach eigenen Angaben noch 486 Geldautomaten und 70 weniger als noch 2020. Die Verbraucherzentrale sieht den Rückgang kritisch. Ohne Bargeld könnten viele Menschen den Überblick verlieren und schneller in die Schuldenfalle tappen, heißt es. Auf dem G7-Gipfel in Evian hat US-Präsident Trump Details zum Abkommen zwischen den USA und dem Iran bekannt gegeben. Nach seinen Angaben haben beide Seiten der Vereinbarung bereits grundsätzlich zugestimmt. Unterzeichnet werden soll sie am Freitag in der Schweiz. Auch die Straße von Hormuz soll nach Trumps Worten bis Freitag wieder vollständig für den Schiffsverkehr geöffnet werden. Beobachter halten dieses Ziel jedoch für schwer erreichbar. Zum Umgang mit dem iranischen Atomprogramm, einer der maßgeblichen Gründe für die USA, das Land anzugreifen, machte Trump offenbar keine Angaben. Die EU hat Beitrittsverhandlungen mit der Ukraine und Moldau begonnen. In Luxemburg starteten Vertreter beider Seiten am Abend die Gespräche über den ersten Verhandlungsblock. Dabei geht es zunächst um grundlegende Themen wie Justiz, Rechtsstaatlichkeit und Sicherheit. Die Ukraine muss dabei nachweisen, dass ihre Strukturen EU-Standards entsprechen. EU-Vertreter sprechen von einem historischen Moment und einem wichtigen Schritt auf dem Weg in Richtung EU-Mitgliedschaft. Sport. Die iranische Fußballnationalmannschaft hat zum WM-Auftakt ein 2:2 gegen Neuseeland erreicht. Nach zweimaligem Rückstand kämpfte sich das Team beide Male wieder zurück. Das Spiel erhielt wegen des Konflikts zwischen den USA und dem Iran besondere Aufmerksamkeit. Rund um die Partie gab es Proteste. Menschen schwenkten alte iranische Flaggen aus der Zeit vor der Islamischen Revolution, die ein Protestsymbol der Opposition darstellen. Zuvor kam Spanien in Atlanta gegen Kap Verde nicht über ein 0:0 hinaus und verpasste damit einen erfolgreichen Start ins Turnier. Uruguay spielte zum Auftakt 1:1 gegen Saudi-Arabien und auch Belgien und Ägypten trennten sich 1:1. Das waren die Nachrichten. 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
2: Vielen Dank, Angela. Das Wetter heute erst etwas Sonne ab dem Vormittag, aber viele Wolken und von der Werra her einige Schauer oder auch einzelne Gewitter. 20 bis 24 Grad. Morgen Sonne und Wolken, im Laufe des Tages etwas Regen, 22 bis 26 Grad. Und am Donnerstag heiter bis wolkig und bis 30 Grad warm. 6.03 Uhr. Hier sind die aktuellen Verkehrsmeldungen. A72 Richtung Leipzig zwischen Stolberg West und Stolberg Nord ist die rechte Spur wegen eines defekten LKW gesperrt. Derzeit keine Blitzer. Melden Sie uns Staus oder Blitzer kostenfrei unter 0800 218 1600. Danke.
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2: Einen schönen guten Morgen. Katja, was haben Tom Cruise, David Beckham und Bill Gates gemeinsam?
5: Dickes Konto.
2: Stimmt, aber aktuell teilen sie sich noch eine ganz andere Leidenschaft, die Fußball-WM nämlich, denn alle drei wurden bereits auf der Zuschauertribüne gesichtet.
5: Ja, und sie sind längst nicht die einzigen. Leonardo DiCaprio habe ich auch schon unter der tief ins Gesicht gezogenen Cappy erkannt.
2: Wir schauen deshalb gleich mal, welche Promis in diesem Jahr mitfiebern und wen es so gar nicht juckt.
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0: 6.12 Uhr in 3 Minuten, Viertel 7. Schönen guten Morgen, wir sind mitten im WM-Fieber.
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0: Und das geht natürlich auch an den großen Musikstars nicht vorbei. Ed Sheeran beispielsweise verfolgt die Spiele am liebsten völlig ungestört im Pyjama. Da die Partien bei sich in England aber oft erst tief in der Nacht übertragen werden, sitzt er im heimischen Fernsehzimmer und schaltet seine Freunde per Videoanruf dazu. In Deutschland wird die WM für viele Musiker natürlich genauso zur Nachtschicht. Herbert Grönemeyer lässt die Spiele ganz entspannt nebenbei im Tonstudio laufen, während er im Hintergrund an neuen Melodien bastelt. Rod Stewart schaut sich die Spiele lieber vor Ort an und meinte vor dem Spiel Schottland gegen Haiti voller Vorfreude: Wenn wir es in diesem Jahr in die nächste Runde schaffen, sterbe ich als glücklicher Mann. Naja, schauen wir mal. Die Schotten haben das Spiel zwar tatsächlich mit 1:0 gewonnen, aber um das Ticket für die nächste Runde endgültig zu lösen, müssen sie noch die Marokkaner und die Brasilianer erledigen. Mick Jagger ist auf alle Fälle aktuell wieder völlig privat und fast schon inkognito von Stadion zu Stadion unterwegs, um die Spiele live auf der Tribüne zu verfolgen. Vielleicht entdecken wir ihn ja mal das ein oder andere Mal. Hier sind die Stones mit ihrem 67er-Titel Let's Spend the Night Together. Schönen guten Morgen.

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0: Lady und Pandora's Box. Schönen guten Morgen mit MDR Thüringen in ihrer Box, hoffentlich ein frischer Kaffee. Und wir starten jetzt in den Dienstag. Die Worte zum Tag bei uns.
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2: Der genaue Tag ist nicht bekannt, aber 2000 Jahre sind schon ein Jubiläum. Es gibt nicht vieles aus dem Jahr 26, nach Christi Geburt, wie es heißt, was man heute noch weiß. Damals lebte Jesus Christus noch in unserer Welt, so lange ist das her. Und das Jubiläum hängt tatsächlich damit zusammen. Denn im Jahr 26 tritt Pontius Pilatus sein Amt als Präfekt von Judäa, dem Land westlich des Toten Meeres, an, das auch Jerusalem umfasst. Er entstammt der Ritterfamilie der Pontier, führt seine Amtsgeschäfte in der untergegangenen Stadt Caesarea und untersteht dem Statthalter der römischen Provinz Syria. Pilatus wird im Jahr 36 nach einem überharten Vorgehen gegen Zivilisten abgesetzt und kehrt nach Rom zurück, wo sich seine Spur verliert. Einer Legende nach hat er sich das Leben genommen. Und trotz Inschriften und Münzfunden, die Pilatus' historische Existenz belegen, ist seine Rolle in der Bibel mindestens unklar, eher schillernd. Die Evangelien schildern ihn sehr unterschiedlich, von schwach und willenlos bis zum Opportunisten wieder besserer Einsicht, der seine Hände in Unschuld wäscht. Heute sieht man ihn zumeist als den Verantwortlichen, der Jesus' Kreuzigung hätte verhindern können. Hätte er doch ein reines Gewissen gehabt, statt nur gewaschene Hände. Ich weiß nicht, ob ich richtig gehandelt hätte, aber ich möchte gern geradliniger, weitsichtiger, ehrlicher und verantwortungsvoller sein. Wer dem Herrn mit Ehrfurcht begegnet, gewinnt Zuversicht und Zuflucht. Ich will's versuchen. Einen zuversichtlichen Morgen wünscht Ihnen Jan Lemke, evangelisch aus Erfurt.
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2: Um 6.30 Uhr. Thüringen mit immer weniger Geldautomaten. Das haben Recherchen von MDR Thüringen ergeben. Mehrere Banken nennen als Grund, dass Bargeld immer mehr aus der Mode komme. Die Sparkassen mit dem dichtesten Netz betreiben nach eigenen Angaben noch 486 Geldautomaten. Rund 70 weniger als noch 2020. Thüringer Obstbauern erwarten überdurchschnittliche Kirschernte. Das teilten zwei Betriebe auf Nachfrage mit. Bereits letztes Jahr lag die Ernte mit mehr als 30% über dem langjährigen Mittel. Das könnte sich in diesem Jahr noch übertreffen. Einzelheiten zum Iran-Abkommen. Auf dem G7-Gipfel in Evian haben US-Präsident Trump Details zum Abkommen zwischen den USA und dem Iran bekannt gegeben. Unterzeichnet werden soll es am Freitag in der Schweiz. Dann soll auch die Straße von Hormuz vollständig für den Schiffsverkehr freigegeben werden.
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3: Das Neueste aus Ostthüringen mit Veronika Lewandowski. Guten Morgen, Schleiz. Die Brücke an der Linkenmühle über den hohen Wartestausee kann gebaut werden. Der Kreistag des Saale-Orla-Kreises hat gestern Nachmittag das Projekt gebilligt. Für 12 Millionen Euro soll eine Hängebrücke mit einer Traglast von 30 Tonnen entstehen. Vor der Abstimmung war heftig über den Vorrang von Radfahrern und Beschränkungen des Autoverkehrs diskutiert worden. Gera. Wegen Wartungsarbeiten bleibt in hunderten Wohnungen im Stadtteil Losan das Wasser heute und morgen kalt. Jeweils ab 7 Uhr unterbricht die Energieversorgung Gera bis zum Nachmittag die Fernwärmeversorgung. Betroffen sind die Otto Worms, die Felbrich, die Franz Stephan, Seidel Kretschmar und die Karl-Wetzel-Straße. München-Bernsdorf. Das Naturbad wird am Nachmittag feierlich wiedereröffnet. Saniert wurde laut Stadt das Kinderplanschbecken, das jetzt auch ein großes Sonnensegel besitzt. Ebenso die Technik. Für den Bootsverleih hat die Stadt ein neues Tretboot angeschafft. Insgesamt wurden 158.000 Euro investiert. Mehr als die Hälfte sind Fördermittel des Landes und

0: der EU.
1: Das Wetter, heute erst etwas Sonne, ab dem Vormittag aber viele Wolken und von der Werra her einige Schauer oder auch einzelne Gewitter. 20 bis 24 Grad, morgen Sonne und Wolken, im Laufe des Tages etwas Regen. 22 bis 26 Grad, am Donnerstag heiter bis wolkig und bis 30 Grad warm. 6.33 Uhr gleich, hier sind die aktuellen Verkehrsmeldungen. Keine Störungen, gute und sichere Fahrt wünsche ich. Und Blitzer gibt es auch noch keine im Moment. Melden Sie uns Staus oder Blitzer kostenfrei unter 0800 200. 118 1600, wir sagen schon mal Danke.
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0: 6.40 Uhr, 10 Minuten nach 6:30. Guten Morgen.
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0: Das ist hier die große Fußballfrage. Wir verzichten deshalb mal auf rund 89 Spielminuten und picken uns nur die eine Minute raus, in der es am spannendsten wurde, und machen dann das, was jeden Fußballfan definitiv auf die Palme bringt. Wir brechen kurz vorm Torschuss ab.
2: Und Sie müssen uns sagen, ob der Ball drin war oder eben nicht. Und mit ein bisschen Glück gehört Ihnen ein MDR Thüringen-Siegersessel.
0: Genau, also jetzt gut zuhören.
3: Er ist vielleicht von den Möglichkeiten gar nicht so der ganz große Glänzer in diesem Team der großen Stars. Aber durch seine Allround-Fähigkeiten ist er eine unverzichtbare Größe geworden in der Mannschaft mittlerweile. Das FC Barcelona, Chance für Deutschland!
0: Sagen Sie uns, war der Ball drin oder war er nicht drin? 0800 218 13 13 ist Ihre Nummer in unser Sportstudio.
2: Und kleiner Tipp noch, es handelt sich um das EM-Spiel 2004, Deutschland gegen die Niederlande. Vielleicht hilft Ihnen das ja.
0: Na, mehr verraten wir nicht.
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0: 6.49 Uhr, 11 Minuten noch bis um 7. Guten Morgen.
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0: Ganz einfaches Spielprinzip bei uns. Sie versenken die richtige Antwort und dürfen sich dann beim Fußball schauen oder nach getaner Arbeit ganz entspannt zurücklehnen. In unserem MDR Thüringen Siegersessel, klappbar bequem mit Gitz Björn Pössl aus Eisenach, steht am Spielfeldrand. Einen schönen guten Morgen.
2: Schönen guten Morgen.
0: Wobei Spielfeldrand stimmt nicht ganz. Sie sind auf der Baustelle gerade unterwegs. Was machen Sie?
2: Ich bin gerade auf der Baustelle, ja. Wir machen die Elektroinstallation in einem Mehrfamilienhaus, ja.
0: Wie ist das, wenn nachts Fußball läuft und Sie früh raus müssen? Kriegen Sie das hin?
2: Also in die Nacht nicht, aber 0 Uhr würde ich mir noch anziehen, aber dann später wie um 3 dann nicht mehr. Also da ich dann um 5 aufstehen muss,
0: okay.
2: Ist dann ungünstig.
0: Absolut verständlich. Gut, aber gestern Abend ist ja nichts passiert, zumindest nicht aus deutscher Sicht. Insofern dürften wir alle ausgeschlafen sein. Und es geht uns jetzt um folgende Szene.
3: Er ist vielleicht von den Möglichkeiten gar nicht so der ganz große Glänzer in diesem Team der großen Stars. Aber durch seine Allround-Fähigkeiten ist er eine unverzichtbare Größe geworden in der Mannschaft mittlerweile des FC Barcelona. Chance für Deutschland!
0: EM 2004 haben wir ja gesagt. Dann würde ich mal auf Ihren Tipp hoffen.
2: Ich würde sagen, er war nicht drin. Ich habe jetzt halt leider den Spieler nicht gehört, aber die Torschützen kriege ich noch zusammen, aber den Spieler habe ich jetzt nicht gehört. Aber ich würde sagen, der war nicht drin.
0: War nicht drin? Ich glaube, der Spieler war auch noch gar nicht genannt, aber wir lauschen mal.
3: Aber durch seine Allround-Fähigkeiten ist er eine unverzichtbare Größe geworden in der Mannschaft mittlerweile. Des FC Barcelona, Chance für Deutschland! Von Frings und da war gar keiner mehr dran an dem Freistoß.
0: Ah, Thorsten Frings war's.
2: Ah, Thorsten Frings, ja, stimmt.
0: Und er hat das Ding reingemacht. Björn, es tut mir leid.
2: Alles gut.
0: Den Sessel lassen wir nochmal bei uns. Gern wieder mitmachen. Gut. Ja, okay?
2: Mach ich.
0: Ja, danke fürs Mitmachen und viele Grüße dann erstmal nach Eisenach.
2: Dankeschön, ebenfalls. Tschüssi.
0: Tschüss. Ach, das tut mir leid. Aber gut, das ist ein Spiel. 50-50 die Chance, aber das ist insofern die Chance für den nächsten. Der nächste MDR Thüringen Siegersessel, der wartet kurz nach 8 auf Sie. Vielleicht können Sie ja dann Platz nehmen. Ich drücke die Daumen.
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3: Es ist 7 Uhr, guten Morgen mit MDR Thüringen. Das Wichtigste jetzt von Angela Hahn.
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5: In Thüringen gibt es immer weniger Geldautomaten. Das haben Recherchen von MDR Thüringen ergeben. Mehrere Banken geben als Gründe an, dass Bargeld immer mehr aus der Mode komme. MDR Thüringen-Reporterin Christine Strecher.
6: Als Folge haben zum Beispiel die Sparkassen immer mehr Geldautomaten abgebaut. Von 2020 bis 2022 sank die Zahl von knapp 560 auf rund 500. Seither hat sich der Rückgang verlangsamt. Im vorigen Jahr waren es noch 486 Automaten. Die Commerzbank als größte Privatbank im Land betreibt nach eigenen Angaben noch mehr als 50 Automaten. Kritik am Rückgang kommt unter anderem von der Verbraucherzentrale. Mehr elektronische Zahlungen und weniger Bargeld ließen Menschen leichter die Übersicht über ihre Ausgaben verlieren. Sie könnten in die Schuldenfalle tappen.
5: Die Thüringer Obstbauern erwarten auch in diesem Jahr eine überdurchschnittliche Kirschernte. Das teilten zwei Betriebe auf Nachfrage mit. Bereits letztes Jahr lag die Ernte mehr als 30% über dem langjährigen Mittel. Das könnte in diesem Jahr noch übertroffen werden, hieß es. Auf dem G7-Gipfel in Evian hat US-Präsident Trump Details zum Abkommen zwischen den USA und dem Iran bekannt gegeben. Nach seinen Angaben soll es am Freitag in der Schweiz unterzeichnet werden. Auch die Straße von Hormuz soll nach Trumps Worten bis Freitag wieder vollständig für den Schiffsverkehr öffnen. Heute am zweiten Verhandlungstag geht es vor allem um die Ukraine, berichtet MDR Thüringen-Reporterin Angela Ulrich.
7: Der ukrainische Präsident Zelensky ist in der G7-Runde dabei. Anschließend trifft er sich auch separat mit Friedrich Merz. Der Kanzler hatte vor seinem Abflug nach Evian von einem Fenster für die Diplomatie gesprochen, das sich im Ukraine-Konflikt öffnen könnte. Die Europäer wollen mit an den Verhandlungstisch mit Russlands Machthaber Putin und US-Präsident Trump bei der Stange halten im gemeinsamen Engagement für die Ukraine. Dann am Mittag steht die Lage in Nahost auf der Tagesordnung.
5: Die EU hat Beitrittsverhandlungen mit der Ukraine und Moldau begonnen. In Luxemburg starteten Vertreter beider Seiten am Abend die Gespräche.

0: Gespräche über den ersten Verhandlungsblock. Dabei geht es zunächst um grundlegende Themen wie Justiz, Rechtsstaatlichkeit und Sicherheit. Zum Sport. Die iranische Fußballnationalmannschaft hat zum WM-Auftakt ein 2:2 gegen Neuseeland erreicht. Rund um die Partie gab es Proteste. Menschen schwenkten alte iranische Flaggen aus der Zeit vor der Islamischen Revolution, die ein Protestsymbol der Opposition darstellen. Zuvor kam Spanien in Atlanta gegen Kap Verde nicht über ein 0:0 hinaus und verpasste damit einen erfolgreichen Start ins Turnier. Uruguay spielte zum Auftakt 1:1 gegen Saudi-Arabien und auch Belgien und Ägypten trennten sich 1:1. Das waren die Nachrichten. 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
1: Vielen Dank, Angela. Und wir schauen aufs Wetter. In Gotha sind es 4 Grad gemeldet. Aktuell 7 Grad in Görsbach und Gera 9 Grad. Heute dann erst etwas Sonne ab dem Vormittag, aber viele Wolken und von der Werra her einige Schauer oder auch einzelne Gewitter. 20 bis 24 Grad in der Spitze. Morgen Sonne und Wolken, im Laufe des Tages etwas Regen bei 22 bis 26 Grad und am Donnerstag bis 30 Grad warm. 7.03 Uhr. Hier sind die aktuellen Verkehrsmeldungen. Auf der A9 Richtung München ist die Anschlussstelle Bad Lobenstein wegen Bauarbeiten bis voraussichtlich 21 Uhr gesperrt. Blitzer gibt's keine im Moment. Melden Sie uns Staus oder Blitzer kostenfrei unter 0800 218 1600. Danke und eine gute Fahrt wünschen wir.
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1: Morgen. Und Sie wissen ja, unsere MDR Thüringen Siegersessel suchen neue Besitzer. Katja und ich sind schon gespannt, wer sich als nächstes das begehrte Qualitätssiegel geprüfter Torexperte sichern kann.
3: Wobei, eigentlich müssten wir ja inzwischen auch einen Sessel nach North Carolina schicken, denn unsere Sportkollegen dort beweisen ja auch täglich, dass sie ein ziemlich gutes Näschen für Tore haben.
1: Wir fragen gleich mal Tabea Kunze, ob es noch Sitzbedarf gibt und wie die Stimmung im deutschen WM-Quartier ist.
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eine Meldung aus dem MDR Thüringen Verkehrszentrum. Vorsicht, auf der A4 Richtung Dresden zwischen Lohr und Weimar liegt ein Plasteteil auf der linken Fahrspur. Ansonsten, wo es rollt, gute und sichere Fahrt.

0: Nur dabei, sie begleitet die deutsche Mannschaft in North Carolina und hat alle Spielergebnisse im Blick. Schönen guten Morgen.
1: Schönen guten Morgen, hallo.
0: Favorit Spanien hat sich gestern gegen Neulingen Kap Verde mit einem 0:0 blamiert, würde ich es mal nennen. Das war ja wirklich keine Fiesta auf dem Rasen.
1: Blamage passt total. Also wirklich, Spanien hat mich sehr enttäuscht. Ich hatte, jetzt spreche ich auch schon in der Vergangenheit, auf dem Zettel, was die WM-Favoriten angeht. Aber das war wirklich nichts. Das war harmlos, das war ideenlos. Es war ein sehr behäbiger Fußball. Und Kap Verde auf der anderen Seite hat genau diese Geschichte geliefert, für die wir die WM ja dann doch lieben. Also ein Außenseiter, der hier zum allerersten Mal bei einer WM antritt mit einem 40-jährigen Torwart, der unglaublich toll hält und danach hemmungslos weint am Mikrofon. Also das sind natürlich die Emotionen, die dann auf der anderen Seite wieder toll sind, aber die Spanier haben mich enttäuscht.
0: Heute Morgen, also aus unserer Zeitzonensicht, gab es noch die Partie Iran gegen Neuseeland. Die endete 2:2 unentschieden. Wie politisch aufgeladen war denn das Spiel?
1: Das Spiel war sehr aufgeladen. Es gab im Stadion hunderte historische iranische Flaggen zu sehen, die als Symbol der Protestbewegung gesehen werden müssen. Die FIFA hat diese Flagge eigentlich verboten, hat sie dann auch während des Spiels nach und nach den Fans weggenommen. Also das war ein Protest, der da auf jeden Fall sichtbar war. Es gab laute Pfiffe bei der iranischen Hymne. Aber unterm Strich kann man zumindest sagen, das Spiel hat stattgefunden. Auf dem Rasen war es ein relativ reguläres, normales Fußballspiel und die iranische Mannschaft, die ist jetzt tatsächlich schon auf dem Rückweg wieder in ihr WM-Quartier in Mexiko, weil sie sich ja nicht länger als 24 Stunden am Stück in den USA aufhalten darf.
0: Kurzer Blick noch auf unsere Mannschaft. Bis zum nächsten Spiel gegen die Elfenbeinküste sind es ja noch ein paar Tage. Wer sorgt denn bis dahin im deutschen Quartier für die beste Stimmung? Gibt ja, glaube ich, auch noch einen Geburtstag zu feiern.
1: Ja, absolut. Also gestern war es Pascal Groß, der 35 geworden ist. Heute hat Nathaniel Brown Geburtstag, der wird 23 und für die gute Stimmung sorgt natürlich Dennis Undav. Der hat sich auf dem Rückflug von Houston ins Teamquartier einfach mal das Mikro geschnappt und eine Ansage an die Mannschaft gerichtet.
2: Ich bin unglaublich stolz, mein erstes WM-Spiel gemacht zu haben. Wir haben 7:1 gewonnen. Das war der erste Schritt. Ich glaube, wir haben noch einige Schritte zu gehen und wie gesagt, ich genieße jeden Moment, jeden Tag mit euch.
1: Also Dennis Undav als sehr professioneller Flugbegleiter hat also nicht nur Tore geschossen, sondern eben auch noch die Mannschaft nach Hause. Er hat sie nicht nach Hause geflogen, aber er hat sie zumindest begleitet mit dieser Ansage. Und das spricht ja auch dafür, dass die Stimmung in der deutschen Mannschaft gerade wirklich sehr, sehr gut ist.
0: Drücken die Daumen, dass die noch lange so anhält. Natürlich auch, was die Spielstände dann angeht. Danke, Tabea, für den Moment.
3: Gerne. 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

0: Robbie Williams am Dienstagmorgen, 7.19 Uhr jetzt.
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0: Eine Frage, wenn Sie vielleicht gerade beim Frühstück sitzen, schmecken Ihnen Fleisch und Wurst aus dem Supermarkt eigentlich noch? Drei Rentner aus Trusetal, Udo, Michael und Andreas, die sagen an der Stelle ganz klar nein. Und deshalb haben die drei, statt den Ruhestand entspannt zu genießen, kurzerhand ihre eigene Metzgerei gegründet, die Trusetaler Hausmetzgerei. Und als der allererste Ochse angeliefert und von Udo verarbeitet wurde, war unser Reporter Andi Rückewold mit dabei.
2: Und das ist sozusagen euer erster Ochse?
3: Das ist der erste Ochse, den wir in dieser Firma jetzt machen.
2: Und was macht ihr daraus?
3: Bratenfleisch, Kochfleisch, Rouladen und dann hört man das Roastbeef oben als edelstes Stück Lende oder das Filet. Und was die Abschnitte sind, davon wird man dann Wurst machen. Knackwurst, Rotwurst, alles was so zu den Hausschlachterprogrammen gehört.
2: Aber Udo, als Rentner setzt man sich ins Kino bei Kaffee und Kuchen mit anderen Rentnern. Wieso habt ihr euch entschlossen, nochmal eine Firma zu gründen? Gerade auch das spezielle Gebiet.
3: Um der Welt nochmal was nütz zu sein.
2: Ne? Das Nützliche
3: ist nicht nur irgendwo rumzusitzen und zu machen, um diese alten Traditionen vielleicht nochmal ein bisschen zu erhalten und weiterzugeben.
2: Was bedeutet denn alte Tradition im Fleischerhandwerk?
3: Ja, dass wir sagen, wir kaufen unser Fleisch individuell beim Bauern. Lassen das hier schlachten, da wir es selber nicht mehr machen dürfen. So, und dann wird ohne Zusätze von Chemie Wurst gemacht. Alles, wie ich das von meinem Opa und von meinem Vater übernommen habe, gelernt habe.
2: Es schmeckt euch wohl nicht mehr, was im Supermarkt zu kaufen gibt?
3: Nein, absolut nicht. Durch diese ganzen Geschmacksverstärker, Zusatzstoffe und. Diesen ganzen Aufschnitt, diese eingeschweißte Wurst, die kann ich aufmachen. Lege 5 verschiedene Sorten hin, aber im Endeffekt ein Geschmack.
2: Und jetzt schneidest du?
3: Jetzt mache ich den Futterlauf runter.
2: Und macht ihr das jetzt nur zum Eigenbedarf oder kann ich auch was davon haben?
3: Kann man auch kaufen. Wir haben ja einen kleinen Hofladen hierbei, den wir dann wieder aktivieren wollen. Es geht darum, dem Fleisch wieder einen ganz anderen Stellenwert zu geben.
0: Na dann, guten Geschmack und guten Start in diese neue Rentnerzukunft. In 3 bis 4 Wochen soll es mit der Trusetaler Hausmetzgerei dann losgehen. Wurst ohne Chemie. Toi, toi, toi.
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0: Um 7.30 Uhr. Thüringen nimmt immer weniger Geldautomaten. Das haben Recherchen von MDR Thüringen ergeben. Mehrere Banken nennen als Grund, dass Bargeld immer mehr aus der Mode komme. Die Sparkassen mit dem dichtesten Netz, die betreiben nach eigenen Angaben noch 486 Geldautomaten. Rund 70 weniger als noch 2020. Thüringer Obstbauern, die erwarten überdurchschnittliche Kirschernte. Das teilten zwei Betriebe auf Nachfrage mit. Bereits letztes Jahr lag die Ernte mehr als 30% über dem langjährigen Mittel. Das könnte in diesem Jahr noch übertroffen werden, hieß es. Einzelheiten zum Iran-Abkommen. Auf dem G7-Gipfel in Evian hat US-Präsident Trump Details zum Abkommen zwischen den USA und dem Iran bekannt gegeben. Unterzeichnet werden soll es am Freitag in der Schweiz. Dann soll auch die Straße von Hormuz vollständig für den Schiffsverkehr geöffnet werden.
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2: Das Neueste aus Ostthüringen mit Veronika Lewandowski. Gera Reitzheim. Die Einwände zur geplanten Klärschlammverbrennungsanlage bei Ronneburg werden heute in Gera öffentlich besprochen. Laut Landesamt für Umwelt, Bergbau und Naturschutz liegen mehr als 2000 Einwände vor. Vor allem die Anwohner befürchten eine massive Lärm- und Geruchsbelästigung. Die Anlage wird von einem Zweckverband geplant, dem 19 Ostthüringer Kommunen angehören. Schleiz. Die Brücke an der linken Mühle über den Hohen Warte Stausee kann gebaut werden. Der Kreistag des Saale-Orla-Kreises hat gestern Nachmittag das Projekt gebilligt. Für 12 Millionen Euro soll eine Hängebrücke mit einer Traglast von 30 Tonnen entstehen. Vor der Abstimmung war heftig über den Vorrang von Radfahrern und Beschränkungen des Autoverkehrs diskutiert worden. Jena, das Uniklinikum bietet Schülerinnen und Schülern erstmals eine Sommerschool im Pflegebereich an. Sie richtet sich an Jugendliche im Alter von 14 bis 16 Jahren, die in den Sommerferien ein Praktikum absolvieren können. Vom 10. bis 14. August können sie unter Anleitung unterschiedliche Bereiche wie Kinderkrankenpflege oder Frauenheilkunde kennenlernen.
3: Das Wetter, heute erst etwas Sonne ab dem Vormittag, aber viele Wolken und von der Werra her einige Schauer oder einzelne Gewitter. 20 bis 24 Grad, morgen Sonne und Wolken, im Laufe des Tages etwas Regen, 22 bis 26 Grad und am Donnerstag heiter bis wolkig und bis zu 30 Grad warm. 7.33 Uhr.

0: Hier sind die aktuellen Verkehrsmeldungen. Vorsicht auf der A71 Richtung Sangerhausen zwischen Erfurt-Stotternheim und Erfurt-Nord liegt ein totes Reh auf der Fahrbahn. Auf der A4 Richtung Dresden zwischen Nora und Apolda liegt ein Plasteteil auf der linken Fahrspur. Blitzer gibt's keine. Melden Sie uns Staus oder Blitzer kostenfrei unter 0800 218 1600. Danke und gute Fahrt.
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0: Schönen guten Morgen. Jahrelang haben unsere MDR Thüringen Sesselforscher am perfekten Sitz gefeilt und nun ist er da, der MDR Thüringen Siegersessel. Wer einmal drin liegt, möchte glaube ich nie wieder raus.
2: Ja, und so bekommen Sie einen. Wir spielen Ihnen eine Torszene vor, stoppen im entscheidenden Moment und Sie sagen uns, war der Ball drin oder nicht? Auch Björn aus Eisenach hat sein Glück heute Morgen bei uns versucht.
3: Ich würde sagen, der war nicht drin.
0: Björn, es tut mir leid.
3: Alles gut.
0: Fairer Verlierer, der Björn. Sie wollen auch Ihr Glück versuchen. Kein Problem, ein nagelneuer Siegersessel steht schon in den Startlöchern und wartet kurz nach 8 auf seinen und Ihren großen Auftritt.
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0: Dienstagmorgen, 7.41 Uhr.
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0: Das ist schon mal versprochen, aber das ist noch nicht alles. Es hat sich auch noch ein echter Sommerhit-Garant angekündigt, Mr. Mambo Number 5, Lou Bega. Der hat mit seinem Hit schon Mexiko und Brasilien zum Kochen gebracht. Das hat er uns mal vor einigen Jahren erzählt.
3: Vor allem ein Konzert, ich weiß nicht mehr, das war relativ am Anfang, das war in Belém, glaube ich, am Amazonas. Das war wie ein Erdbeben. Das waren so viele Menschen, das habe ich noch nie in meinem Leben mitbekommen. Sowas. Irgendwie 90.000 Menschen, die ein Erdbeben veranstaltet haben, das hat mich fast umgehauen auf der Bühne, ernsthaft.
0: Mhm. Wir hoffen mal, dass wir Lou Bega auch am Sonntag umhauen können und er uns zum Schwingen bringt mit einem Erdbeben. 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Der Eintritt ist wie immer frei. 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
2: Und hoffentlich auch das beste Sommerwetter.
0: Na, das klären wir gleich ausführlich mit dem MDR Thüringen Wetterstudio.
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0: zu Philadelphia mit Tom Hanks. Das hier ist Bruce Springsteen, Streets of Philadelphia. Schönen guten Morgen, 7.49 Uhr.
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0: Ralf Valencia, guten Morgen.
2: Ja, schönen guten Morgen.
0: Wir steigern uns Tag für Tag und landen am Ende der Woche richtig fett im Sommer, dann aber auch schon wieder mit Gewittern. Aber fangen wir mal vorn an, beziehungsweise am Dienstag heute.
2: Genau, und da gibt es jetzt noch im Altenburger Land so ein bisschen Restsonne. Ansonsten sind die Wolken jetzt auch schon dicht und vom Eichsfeld her bis ins Werratal hinein gibt es dann auch schon etwas Regen. Und im Laufe des Nachmittags können dann auch noch ein paar einzelne Gewitter hinterherkommen. Aktuell sieht es über Hessen schon so aus, dass sich da welche bilden. Und ja, bei den Temperaturen merken wir, dass wir jetzt im Zustrom milderer Luft sind. 20 bis 24 Grad bekommen wir heute auf jeden Fall auch schon.
0: Na, ist schon eine Steigerung zu gestern, aber das geht noch weiter nach oben.
2: Genau, morgen sind wir dann bei 22 bis 26 Grad. Auch morgen kann es nochmal mit Sonne losgehen. Im Laufe des Tages gibt es dann aber auch wieder Wolken. Es zieht ein bisschen Regen durch und auf der Rückseite lockert es dann wieder auf. Und weil das so eine zweite Warmfront ist, ist es dann morgen eben halt auch gleich ein Stück milder.
0: Okay, gleich ein Stück. Aber wir mögen noch nicht nur eine Schippe drauf. Geht noch richtig rauf, ne?
2: Genau, dann haben wir nämlich Hochdruckeinfluss und dieses Hochdruckgebiet, das liegt südlich von uns und transportiert dann wirklich warme Luft zu uns heran. Bis 30 Grad am Donnerstag und bis 35 Grad sind dann schon am Freitag möglich. Die Luft ist relativ feucht, das werden wir am Freitag mitkriegen, da wird es dann nämlich auch schon schwül und das ist dann auch der Grund für die Gewitter, die du ja auch schon erwähnt hast.
0: Das heißt am Samstag dann richtig Wasser von oben, oder?
2: Da kann es richtig Wasser von oben geben, zwar wahrscheinlich für einige punktuell nur mal richtig viel, aber man muss ja auf so eine Gewitterlage dann schon mal einstellen. Es wird insbesondere so den Abend betreffen, den Abend und den späten Abend.
0: Ralf, danke für die Aussichten. Wir machen was draus und genießen erstmal die Wärme mit dem Fußballfest. Dir einen schönen Dienstag.
2: Dankeschön, ciao.
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3: Es ist 8 Uhr, guten Morgen. Mit MDR Thüringen, das Wichtigste jetzt von Angela Hahn.
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4: Die Thüringer Obstbauern erwarten auch in diesem Jahr überdurchschnittlich viele Kirschen. Das teilten zwei Betriebe auf Nachfrage mit. Bereits letztes Jahr lag die Ernte mehr als 30% über dem langjährigen Mittel. Das könnte in diesem Jahr noch übertroffen werden, berichtet MDR Thüringen-Reporterin Emily Tümmler.
5: Die Obstbauern auf der Fahner Höhe und in Schönkleiner bei Jena ernten schon seit einer Woche. In Kindelbrück bei Sömmerda geht es endet. An den Thüringer Kirschbäumen scheint ordentlich viel zu hängen, denn die Geschäftsführer sind sehr optimistisch gestimmt, dass die Ernte besser wird als im ertragreichen Vorjahr. Auch der Hagel Ende Mai hat den Kirschen nicht viel geschadet. In Schönkleiner wurden die Früchte mit einer Folie vor den Schäden geschützt. Bei Fahner Obst werden die beschädigten Kirschen nach der Ernte einfach aussortiert.
4: In Thüringen gibt es immer weniger Geldautomaten. Das haben Recherchen von MDR Thüringen ergeben. Mehrere Banken nennen als Grund, dass Bargeld immer mehr aus der Mode komme. Die Sparkassen mit dem dichtesten Netz, die betreiben nach eigenen Angaben noch 486 Geldautomaten, rund 70 weniger als noch 2020. Fast jedes Kind auf der Welt ist laut UNICEF mindestens einer Klimagefahr ausgesetzt. Das geht aus dem Kinderklimakrisenbericht 2026 hervor. Kinder leiden demnach stärker unter den Folgen des Klimawandels als Erwachsene. MDR Thüringen-Reporterin Katharina Wilhelm, welche Klimarisiken sind das denn genau?
6: UNICEF hat 8 Risiken untersucht für den Bericht. Dazu gehören ganz offensichtliche Risiken durch Extremwetter. Zum Beispiel Hitze, Überschwemmungen, Brände, Sand- und Staubstürme. Die gefährden Kinder ganz unmittelbar, wenn sie dabei zu Schaden kommen. Aber es gibt sozusagen auch Zweitfolgen, so würde ich das mal nennen. Wenn es zum Beispiel heißer und feuchter wird, dann können sich zum Beispiel Malariamücken ausbreiten. Und Waldbrände, die können dazu führen, dass mehr Schadstoffe in die Luft gelangen. Ein Problem für die Lungen, insbesondere dann, wenn auch noch Atemwegserkrankungen wie Asthma ins Spiel kommen.
4: Nach der Einigung zwischen den USA und dem Iran auf ein Rahmenabkommen für ein Kriegsende hat US-Präsident Trump eine offene und mautfreie Straße von Hormus in Aussicht gestellt. Das sagte er vor dem Beginn des G7-Gipfels in Evian. Das iranische Außenministerium erklärte dagegen, es sollten Gebühren für maritime Dienstleistungen erhoben werden. Trump zufolge fuhren bereits die ersten Öltanker durch die Straße von Hormus. Sport. Die iranische Fußballnationalmannschaft hat zum WM-Auftakt ein 2:2 gegen Neuseeland erreicht. Rund um die Partie gab es Proteste. Menschen schwenkten alte iranische Flaggen aus der Zeit vor der Islamischen Revolution, die ein Protestsymbol der Opposition darstellen. Zuvor kam Spanien in Atlanta gegen Kap Verde nicht über ein 0:0 hinaus und verpasste damit einen erfolgreichen Start ins Turnier. Uruguay spielte zum Auftakt 1:1 gegen Saudi-Arabien und auch Belgien und Ägypten trennten sich 1:1. Das waren die Nachrichten. 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
3: Vielen Dank, Angela. Damit sind wir beim Wetter. Erst etwas Sonne heute, ab dem Vormittag aber viele Wolken und von der Werra her auch einige Schauer oder auch einzelne Gewitter, 20 bis 24 Grad. Morgen Sonne und Wolken, im Laufe des Tages etwas Regen, 22.

0: 20 bis 26 Grad und am Donnerstag heiter bis wolkig und bis 30 Grad warm. 8.03 Uhr ist es jetzt. Und hier sind die aktuellen Verkehrsmeldungen. A4 Richtung Dresden zwischen Hohenstein-Ernsthal und Wüstenbrand brennt ein Fahrzeug am Fahrbahnrand. A71 Richtung Sangerhausen zwischen Erfurt-Stotternheim und Sömmerda Süd Behinderungen nach einem Wildunfall. Blitzer gibt's keine im Moment. Melden Sie uns Staus oder Blitzer kostenfrei unter 0800 218 1600. Danke und gute Fahrt.
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0: Guten Morgen, der Ball rollt wieder bei uns. Wir gehen jetzt dahin, wo wir in diesem Jahr auch gern sein wollen, ins WM-Finale.
2: Ja, 2002 standen sich da Deutschland und Brasilien gegenüber. Mhm. Es kam zu dieser Szene hier.
3: Ramelow, Kopfballduell, wieder gewonnen für das deutsche Team. Und weiter im Mittelfeld, der Ball ist gelandet bei Ronaldinho, angestupst und dann wieder in Position gelaufen. Und jetzt müssen wir aufpassen, Kleberson, Schuss!
0: Drin oder nicht drin? Das ist hier die Frage. Was sagen Sie? Rufen Sie jetzt an 0800 218 13 13 kostenfrei.
2: Ja, und mit ein bisschen Glück landen Sie dann bei uns und gewinnen einen MDR Thüringen Siegersessel in Royal Blau, klappbar für jeden Ausflug inklusive Getränkehaltung.
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0: aktuell und wir erhöhen gleich mal den Druck und sagen, der MDR Thüringen Siegersessel geht jetzt raus.
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0: Früher hieß es ja sein oder nicht sein, jetzt heißt es drin oder nicht drin. Das ist die Frage an Sie. Wenn unsere Fußballszenen abrupt enden, liegen Sie richtig, dann liegen Sie auch im wahrsten Sinne des Wortes richtig, nämlich in unserem MDR Thüringen Siegersessel. Und eben habe ich ausgelost Beate Herz aus Weimar. Und als ich angerufen habe, hat sie gesagt, nein, ich sag mal guten Morgen.
2: Guten Morgen.
0: Beate, warum haben Sie nein gesagt?
2: Naja, wenn man so in so einen Lostopf springt, heißt es ja nicht, dass man ausgelost wird, ne?
0: Ja, Sie können wieder rausspringen aus dem Topf. Aber das ist so. Sie haben es sich ja gewünscht. Sind Sie Fußballexpertin, Beate?
2: Gar nicht.
0: Gar nicht. Super Voraussetzung. Geht's Ihnen wie mir. Okay, aber gucken Sie schon mal so ein Deutschlandspiel da mit bei der WM?
2: Ja, klar.
0: Oder?
2: Ja.
0: Na, und haben Sie ein Gespür für Torszenen?
2: Ja, am Sonntag schon.
0: Okay, naja.
2: Am Sonntag hatte ich die.
0: Da konnte man ja auch ganz gut üben bei den vielen Toren. Beate, wir versuchen es einfach. Hier kommt Ihre Szene nochmal.
3: Ramelow, Kopfballduell, wieder gewonnen für das deutsche Team. Und weiter im Mittelfeld, der Ball ist gelandet bei Ronaldinho. Angestupst und dann wieder in Position gelaufen. Und jetzt müssen Sie aufpassen, Kleberson, Schuss!
0: Drin oder nicht drin, Beate? Ihre Antwort.
2: Ich würde mal sagen drin.
0: Sicher.
2: Jetzt haben Sie mich verunsichert. Nicht drin.
0: Okay, jetzt müssen wir uns für was entscheiden. Ich wollte Sie nicht durcheinander bringen. Was nehmen wir?
2: Okay, Intuition drin.
0: Intuition.

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0: 8:20 Uhr, 10 Minuten vor 8:30 Uhr. Schönen guten Morgen.
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0: Mein 1000 vor 9 Team diese Woche. Das Festkomitee 1200 Jahrfeier Lengfeld im Landkreis Hildburghausen. Guten Morgen in die Runde.
2: Guten Morgen.
0: Die Tausender treffen aufeinander. 1000 vor 9 und die 1200 Jahrfeier. Wie es sich für eine Festwoche gehört, ihr feiert schon am frühen Morgen mit einem brechenvollen Frühstückstisch.
2: Genau.
0: Seit wann sitzt ihr dort und speist?
2: Wir treffen uns früh um 8 und machen nochmal Revue-Passierung von gestern. Und was dann heute anliegt. Und dann sitzen wir hier gemütlich. Und was wir jetzt noch sagen wollten, wir haben ja am Freitag beginnt ja das Festwochenende.
0: Ja.
2: Und da haben wir die erste Veranstaltung mit Mondzirkus. Also Danny Brom liegt bei uns auf im Festzelt, macht eine House versus Techno Party. Und auch in dem Namen nochmal ein riesen Dankeschön an Danny, der uns das Festzelt für das Wochenende oder für die komplette Festzeit jetzt zur Verfügung gestellt hat, kostenlos.
0: Wow, na dann hoffe ich, dass es auch gut gefüllt sein wird. Wie viele Gäste erwartet ihr denn oder wie viele passen rein ins Festzelt?
2: Also im Festzelt passen, wenn es komplett voll ist, 600 Mann. Jetzt am Wochenende zur Eröffnung und zum Backhausfest waren es ca. 350 Gäste.
0: Sehr gut.
2: Schon mal.
0: Na dann hoffe ich, dass es vielleicht doch noch ein paar mehr werden durch unsere Spielerei hier jeden Morgen. Apropos, gestern durfte ich ja nicht mal 3 vorgeben, also ihr wart einfach schneller und besser, habt's schon gewusst. Mal gucken, ob wir das heute genauso hinkriegen. Ich habe folgende Themengebiete für euch. Natur, Musik, Sport, aktuell und die Teamfrage. Was nehmen wir heute?
3: Natur.
0: Fragezeichen. Natur. Auf in die Natur. Sehr schön.
1: Natur.
0: Viele ehemalige Militärübungsplätze haben sich in den vergangenen Jahrzehnten zu Lebensräumen für Pflanzen und Tiere entwickelt. Und damit die Heideflächen perfekt werden, ist ab und zu so eine kleine Störung nötig. Zum Beispiel dadurch, dass man dort alte Teppiche auslegt, Panzer fahren lässt oder Raubtiergeräusche abspielt. So, großes Rätselraten. Was macht man dort auf alten Militärübungsplätzen? Die Zeit ist durch. Jetzt eine Antwort.
2: Raubtier.
0: Ihr sagt, es sind die Raubtiergeräusche, die da abgespielt werden. Nee, es ist verrückt. Deswegen habe ich Militär nochmal betont. Man lässt dort wirklich Panzer fahren. Ja, da wird eine Richtung gezeigt. Irgendwie hat einer, wer war es, wer hat es vorgegeben?
3: Wir alle.
0: Ja,
2: wir waren eine gemeinsame Entscheidung.
0: Nee, ich dachte, es sah jetzt so aus, als hätte jemand gesagt, Mensch, du hast doch was vom Panzer gesagt. Es tut mir leid,
3: ja,
0: das hat nicht ganz geklappt heute. Morgen dann wieder mit alter Frische und dann auch wieder mit 3 Vorgaben und von euch die richtige Antwort. Okay, machen wir so.
2: Alles klar.
0: Ich wünsche euch ein schönes Frühstück noch und freue mich auf morgen früh.
3: Ja,

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2: Um 8.30 Uhr. Thüringen mit immer weniger Geldautomaten. Das haben Recherchen von MDR Thüringen ergeben. Mehrere Banken nennen als Grund, dass Bargeld immer mehr aus der Mode komme. Die Sparkassen mit dem dichtesten Netz, die betreiben nach eigenen Angaben noch 486 Geldautomaten. Rund 70 weniger als noch 2020. Thüringer Obstbauern erwarten überdurchschnittliche Kirschernte. Das teilten zwei Betriebe auf Nachfrage mit. Bereits letztes Jahr lag die Ernte mehr als 30% über dem langjährigen Mittel. Das könnte in diesem Jahr noch übertroffen werden, hieß es. Einzelheiten zum Iran-Abkommen. Auf dem G7-Gipfel in Evian hat US-Präsident Trump Details zum Abkommen zwischen den USA und dem Iran bekannt gegeben. Unterzeichnet werden soll es am Freitag in der Schweiz. Dann soll auch die Straße von Hormuz vollständig für den Schiffsverkehr freigegeben werden.
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3: Das Neueste aus Ostthüringen mit Veronika Lewandowski. Guten Morgen, Schleiz. Die Brücke an der linken Mühle über den hohen Wartestausee kann gebaut werden. Der Kreistag des Saale-Orla-Kreises hat gestern Nachmittag das Projekt gebilligt. Für 12 Millionen Euro soll eine Hängebrücke mit einer Traglast von 30 Tonnen entstehen. Vor der Abstimmung war heftig über den Vorrang von Radfahrern und Beschränkungen des Autoverkehrs diskutiert worden. Gera. Wegen Wartungsarbeiten bleibt in hunderten Wohnungen im Stadtteil Losern das Wasser heute und morgen kalt. Jeweils ab 7 Uhr unterbricht die Energieversorgung Gera bis zum Nachmittag die Fernwärmeversorgung. Betroffen sind die Otto Worms, die Fellbrich, die Franz Stephan, Seidel Kretschmar und die Karl-Wetzel-Straße. München-Bernsdorf. Das Naturbad wird am Nachmittag feierlich wiedereröffnet. Saniert wurde laut Stadt das Kinderplanschbecken, das jetzt auch ein großes Sonnensegel besitzt. Ebenso die Technik. Für den Bootsverleih hat die Stadt ein neues Tretboot angeschafft. Insgesamt wurden 158.000 Euro investiert. Mehr als die Hälfte sind Fördermittel des Landes und der EU.
4: Das Wetter heute erst etwas Sonne ab dem Vormittag, aber viele Wolken und von der Werra her einige Schauer oder auch einzelne Gewitter. 20 bis 24 Grad. Aktuell meldet uns Norman Begler aus Sömmerda 10 Grad und bei Henry Bolgen in Rotheul sind es 8 Grad. Morgen Sonne und Wolken im Laufe des Tages, etwas Regen, 22 bis 26 Grad und am Donnerstag heiter bis wolkig und mit bis zu 30 Grad nochmal deutlich wärmer. 8.33 Uhr. Hier sind die aktuellen Verkehrsmeldungen. A4 Richtung Dresden zwischen Hohenstein-Ernsthal und Wüstenbrand. Wegen eines Feuerwehreinsatzes mehrfach kurzzeitig Vollsperrungen. Hier brennt ein Kleintransporter. Blitzer gibt's keine, melden Sie uns Staus oder Blitzer kostenfrei unter 0800 218 1600. Und gerade ganz aktuell reingekommen, doch noch ein Blitzer auf der A72 Richtung Hof zwischen Blau und Om Süd. Kommen Sie gut ans Ziel.
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4: Schönen guten Morgen. Wir haben Sie, Sie wollen Sie, unsere MDR Thüringen Siegersessel. Beste Voraussetzung, allerdings mit einem kleinen Haken, denn zwischen Ihnen und unseren bequemen Liegestühlen liegt eine Frage.
5: Ist der Ball drin oder ist er nicht drin? Schwierige Entscheidung auch für Beate aus Weimarfulden.
6: Ich würde mal sagen drin.

0: Sicher.
1: Jetzt haben sie mich verunsichert. Nicht drin.
0: Was nehmen wir?
1: Intuition drin.
2: Schuss! Vorbei! Vorbei!
0: Was schade. Das war wirklich schade. Unser Liegestuhl wartet weiter auf einen geprüften Torexperten. Die Chance darauf haben Sie in einer guten halben Stunde bei Kollegin Sina Waage.
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0: unverkennbarer Sound der Hollies. Guten Morgen mit MDR Thüringen. 8.40 Uhr ist es, 10 Minuten nach halb neun. Kommen Sie gut in den Dienstag, der 16. Juni heute.
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2: Am Montagvormittag kontrollierten Polizeibeamte in der Vogtlandstraße in Gera einen 37-jährigen Pkw-Fahrer. Dabei stellte sich heraus, dass der Mann nicht im Besitz einer gültigen Fahrerlaubnis ist. Ein freiwilliger Drogentest reagierte positiv auf Amphetamine bzw. Methamphetamine. Es wurde eine Blutentnahme durchgeführt und die Weiterfahrt untersagt. Gegen den Mann wird nun unter anderem wegen Fahrens ohne Fahrerlaubnis und des Verdachts des Fahrens unter Einfluss von Betäubungsmitteln ermittelt. Aus der Landespolizeiinspektion Gera, Kevin Barr.
3: Eine 74-jährige Frau aus Weimar ist gestern Abend Opfer eines Betruges geworden. Unbekannte Täter verursachten einen finanziellen Schaden von insgesamt 11.400 Euro. Die Geschädigte erhielt zunächst eine SMS, in der sie aufgefordert wurde, sich aufgrund eines angeblich verdächtigen Geldeingangs bei ihrer Bank zu melden. 4 Stunden lang hielten die Betrüger ihr Opfer dann am Telefon. Die Täter hatten sich als Bankmitarbeiter ausgegeben und die Senioren dazu gebracht, Überweisungen und Abbuchungen selbst zu bestätigen. Die Polizei appelliert deshalb, niemals sensible Bankdaten am Telefon preisgeben und bei verdächtigen SMS immer direkt die eigene Bank kontaktieren. Aus der Landespolizeiinspektion Jena, Sina Poser.
4: Die Polizei Ilmenau sucht Zeugen nach einem Diebstahl aus einem Bauwagen in Kahlath, Bereich Hüttenwand. Unbekannte haben hier Kanister mit Sonderkraftstoff für Kleingeräte gestohlen. Zeugen werden gebeten, sich bei der Polizei zu melden. Aus der Landespolizeiinspektion Gotha, Alexandra Hoth.
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0: 12 Minuten noch bis um 9. Schönen guten Morgen.
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0: Die kommt von Martina aus Steinach und es geht um Drohnen. Thomas.
2: Ja, was darf ich, was darf ich nicht? Martina hatte nämlich kürzlich Besuch von einer Drohne, die zwei Herren vom fernen Waldrand aus gestartet hatten.
3: Jedenfalls ist die über unsere Häuser geflogen und in ziemlich tief auch bei uns über dem Grundstück. Und ich hatte die Terrassentür auf, gehe gerade raus auf die Terrasse. Die war eben so tief, die hätte bei uns direkt ins Wohnzimmer reingucken können, diese Kamera. Ist das erlaubt, hier über dem Wohngebiet diese Drohnen fliegen zu lassen?
2: Und Martina hat ein ganz wichtiges Stichwort genannt, Kamera. Mhm. Da gelten nämlich nochmal besondere Einschränkungen. Und um es auf den Punkt zu bringen, so wie es da gelaufen ist, da ist es definitiv nicht erlaubt, es sei denn, Martina hätte zugestimmt.
0: Na, was hier offensichtlich nicht geschehen ist, denn sie wurde ja dreist überrascht, so wie es sich anhört.
2: Ganz genau, ja. Und das Thema, das ist komplex, das geht schon mit der Haftpflicht los und hört bei den Bereichen, die tabu sind, eben nicht auf und die sind nicht auf und die sind sehr vielfältig. Und wer sicher sein, noch nicht so viele Möglichkeiten, da irgendwie herumzufliegen, ganz legal. Das sagt Carsten Konzock, Referatsleiter beim Luftfahrtbundesamt und dort zuständig für Drohnen.
4: Klar, über dem offenen Feld und so weiter, wenn da vielleicht auch nicht in der Nähe ein Flugplatz ist, dann wird es möglich sein. Oder vielleicht auch in Parks, aber jetzt einfach in der Stadt zu fliegen, da ist immer irgendwas. Eine Bundesstraße wird da sein vielleicht, dann darf ich da nicht fliegen. Oder eine Bundeswasserstraße, was auch immer. Irgendwas ist da immer. Und sei es eben Wohngrundstücke zum Beispiel. Die Stadt ist ja davon durchgeprägt, dass da Menschen leben. Man darf nicht in Naturschutzgebieten fliegen. Ich glaube, die Bundesrepublik hat ein Drittel in etwa Naturschutzgebiete. Von daher ist es schon recht eingeschränkt, wo ich ohne weitere Genehmigung fliegen kann.
2: Ja, man muss aber dazu sagen, es gibt Apps, die einem dabei helfen. Mhm. Ja, aber die klopfen halt eben zwei Herren in Steinach auch nicht auf die Finger, wenn die sich nicht an diese Regeln halten.
0: Ich hörte davon, dass auch im Straßenverkehr die Regeln nicht immer eingehalten werden. Drohnen, was ist erlaubt und was nicht? Wo bekomme ich Genehmigungen? Das Thema heute beim Redakteur. Nächster Start für den Flug 10.20 Uhr.
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0: 6.54 Uhr, 6 Minuten noch bis in 9. Schönen guten Morgen, so schnell sind 4 Stunden rum, seit 5 Uhr senden Katja und ich hier, aber wir sagen Tschüss für heute. Allerdings nicht ohne Richtung Brasilien zu winken.
1: Denn da haben wir heute Morgen eine Mail bekommen von Paulo Roberto. Er schreibt, ich höre Ihren Radiosender hier in Brasilien, in der Stadt Sao Paulo. Ihr Musikprogramm ist sehr gut und ich höre online zu.
0: Dann hören wir uns hoffentlich morgen wieder, auch in Brasilien und Sie auch hier in Thüringen oder wo auch immer Sie uns einschalten. Wir freuen uns drauf, sagen Tschüss, übergeben an Sina Waage am Vormittag
1: bis morgen.

0: sieht jetzt, dass Bonhoff steil geht und prompt ist der Ball bei Bonhoff gelandet. Im 16-Meter-Raum, spitzer Winkel zum Tor. Da kommt der Ball auf Möller, der dreht sich um die eigene Achse, schießt.
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11: Guten Morgen, es ist 9:00. Alles Wichtige jetzt mit Angela Hahn.
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12: In Thüringen gibt es immer weniger Geldautomaten. Das haben Recherchen von MDR Thüringen ergeben. Mehrere Banken geben als Gründe an, dass Bargeld immer mehr aus der Mode komme. MDR Thüringen-Reporterin Christine Strecher.
13: Als Folge haben zum Beispiel die Sparkassen immer mehr Geldautomaten abgebaut. Von 2020 bis 2022 sank die Zahl von knapp 560 auf rund 500. Seither hat sich der Rückgang verlangsamt. Im vorigen Jahr waren es noch 486 Automaten. Die Commerzbank als größte Privatbank im Land betreibt nach eigenen Angaben noch mehr als 50 Automaten. Kritik am Rückgang kommt unter anderem von der Verbraucherzentrale. Mehr elektronische Zahlungen und weniger Bargeld ließen Menschen leichter die Übersicht über ihre Ausgaben verlieren. Sie könnten in die Schuldenfalle tappen.
12: Die Thüringer Obstbauern erwarten auch in diesem Jahr überdurchschnittlich viele Kirschen. Das teilten zwei Betriebe auf Nachfrage mit. Bereits letztes Jahr lag die Ernte mehr als 30% über dem langjährigen Mittel. Das könnte in diesem Jahr noch übertroffen werden, hieß es. Auf dem G7-Gipfel in Evian hat US-Präsident Trump Details zum Abkommen zwischen den USA und dem Iran bekannt gegeben. Nach seinen Angaben soll es am Freitag in der Schweiz unterzeichnet werden. Auch die Straße von Hormuz soll nach Worten von Trump bis Freitag wieder vollständig für den Schiffsverkehr öffnen. Heute, am zweiten Verhandlungstag, geht es vor allem um die Ukraine, berichtet MDR Thüringen-Reporterin Angela Ulrich.
14: Der ukrainische Präsident Zelensky ist in der G7-Runde dabei. Anschließend trifft er sich auch separat mit Friedrich Merz. Der Kanzler hatte vor seinem Abflug nach Evian von einem Fenster für die Diplomatie gesprochen, das sich im Ukraine-Konflikt öffnen könnte. Die Europäer wollen mit an den Verhandlungstisch mit Russlands Machthaber Putin und US-Präsident Trump bei der Stange halten im gemeinsamen Engagement für die Ukraine. Dann am Mittag steht die Lage in Nahost auf der Tagesordnung.
12: Die Klimakrise bedroht laut Kinderhilfswerk UNICEF fast jedes Kind. Das geht aus einem Bericht hervor, den die UN-Organisation heute veröffentlichte. Demnach gefährden Folgen der Klimaveränderung Gesundheit, Bildung und Überleben von insgesamt 1,1 Milliarden Kindern. Laut Bericht leiden Kinder demnach stärker unter den Folgen des Klimawandels als Erwachsene. Sport. Die iranische Fußballnationalmannschaft hat zum WM-Auftakt ein 2:2 gegen Neuseeland erreicht. Rund um die Partie gab es Proteste. Menschen schwenkten alte iranische Flaggen aus der Zeit vor der Islamischen Revolution, die ein Protestsymbol der Opposition darstellen. Zuvor kam Spanien in Atlanta gegen Kap Verde nicht über ein 0:0 hinaus und verpasste damit einen erfolgreichen Start ins Turnier. Uruguay spielte zum Auftakt 1:1 gegen Saudi-Arabien und auch Belgien und Ägypten. Das waren die Nachrichten. 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
15: Dankeschön, Angela. Das Wetter für Thüringen, es ist heute meist stark bewölkt. Von Westen her kommen Schauer oder Gewitter. Temperaturen 17 bis 23 Grad. Morgen Sonne und Wolken, im Laufe des Tages etwas Regen bei 22 bis 26 Grad. Und am Donnerstag wird es heiter bis wolkig und dann Temperaturen bis 30 Grad. 9:03. Hier sind die aktuellen Verkehrsmeldungen. Die A4 in Richtung Dresden wird zwischen Hohenstein-Ernsthal und Wüstenbrand wegen eines Feuerwehreinsatzes mehrfach kurzzeitig gesperrt. Die Blitzer stehen. Auf der A72 Richtung Hof zwischen Auen Süd. Auf der B93 in Trena in Richtung Altenburg und in Jena Karl-Liebknecht-Straße stadtauswärts. Melden Sie uns Staus und Blitzer kostenfrei im MDR Thüringen Verkehrszentrum. Die Nummer ist die 0800 218 16 00. Dankeschön. Ich bin Sina Waage. Ich wünsche Ihnen einen guten Morgen.
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0: Joe Cocker, you can leave your head on.
1: Ja, hallo wach um 9 Uhr und 11 Minuten. Guten Morgen mit MDR Thüringen. Es ist Dienstag. Vorfreude trägt uns durch diese Woche. 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Hallo.

0: Unser Stargast bringt die Mädels mit und sie feiern alle zusammen. 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Die spielen und singen ihnen Mr. Jam aus Thüringen. 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

0: James Blunt und 1973. Guten Morgen, es ist 9.20 Uhr, 10 vor 10.
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2: Der genaue Tag ist nicht bekannt, aber 2000 Jahre sind schon ein Jubiläum. Es gibt nicht vieles aus dem Jahr 26, nach Christi Geburt, wie es heißt, was man heute noch weiß. Damals lebte Jesus Christus noch in unserer Welt, so lange ist das her. Und das Jubiläum hängt tatsächlich damit zusammen. Denn im Jahr 26 tritt sein Amt als Präfekt von Judäa, dem Land westlich des Toten Meeres, an, das auch Jerusalem umfasst. Er entstammt der Ritterfamilie der Pontier, führt seine Amtsgeschäfte in der untergegangenen Stadt Caesarea und untersteht dem Statthalter der römischen Provinz Syria. Pilatus wird im Jahr 36 nach einem überharten Vorgehen gegen Zivilisten abgesetzt und kehrt nach Rom zurück, wo sich seine Spur verliert. Einer Legende nach hat er sich das Leben genommen. Und trotz Inschriften und Münzfunden, die Pilatus' historische Existenz belegen, ist seine Rolle in der Bibel mindestens unklar, eher schillernd. Die Evangelien schildern ihn sehr unterschiedlich, von schwach und willenlos bis zum Opportunisten wieder besserer Einsicht, der seine Hände in Unschuld wäscht. Heute sieht man ihn zumeist als den Verantwortlichen, der Jesus' Kreuzigung hätte verhindern können. Hätte er doch ein reines Gewissen gehabt, statt nur gewaschene Hände. Ich weiß nicht, ob ich richtig gehandelt hätte, aber ich möchte gern geradliniger, weitsichtiger, ehrlicher und verantwortungsvoller sein. Wer dem Herrn mit Ehrfurcht begegnet, gewinnt Zuversicht und Zuflucht. Ich will's versuchen. Einen zuversichtlichen Morgen wünscht Ihnen Jan Lemke, evangelisch aus Erfurt.
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3: Das Neueste aus Ostthüringen mit Veronika Lewandowski. Gerra Reitzheim. Die Einwände zur geplanten Klärschlammverbrennungsanlage bei Ronneburg werden heute in Gerra öffentlich besprochen. Laut Landesamt für Umwelt, Bergbau und Naturschutz liegen mehr als 2000 Einwände vor. Vor allem die Anwohner befürchten eine massive Lärm- und Geruchsbelästigung. Die Anlage wird von einem Zweckverband geplant, dem 19 Ostthüringer Kommunen angehören. Schleiz. Die Brücke an der linken Mühle über den Hohen Warte-Stausee kann gebaut werden. Der Kreistag des Saale-Orla-Kreises hat Projekt gebilligt. Für 12 Millionen Euro soll eine Hängebrücke mit einer Traglast von 30 Tonnen entstehen. Vor der Abstimmung war heftig über den Vorrang von Radfahrern und Beschränkungen des Autoverkehrs diskutiert worden. Jena. Das Uniklinikum bietet Schülerinnen und Schülern erstmals eine Sommerschool im Pflegebereich an. Sie richtet sich an Jugendliche im Alter von 14 bis 16 Jahren, die in den Sommerferien ein Praktikum absolvieren können. Vom 10. bis 14. August können sie unter anderem Bereiche wie Kinderkrankenpflege oder Frauenheilkunde kennenlernen.
4: Das Wetter für Thüringen. In Bad Tabarz bei Sönke Krull sind es 13 Grad. Bei Tobias Heunemann in Steinbach sind es 11 Grad. Es ist bewölkt. Danke an unsere MDR Thüringen Wettermelder. Es ist und bleibt heute meist stark bewölkt. Und von Westen her zieht was auf. Schauer und Gewitter bei 17 bis 23 Grad heute. Morgen Sonne und Wolken, im Laufe des Tages dann etwas Regen bei 22 bis 26 Grad. Und der Donnerstag wird heiter bis wolkig bei Temperaturen bis 30 Grad dann. 9.32 Uhr, 2 nach halb 10. Hier sind die aktuellen Verkehrsmeldungen. Auf der B281 zwischen Dreitsch und Miesitz Behinderungen wegen eines defekten LKW. Die Blitzer stehen. Auf der A72 in Richtung Ost und Plauen Süd. Auf der B93 in Trena in Richtung Altenburg. Und in Greiz in der Karolinenstraße stadteinwärts. Und noch einer hier in Jena, Karl-Liebknecht-Straße stadtauswärts. Melden Sie uns Staus und Blitzer kostenfrei im MDR Thüringen Verkehrszentrum. Die Nummer ist die 0800 218 16 00.
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9.36 Uhr. Hallo Autofahrer, eine Meldung aus unserem MDR Thüringen Verkehrszentrum. Bitte Vorsicht auf der A4 in Richtung Frankfurt. Zwischen Gera und Gera-Langenberg ist ein Greifvogel auf der Fahrbahn. Fahren Sie bitte vorsichtig auf der A4 in Richtung Frankfurt zwischen Gera und Gera-Langenberg.

0: einfach gute Musik hier. Gary Rafferty und Baker Street um 9.40 Uhr, 10 Minuten nach 9:30. Und jetzt sind wieder Torexperten gefragt.
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0: Spanien-Cup Verde nicht drin. Kein einziges Tor haben wir staunend gestern bei der WM erstmal so zur Kenntnis genommen. Und wir gehen jetzt wieder weiter zurück in der Fußballgeschichte. Sie hören eine Szene aus einem Spiel, die kurz vorm Tor oder auch nicht Tor stoppt. Und Sie sagen uns, Ball drin oder nicht drin. Und für den richtigen Tipp sitzen Sie auf alle Fälle dann drin, nämlich in unserem MDR Thüringen Siegersessel. Hier ist Ihre Szene.
2: Beckenbauer wieder zu Schwarzenbeck und der hebt den Ball in die holländische Hälfte hinein. Aber da haben sie ihn sofort abgeblockt und spielen über ihre rechte Flanke. Der Reb ist am Ball. Der ist kurz vor der Eckfahne. Oh, geht sehr schön an Schwarzenbeck, den er getäuscht hat. Vorbei ist schon im Strafraum, hebt nach innen. Jetzt kommt Ball.
0: Tja, war der Ball drin oder nicht drin? Rufen Sie uns jetzt an unter 0800 218 13 13. 0800 218 13 13.
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1: Eberhard Siegel in Wentroda ist dran. Hallo Herr Siegel, guten Morgen.
2: Guten Morgen.
1: Herr Siegel, Sie sind Fußballexperte. Kennen Sie so ein bisschen aus oder auch ein bisschen mehr?
2: Ein bisschen aus, sage ich jetzt mal. Ich gucke mir manches an und dann sage ich, es war gut oder nicht
1: gut. Okay, ja, sind wir uns ziemlich ähnlich, glaube ich. Und wir haben eine Szene schon gehört. Ich spiele sie Ihnen jetzt auch noch mal vor.
2: Ja?
1: Sie ahnen auch schon ein bisschen was, können wir gleich noch mal gucken. Na, wir hören erst noch mal, ne? Hier kommt sie.
2: No?
3: Beckenbauer wieder zu Schwarzenbeck und der hebt den Ball in die holländische Hälfte hinein, aber da haben sie ihn sofort abgeblockt und spielen über ihre rechte Flanke. Der Reb ist am Ball. Der ist kurz vor der Eckfahne. Oh, geht sehr schön an Schwarzenbeck, den er getäuscht hat. Vorbei ist schon im Strafraum. Hebt nach innen. Jetzt Kopfball.
1: Herr Siegel, drin oder nicht drin?
2: Ich denke mal, er ist nicht drin, weil das Spiel 2-1 für Deutschland ausgegangen ist, 74.
1: 74, sagen Sie. Welches Spiel? WM-Finale, ne?
2: Das müsste das WM-Finale 74 gewesen sein.
1: Auflösung.
3: Der Reb ist am Ball. Der ist kurz vor der Eckfahne. Oh, geht sehr schön an Schwarzenbeck, den er getäuscht hat. Vorbei ist schon im Strafraum. Hebt nach innen. Jetzt Kopfball und Tor. Nein, vorbei.
1: Herr Siegel, nicht drin.
2: Nicht drin.
1: Ja.
2: Hatte ich ja gesagt.
1: Hatten Sie gesagt. Und damit haben Sie gewonnen. Einen MDR Thüringen Siegersessel für geprüfte Torexperten. Das sind Sie generell definitiv. Alles richtig gemacht. Es war das Finale. Westdeutschland hat mal gesagt gegen Niederlande. Ergebnis 2-1 für Deutschland. Deutschlands Weltmeister geworden, damals in München. Und der Johnny Reb, der hat kein Tor geschossen. Es war es für Holland damals, für die Niederlande und dann Paul Breitner

0: und Gerd Müller noch. Die haben dann für Deutschland eingenetzt. Und damit, Herr Siegel, herzlichen Glückwunsch.
1: Dankeschön.
0: Sie werden sehr
1: Macht
0: gut.
1: Macht sich dann wieder gut im Garten.
0: Absolut. Sie werden da sehr gut drin sitzen und sicher noch ein paar WM-Spiele auch gucken.
1: Ich könnte jetzt Ihnen was sagen. Ich habe vor 2 Jahren auch einen. Jetzt können wir den Partnerlook mit meiner Frau machen.
0: Sehr gut. Sehr gut. Fein. Getränk. Haben Sie auch einen Halter dafür, können Sie schön hinsetzen, sich es gut gehen lassen im Garten.
1: Und dann soll grüßen, ja geteilt werden.
0: Ja, genau. Und dann grüßen Sie Ihre Frau und eine gute Zeit weiterhin. Herr Siegel, danke. Tschüssi.
1: Danke.
0: Tschüss.
1: Danke.
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6: In Thüringen gibt es immer weniger Geldautomaten. Das haben Recherchen von MDR Thüringen ergeben. Mehrere Banken nennen als Grund, dass Bargeld immer mehr aus der Mode komme. Die Sparkassen mit dem dichtesten Netz, die betreiben nach eigenen Angaben noch 486 Geldautomaten, rund 70 weniger als noch 2020. Die Verbraucherzentrale sieht den Rückgang kritisch. Ohne Bargeld könnten viele Menschen den Überblick verlieren und schneller in die Schuldenfalle tappen, heißt es. Die Thüringer Obstbauern erwarten auch in diesem Jahr überdurchschnittlich viele Kirschen. Das teilten zwei Betriebe auf Nachfrage mit. Bereits letztes Jahr lag die Ernte mehr als 30% über dem langjährigen Mittel. Das könnte in diesem Jahr noch übertroffen werden, hieß es. Die Obstbetriebe auf der Fahner Höhe und in Schöngleiner bei Jena ernten schon seit einer Woche. In Kindelbrück bei Sömmerda geht es Ende der Woche los. Nach der Insolvenz des Matratzenherstellers Bregley in Weida unterstützen Experten den Sanierungsprozess. Laut eines Beraters gibt es eine gute Basis, das Unternehmen wieder fit zu machen. Auf einer Gläubigerversammlung sollen unter anderem Vorschläge für Umstrukturierungen beraten werden. 70 Mitarbeiter sind derzeit bei Bregley in Weida tätig. Bis zu 300.000 Matratzen gehen jährlich vom Band und werden europaweit verkauft. Die Klimakrise bedroht laut Kinderhilfswerk UNICEF fast jedes Kind. Das geht aus einem Bericht hervor, den die UN-Organisation heute veröffentlichte. Demnach gefährden Folgen der Klimaveränderung Gesundheit, Bildung und Überleben von insgesamt 1,1 Milliarden Kindern. Laut Bericht leiden Kinder demnach stärker unter den Folgen des Klimawandels als Erwachsene. Sie sind körperlich empfindlicher und anfälliger für Krankheiten, da sich ihre Körper schneller erhitzen und sie weniger effizient schwitzen. Sie atmen doppelt so schnell wie Erwachsene und inhalieren dadurch mehr Schadstoffe. Nach der Einigung zwischen den USA und dem Iran auf ein Rahmenabkommen für ein Kriegsende hat US-Präsident Trump eine offene und mautfreie Straße von Hormus in Aussicht gestellt. Das sagte er vor dem Beginn des G7-Gipfels. Das iranische Außenministerium erklärte dagegen, es sollten Gebühren für maritime Dienstleistungen erhoben werden. Trump zufolge fuhren bereits die ersten Öltanker durch die Straße von Hormus. Das waren die Nachrichten. 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
7: Dankeschön, Angela. Das Wetter für Thüringen. Heute mal stark bewölkt. Von Westen her kommen dann auch Schauer oder Gewitter bei 17 bis 23 Grad. Morgen Sonne und Wolken. Rechnen Sie im Laufe des Tages mit etwas Regen bei 22 bis 26 Grad. Und am Donnerstag wird es dann heiter bis wolkig sein. Die Temperaturen klettern dann bis auf 30 Grad. 10 Uhr und 3 Minuten. Hier sind die aktuellen Verkehrsmeldungen. A72 in Richtung Hof zwischen Chemnitz Süd und Stolberg Nord. Stockender Verkehr an einer Tagesbaustelle, da dauert es eine Viertelstunde länger. Auf der B281 zwischen Dreitsch und Miesitz Behinderungen wegen eines defekten LKW. Die Blitzer stehen. Auf der A72 Richtung Hof zwischen Plauen Ost und Plauen Süd. Auf der B93 in Trena Richtung Altenburg. In Greiz in der Zollenroder Straße in beiden Richtungen. In Jena blitzt es in der Karl-Liebknecht-Straße stadtauswärts und in Sondershausen in der Hospitalstraße stadteinwärts. Melden Sie uns Staus und Blitzer kostenfrei im MDR Thüringen Verkehrszentrum. Die Nummer ist die 0800 16 00. Dankeschön. Ich bin Sina Waage. Ich wünsche Ihnen einen schönen Vormittag.
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0: Toto mit Hold the Line. Einfach gute Musik hier bei der Arbeit. Gleich die Dire Straits mit Lady Writer. Sie hören MDR Thüringen. Schönen Dienstagvormittag. Die Urlaubszeit steht ja bevor, ne? Mitte Juni haben wir schon. Ich nehme an, Ihre Reise ist geplant, gebucht und es ist auch alles gut durchdacht. Anfahrt zum Flughafen zum Beispiel, damit Sie pünktlich beim Check-in sind. Einreisepapiere, falls nötig, und Formalitäten. Vielleicht haben Sie auch einen Camper-Stellplatz reserviert und jetzt können Sie gar nicht los, aus Gründen. Man hofft sowas nicht, aber kann ja passieren. Oder Sie müssen die Pauschalreise stornieren und irgendwo hakt's. Ist ja alles möglich. Wir besprechen heute in unserer Servicestunde ab 11 so Dinge, an die es zu denken gilt, bevor es losgeht. Mit Ralf Reicherts. Er ist Jurist bei der Verbraucherzentrale Thüringen. Und das machen wir gerne anhand Ihrer Fragen. Also falls es schon Probleme gibt, Klärungsbedarf, rufen Sie gerne an unter 0800 218 16 16.
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0: und mittleren Spur.
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0: Sie kommt von Martina aus Steinach. Dürfen Drohnen mit Kamera einfach so über mein Grundstück gehen?
2: Also einfach so nicht, ne? Grundstücke gehören zu den sogenannten geografischen Gebieten, die nicht oder nur unter bestimmten Bedingungen überflogen werden dürfen. Und bitte mit Kamera grundsätzlich nur mit Zustimmung der Betroffenen. Ausnahmen gibt es für sehr leichte Drohnen unter 250 Gramm ohne Kamera. Außerdem können Überflüge in über 100 Metern Höhe zulässig sein, wenn sie für den berechtigten Zweck, der da angegeben werden muss, notwendig sind. Und dabei müssen Betroffene aber in der Regel auch vorher informiert werden. Und Nachtflüge, zum Beispiel zwischen 22 und 6 Uhr, sind dabei völlig ausgeschlossen.
0: Also klare Regeln. Und das heißt, ich kaufe mir so ein Teil und lass die dann einfach mal fliegen, ist nicht.
2: Nee, sollte man nicht machen. Das fängt schon mit der Haftpflicht an, ja. Also deckt meine Privathaftpflicht ab, da sollte man unbedingt mal reinschauen vorher. Und dann vielleicht auch mal in die grundsätzlichen Flugregeln sozusagen. Carsten Konzog ist Referatsleiter beim Luftfahrtbundesamt und dort zuständig für Drohnen.
3: Heißt ganz einfach, ich darf nicht höher als 120 Meter fliegen, ich muss in der Sichtweite der Drohne bleiben, ich darf nicht Menschenansammlungen, das sind so die Hauptpunkte. Wenn es darüber hinausgeht, brauche ich eine Genehmigung, komme ich in die spezielle Kategorie.
2: Ja, und spezielle Kategorie heißt, da sind dann nach oben irgendwie keine Grenzen gesetzt, also Stichwort Transportdrohnen und so weiter, gibt es dann noch einige mehr als um das Spielzeug, über das wir heute reden. Und wichtig, wir haben eben einerseits die Regeln, die gelten, und wir haben eben andererseits diese sogenannten geografischen Gebiete, für die man, das ist jetzt meine Meinung, sicher auch einen passenderen Begriff hätte finden können.
3: Das sind quasi Drohnen, Drohnenverbotszonen. Da darf ich nicht ohne weiteres. Das andere ist quasi der Betrieb an sich, wie ich eine Drohne betreibe in den Zonen, wo ich fliegen darf. Da darf ich eben keine Menschen überfliegen, wie ich eben schon sagte, oder ich darf nicht höher als 120 Meter fliegen. Ja, das wären so die Einschränkungen. Ich muss in der Sichtweite der Drohne bleiben.
2: Ja, genau. Und es gibt auf der Seite vom Luftfahrtbundesamt und auch auf der Seite vom Verkehrsministerium einige Informationen dazu. Die Seite vom Verkehrsministerium heißt Die Pool. Da kann man sich einlesen. Das ist sehr komplex, wie ich festgestellt habe. Und Die Pool ist die Abkürzung für digitale Plattform für unbemannte Luft. Und die sind übrigens gerade dabei, international die Regeln der Zukunft zu entwerfen, was Drohnen betrifft. Ne? Zum Beispiel das Frachtflugzeug der Zukunft, das könnte unbemannt über den Atlantik fliegen. Ja, und große Drohne, würde ich mal sagen.
0: Ja, und die fliegt dann ganz weit oben über unseren Grundstücken und Köpfen. Was ist denn erlaubt mit Drohnen und was nicht? Ist Thema heute bei unserem Redakteur Thomas Becker. Mehr dazu nach Mittag. Danke.
1: Ja. Der Redakteur. 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
5: Das Neueste aus Ostthüringen mit Veronika Lewandowski. Weiter. Nach der Insolvenz Breckler unterstützen Experten den Sanierungsprozess. Berater Danny Hinkeltein sagte MDR Thüringen, es gebe das Unternehmen wieder fit zu machen. Auf einer Gläubigerversammlung morgen sollen unter anderem Vorschläge für Umstrukturierungen beraten werden. Ende Mai hatte der Matratzenhersteller wegen Kostens in Eigenverantwortung angemeldet. Gera Reitzheim. Die Einwände zur geplanten Klärschlammverbrennungsanlage bei Ronneburg werden heute in Gera öffentlich besprochen. Laut Landesamt für Umwelt, Bergbau und Naturschutz liegen mehr als 2000 Einwände vor. Vor allem die Anwohner befürchten eine massive Lärmung. Meuselwitz. Ein Notruf kommt ein Paar wohl teuer zu stehen. Laut Polizei hatten die beiden 25-Jährigen vergangene Nacht die Polizei wegen einer angeblichen Notlage in einer Wohnung alarmiert. Feuerwehrleute öffneten die Wohnung. Während der Ermittlungen habe sich das Paar in Widersprüche verstrickt, am Ende die beiden ausgesperrt hatten und keinen kostspieligen Schlüsseldienst anfordern wollten.
6: Das Wetter für Thüringen bei Andreas Jäger in Weißenborn sind es 14 Grad. In Leinefelde ist es bedeckt bei 12 Grad, der Thüringen Wettermelder. 17 bis 23 Grad sind heute die Höchstwerte. Es ist meist stark bewölkt und von Westen und Gewitter. Morgen Sonne und Wolken, im Laufe des Tages etwas Regen bei 22 bis 26 Grad und am Donnerstag dann heiter bis wolkig, Temperaturen dann bis 30 Grad. 10.32 Uhr, 10:35, 11:30. Hier sind die aktuellen Verkehrsmeldungen. A72 in Richtung Hof zwischen Olberg Nord. 5 Kilometer Stau an einer Tagesbaustelle. Da dauert 20 Minuten länger. Im Saale-Orla-Kreis ist die Straße zwischen Bad Lobenstein und Neuendorf nach einem Unfall gesperrt. Im Landkreis Saalfeld-Rudolstadt ist die Straße zwischen Kursdorf und Abzweig Neudesbach ebenfalls nach einem Unfall gesperrt. Die Blitzer stehen. Auf der A72 in Richtung Hof zwischen Plauen-Ost und Plauen-Süd. Auf der B-Drena in Richtung Altenburg. In Greiz in der Plauenschen Straße in beiden Richtungen. In Jena blitzt es in der Karl-Liebknecht-Straße stadtauswärts und in Sondershausen in der Hospitalstraße stadteinwärts. Melden Sie uns Staus und Blitzer kostenfrei im MDR Thüringen Verkehrszentrum 0800 218 16 00.
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0: ins ewige junge Leben geträumte mit Alpha Wind. Einfach gute Musik bei MDR Thüringen. Einen schönen Dienstagvormittag. Am Abend sind in Saarbrücken die nationalen Spiele der Special Olympics eröffnet worden. Und ab heute treten nun rund 4000 Sportler mit geistiger Beeinträchtigung aus ganz Deutschland in 20 Disziplinen an. Da sind auch 250 Thüringer Athleten mit dabei, die mein Kollege Bastian Albrecht sehr ordentlich vom Bodelschwinghof in Mechterstädt verabschiedet hat.
1: Und zwar mit einer lautstarken Laola-Welle.

0: Ich habe es den 28 Athleten vom Bodelschwinghof direkt angesehen. Die Vorfreude auf die Special Olympics im Saarland, die ist riesig. Die Verabschiedung von Freunden, Bekannten und Betreuern war herzlich. Viele lagen sich in den Armen und drücken den Sportlern in den nächsten 5 Tagen natürlich die Daumen. Heute Florian Krusius vom Bodelschwinghof gehen die Mechterstädter in 6 Disziplinen an den Start.
1: So viele wie noch nie. Golf, Radsport, Schwimmen, Tischtennis, Kraft-Dreikampf und Bowling.
0: Dabei sein ist für die Menschen mit geistigen Beeinträchtigungen natürlich alles, aber es gibt auch Hoffnungen auf Erfolge, denn die Vorbereitungen, die waren lang.
1: Die Vorbereitung lief 2 Jahre. Erstes Mal ist für die ganzen Athleten ein Riesenerlebnis, worauf die jetzt schon ganz lange drauf hineifern. Aber natürlich erhoffen wir uns auch erfolgreiche Spiele, also auch ein paar Medaillen natürlich. Und wir haben natürlich auch als große Einrichtung den Anspruch, auch den einen oder anderen Athleten für die World Games zu qualifizieren.
0: Noch nie hat der Bodelschwinghof so viele Sportler zu den Special Olympics geschickt. Nicht selbstverständlich, denn die Teilnahme 23.000 Euro. Das Geld kommt vor allem von Sponsoren, Spenden und Förderungen.
1: Da kommt jetzt nichts vom Staat oder so, ne? Also wir müssen quasi unsere Teilnahme dort selber. Wir haben jetzt noch ein Loch so von ungefähr 8.000 Euro. Das tragen die beeinträchtigten Sportler. Und der liegt teilweise wirklich bei knapp 2 Monatsgehältern. Ne? Und das zeigt auch, wie motiviert die auch sind, da jetzt unbedingt teilnehmen zu wollen.
0: Wir drücken natürlich fest die Daumen.
2: Genau so ist das. Die Special Olympics im Saarland beginnen heute mit den Wettkämpfen und Thüringer Athleten sind mit dabei.
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Zeit. Wenn Musiker einen großen Hit landen, da stellt sich immer gleich die Frage, ob sie es jemals schaffen, einen gleichwertigen Nachfolger hinzubekommen. Und so ist es damals auch Sandra gegangen. Mit Maria Magdalena ist sie 1985 quasi über Nacht zum Star geworden. Riesenerfolg ist auch das Album The Long Play gewesen. Das galt zu toppen und das war nicht einfach, aber sie hat es geschafft. Das Album Mirrors 1986 hat nahtlos an den ersten Erfolg angeknüpft. Und als erste Auskopplung kam am 16. Juni 1986 Innocent Love in die Läden. Also ganz genau vor 40 Jahren. Hören wir jetzt bei MDR Thüringen.

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1: Nach der Einigung zum Iran-Krieg sinken die Spritpreise wieder langsam Richtung Vorkriegsniveau. Laut ADAC kostete ein Liter Diesel zuletzt im Schnitt rund 1,82 Euro, Super E10 etwa 1,87 Euro. Damit sei Diesel nur noch sie teurer gewesen als am letzten Tag vor Kriegsbeginn. E10 rund 9 Cent. Grund sind gesunkene Ölpreise und Entspannungssignale im Nahen Osten. Allerdings könnte es schon bald wieder teurer werden. Tankrabatt läuft Ende des Monats aus. Eine Woche nach dem Fischsterben in Untermarsfeld ist die Ursache weiter unklar. Laut Landratsamt haben die untersuchten Wasserproben keine Anhaltspunkte gebracht, die ein Fischsterben dieses Ausmaßes erklären können. Aus diesem Grund seien nun weitere Analysen in Speziallaboren notwendig. Am 1. Juni-Wochenende waren in einer Fischzuchtanlage im Kreis Schmalkalden-Meiningen tausende Fische verendet. Der Betrieb wurde vorsorglich gesperrt. Der Kindergarten am Märchenwald im Meininger Ortsteil Walbach schließt zum neuen Kindergartenjahr. Grund dafür ist, dass es keine neuen Anmeldungen gibt, laut der 8 Kinder dort betreut. Für die betroffenen Familien sollen Alternativen gefunden werden. Derzeit sind die Kitas in Meiningen nur etwa zu 70% ausgelastet. Thüringenweit wandelt die Kommunen vor Herausforderungen. Nach vorläufigen Zahlen des Statistischen Bundesamts wurden im vergangenen Jahr nur noch rund 11.000 Kinder in Thüringen geboren. Im Jahr 1990 waren es noch dreimal so viele. Landesweit gibt es immer weniger Geldautomaten. Das haben Recherchen von MDR Thüringen ergeben. Banken nennen als Grund, dass Bargeld immer mehr aus der Mode komme. Die Sparkassen mit dem dichtesten Netz betreiben nach eigenen Angaben 86 Geldautomaten, rund 70 weniger als noch 2020. Die Verbraucherzentrale sieht den Rückgang kritisch. Ohne Bargeld könnten viele Menschen den Überblick verlieren und schneller in die Schuldenfalle tappen, hieß es. Nach der Insolvenz des Matratzenherstellers Bräckle in Weida im Landkreis Kreiz unterstützen Experten den Sanierungsprozess. Laut eines Beraters gibt es eine gute Basis, das Unternehmen wieder fit zu machen. In der Mitgliederversammlung sollen unter anderem Vorschläge für Umstrukturierungen beraten werden. 270 Mitarbeiter sind derzeit bei Bräckle in Weida tätig. Bis zu 300.000 Matratzen gehen jährlich vom Band und werden europaweit verkauft. Die G7-Staaten wollen die stockenden Ukraine-Verhandlungen wieder in Gang bringen. Sie heute im französischen Evian. An dem Treffen nimmt auch der ukrainische Präsident Zelensky teil. Er hat nach eigenen Angaben kurz vor dem Treffen mit US-Präsident Trump telefoniert und habe ein Gespräch mit Russlands Präsident Putin in den USA vorgeschlagen. Das waren die Nachrichten. 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
3: Dankeschön, Jana. Das Wetter für Thüringen. Heute ist es meist stark bewölkt. Von Westen her kommen dann auch noch Schauer und Gewitter bei 17 bis 23 Grad. Morgen Sonne und Wolken. Im Laufe des Tages etwas Regen. Es wird wärmer, 22 bis 26 Grad. Und am Donnerstag heiß bei Werten bis 30 Grad. 11 Uhr und 3 Minuten. Hier sind die aktuellen Verkehrsmeldungen. A4 in Richtung Frankfurt. Zwischen Glauchau Ost und Merane ist die linke Spur nach einem A72 in Richtung Hof zwischen Chemnitz Süd und Stolberg Nord. 5 Kilometer Stau an einer Tagesbaustelle. Es dauert 20 Minuten länger. Im Saale-Orla-Kreis ist die Straße zwischen Bad Lobenstein und Neuendorf nach einem Und im Landkreis Saalfeld-Rudolstadt ist die Straße zwischen Kursdorf und Abzwein-Neudesbach nach einem Sperrt. Die Blitzer stehen. Auf der A4 in Richtung Frankfurt am Erfurter Kreuz. A72 Richtung Hof zwischen Plauen Ost und Plauen Süd. B3 Richtung Altenburg. B175 Ortsausgang Langenbernsdorf in Richtung Niederalbertsdorf. In der Karl-Liebknecht-Straße stadtauswärts und in Sondershausen in der Hospitalstraße stadteinwärts. Melden Sie uns Staus und Blitzer kostenfrei im MDR Thüringen Verkehrszentrum. Die Nummer ist die 0800 218 618 16 00. Dankeschön. Ich bin Sina Wach. Schönen Vormittag. 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

0: MDR Thüringen an ihrem Dienstagvormittag. So, und jetzt sind wir in unserer Servicestunde zur schönsten Zeit des Jahres. Urlaub. Ralf Reichertz von der Verbraucherzentrale Thüringen ist bei mir im Studio. Er ist der Jurist. Und Herr Reichertz, ich freue mich, dass Sie da sind.
1: Und ich bedanke mich ganz herzlich für die Einladung und freue mich auch da zu sein.
0: Wir haben schon vor einer ganzen Weile diese Servicestunde. Und da dachten wir, viele Leute würden in diesem Jahr im Inland Urlaub machen.
1: Genau.
0: Und es scheint sich jetzt aber gar nicht zu bestätigen.
1: Ich habe jetzt tatsächlich gelesen und gehört, dass doch die Leute jetzt verstärkt wieder fliegen. Mhm. Also Pauschalreisen außerhalb Deutschlands oder vielleicht Europäischen Union machen, weil sie dort halt doch sagen, wir wollen das genießen und wollen halt doch nochmal oder wollen solchen Urlaub machen. Mhm. Das andere ist uns vielleicht auch zu teuer oder zu schwierig. Auf jeden Fall, es gibt viele, was ich auch nicht gedacht hätte, ich dachte wirklich auch, die Leute fahren eher an die Ostsee oder an die Nordsee oder in die Alpen. Nee, was ich jetzt gehört habe, ist wieder verstärkt gebucht worden.
0: Und jetzt gibt es ja auch ein USA-Iran-Abkommen. Öl kann wieder fließen, Benzinpreise fallen, haben wir schon gehört. Und die Flüge könnten auch sicher sein. Das wissen wir alles nicht, wie lange da hier was hält. Aber für alle, die sich jetzt vielleicht buchen, eine Flugreise, bis jetzt habe ich es mir verkniffen, aber jetzt mache ich es doch. Wäre denn in der Pflicht zu handeln, wenn mein Rückflug beispielsweise wegen Kerosinmangels denn doch nicht stattfinden könnte?
1: Also wenn ich eine Pauschalreise, eigentlich auf sicherer Ebene, weil bei einer Pauschalreise, wenn so eine höhere Gewalt vorliegt, dann ist mein Pauschalreiseanbieter in der Pflicht, dass ich zurückkomme. Also es ist seine Aufgabe, das zu machen. Wenn er das nicht hinkriegt, muss er sich halt mit der Bundesregierung zusammentun und schauen, dass das über diesen Weg, wie wir das ja auch schon mal Anfang dieses Jahres hatten, dass Leute aus arabischen Staaten abgeholt wurden, das organisiert wurde, dass das wieder passiert. Wenn es nur ist schwieriger, weil wenn dann natürlich ein außergewöhnliches Ereignis vorliegt, dann wird halt der Flug gebucht und dann habe ich halt keinen Flug mehr und ich wüsste jetzt nicht, wo steht, dass jetzt dann mir eine Alternative durch die Airline angeboten werden muss, nachdem sie den reinen Flug gebucht hat. Aber ich gehe mal davon aus, dass Airlines wirklich jetzt auch daran denken und sagen, wenn sie sowas anbieten, dass sie dafür auch sorgen, dass die Leute auch wieder zurückkommen werden, dass das klappen wird.
0: Für Menschen, die jetzt doch eine individuelle Flugreise buchen. Wie gesagt, es sieht alles so aus, als ist in richtigen Bahnen. Und da drücken wir auch die Daumen, dass sie da einen schönen Urlaub haben. Es gibt tolle Neuigkeiten in Sachen Fluggastrechteverordnung. Was heißt toll? Es wird einfach schlimm wie angedacht. Ja. Und darüber reden wir gleich. Eine ganz aktuelle Nachricht vom heutigen Tage. Cat Stevens und Cindy Lauper mit Girls Just Want to Have Fun an diesem Dienstagvormittag. Falls Sie Fragen haben zum Urlaub, falls es da Probleme gibt, rufen Sie gerne an 0800 218 60.

0: Und es gibt eine gute Nachricht heute, Fluggastrechteverordnung betreffend. Wir hatten da mal drüber gesprochen, da sollte sich einiges ändern. Rechte für Verbraucher sollten beschnitten werden. Zum Beispiel Entschädigung bei Verspätung sollte da erreichert. Sieht doch besser aus jetzt. Vieles bleibt, wie es ist.
1: Ja, also das Europäische Parlament hat sich gegen die Kommission tatsächlich durchgesetzt, so wie ich das heute gehört habe und wie ich es nachgelesen habe. Und das ist schon sehr positiv. Also wir können jetzt wirklich zufrieden sein gegenüber dem, was geplant war, nämlich wirklich das werden und dass die Verspätungen, nachdem ich dann also die Gelder von den Airlines verlangen kann, die Verspätungen dann auch massiv verlängert werden sollten. Es bleibt bei 3 Stunden Verspätung bei Ankunft und die 250, 400, 600 Euro bleiben auch erhalten und es wird sogar teilweise ein bisschen besser. Was ich bisher gelesen habe, es soll mehr Transparenz geben bei den Preisen, damit der Verbraucher mehr nachvollziehen kann, was sozusagen an Kosten auf ihn zukommt. Unter anderem halt auch, wenn ich jetzt was mit ins Flugzeug oben hinnehme, also Handgepäck mitnehme, dass mir was kostet das, dass mir das schon bei der Buchung mitgeteilt werden muss. Also das ist angenehm, dass das erst nicht vor Ort einem dann so übergebraten wird. Jetzt müsste auch noch für diese Größe oder sowas was extra bezahlen.
0: Das Verbraucherschützerherzchen hüpft ein bisschen vor Freude.
1: Ja, kann man so sagen.
0: Jetzt erinnere ich mich an letztes Jahr, da haben wir drüber gesprochen, dass Menschen gar nicht mehr in ihren Flieger reingekommen sind, weil die zu spät auf dem Flughafen waren. Und deswegen haben wir gesagt, das machen wir nochmal hier Tipp, Leute seid früh da auf dem Flughafen.
1: Ja. Wie viel früher also denn? Gerade die Person mit der Bahn anreisen, dass sie wirklich auch Verspätungen mit einkalkulieren und dass sie mal mindestens 2 bis 3 Stunden vor Abflug wirklich am Flughafen sind, weil wir wissen nie genau, wie lange dauert das Einchecken, die Schlange und vor allen Dingen, wie lange sind aber auch die Kontrollen, also wo ich Personalausweis und was weiß ich alles vorzeigen muss. Und das waren in der Vergangenheit immer die Gründe gewesen, warum die Leute nicht mehr den Flieger erreicht haben, weil das einfach sehr, sehr, sehr, sehr lange gedauert hat, bis man da dran kam. Und deswegen haben wir Rechtsprechung gesagt, 3 bis 4 Stunden vor Ort sollten einkalkuliert werden. Also wirklich bei der Anfahrt dann wirklich überlegen, wann fahre ich ab? Was ist möglicherweise an Verspätung möglich?
0: Zugverspätung, genau.
1: Und damit ich wirklich, also mindestens 2 bis 3 Stunden vor Abflug tatsächlich auch am Check bin. Und das Beste wäre natürlich, wenn es die Airline anbietet, dass ich vielleicht auch schon das Einchecken am Tag vorher online mache.
0: Da kann man auch gucken, ob die Möglichkeit gegeben ist. Und ich glaube, so einige Airlines machen das ohnehin schon. Dankeschön. Ralf Reicherts von der Verbraucherzentrale Thüringen. Wenn Sie Fragen haben zu Ihrer Urlaubsreise, da irgendwas unklar ist, gerne fragen. 0800 218 16 16. Nach 12:30 machen wir weiter.

shadow. MDR Thüringen am Dienstagvormittag, Thema Reisen in dieser Servicestunde Urlaubsreisen. Ralf Reicherts ist da, Jurist bei der Verbraucherzentrale Thüringen. Und

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1: Das Neueste aus Ostthüringen mit Veronika Lewandowski. Weiter. Nach der Insolvenz des Matratzenherstellers Breckler unterstützen Experten den Sanierungsberater. Danny Hinkeltein sagte MDR Thüringen, es gebe eine gute Basis, das Unternehmen wieder fit zu machen. Auf einer Morgen sollen unter anderem Vorschläge für Umstrukturierungen beraten werden. Ende Mai hatte der Matratzenhersteller wegen Kostendrucks Insolvenz in Eigenverantwortung angemeldet. Die Einwände zur geplanten Klärschlammverbrennungsanlage bei Ronneburg werden heute in Gera öffentlich besprochen. Für Umwelt, Bergbau und Naturschutz liegen mehr als 2000 Einwände vor. Vor allem die Anwohner befürchten eine massive Lärm- und Geruchsbelästigung. Meuselwitz. Ein Notruf kommt ein Paar wohl teuer zu stehen. Laut Polizei hatten die beiden fünf vergangene Nacht die Polizei wegen einer angeblichen Notlage in einer Wohnung alarmiert. Feuerwehrleute öffneten die Wohnung. Während der Ermittlungen habe sich das Paar in Widersprüche verstrickt. Am Ende stellte sich heraus, dass sich die beiden ausgesperrt hatten und keinen Kostendienst anfordern wollten.
2: Das Wetter für Thüringen heute mal stark bewölkt und von Westen her kommen Schauer oder Gewitter bei 17 bis 23. Morgen Sonne und Wolken. Im Laufe des Tages kommt ein bisschen Regen runter bei 22 bis 26 Grad und am Donnerstag heiter bis wolkig und dann geht's 20 Grad. 11.32 Uhr, 11:32. Hier sind die aktuellen Verkehrsmeldungen. A4 in Richtung Frankfurt, zwischen Glauchau Ost und linke Spur nach einem Unfall blockiert. A72 Richtung Hof zwischen Tagesbaustelle. Es dauert eine halbe Stunde länger. Im Landkreis Saalfeld-Rudolstadt ist die Straße zwischen Kursdorf und Abzweig Neu-Desbach nach einem Unfall gesperrt. Die Blitzer stehen. Auf der A4 in Richtung Frankfurt am Erfurter Kreuz. B175, Ortsausgang Langenburg Niederalbertsdorf. In Jena an der Karl-Liebknecht-Straße stadtauswärts. Nochmal Jena, Stadtroder Straße Lobeda. In Oberhof blitzt es in der Poststraße in beiden Richtungen und in Sondershausen in der Hospitalstraße stadteinwärts. Melden Sie uns Staus und Blitzer kostenfrei im MDR Thüringen Verkehrszentrum. Die Nummer ist die 0800 218 16 0.
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0: Harry Chapin und Cats in the Cradle hier bei MDR Thüringen. Einfach gute Musik am Arbeitsplatz oder wo auch immer Sie gerade zugange sind. Ralf Reichertz, Jurist bei der Verbraucherzentrale Thüringen, ist bei mir im Studio. Wir reden drüber, was man vorm Urlaub wissen sollte, wenn man vor allem ins Ausland entschweben möchte. Mal kurz aus dem Nähkästchen geplaudert, letztens erst erlebt, Leute wollten nach Großbritannien fliegen und dass sie diese digitale Bescheinigung brauchen. Ja. Diese UK ETA, Electronic Travel Authorization. Das ist so ein digitaler Schriebs.
1: Genau. Soll relativ schnell gehen. Online, wenn man auf die Seite des Auswärtigen Amtes gibt, ist auch ein Link dann gleich, wo man das beantragen kann bei Großbritannien, bei den Daten, also bei der Internetseite Großbritanniens. Und da soll teilweise binnen Stunden gehen, aber ich glaube 3 Tage.
0: Wird empfohlen.
1: Man sollte es also rechtzeitig machen.
0: Genau.
1: Bei der Einreise gesagt bekommt, nee, wir lassen sie jetzt nicht rein.
0: Und das kann passieren, wenn man die nicht hat,
1: ja, steht
0: man wirklich
1: vorm Flieger. Das ist eine Vorlage, die man bringen muss. Wenn man die nicht hat, sagt Großbritannien auf seiner Internetseite, dann lassen wir die Leute nicht rein.
0: Genau, kostet 23 Euro, wenn ich es richtig sehe. Ist kein Visum, aber eben trotzdem verpflichtend für visumsfreie Reisende in Sachen Großbritanniens. Und Herr Reichertz, das zeigt uns, man sollte wirklich gucken, was man zur Einreise bringt. Ist das nämlich auch noch der Reisepass?
1: Ganz genau. Also Großbritannien verlangt auch den Reisepass. Der Personalausweis reicht nicht aus. Und das haben wir natürlich oftmals auch bei anderen Staaten außerhalb der Europäischen Union einen Reisepass. Andere lassen auch einen Personalausweis. Ja, es gibt die Hinweispflicht durch meinen Pauschalreiseanbieter, dass das irgendwo in den Kleingedruckten irgendwo muss, wo ich das nachlesen kann und dann im Zweifel auch das Reisebüro mich darauf informieren muss. Wir haben aber auch schon Rechtsprechungen gehabt, wo es nicht passt. Wir haben es mit mündigen Verbrauchern, intelligenten Verbrauchern zu tun und die können auch mal bitte auf der Seite des Auswärtigen Amtes die Informationen zu ihrem Reiseland, wo man ins Urlaub will, mal nachlesen, um zu gucken, um was muss ich mich alles kümmern. Brauche ich ein Visum? Brauche ich einen Personalausweis? Brauche ich sowas wie jetzt ETA oder ähnliche Sachen? Dass man das wirklich auch im Blick hat, rechtzeitig beantragt.
0: Ist ja nicht betreutes Reisen. Man kann das alles selber machen und sich da informieren. Was wären da noch so Punkte? Also Pass oder Personalausweis, diese Unterlagen, diese ETAs und auch mal gucken, wie lange Pass oder Perso noch gültig sein müssen. Das kann nämlich auch so ein Punkt sein. 6 Monate ist da manchmal nämlich auch noch
1: verlangt. Also es gibt Länder, die verlangen tatsächlich einen Reisepass. Der Reisepass, der für die Dauer, wo man in dem Land ist, noch 6 Monate gültig ist. Es gibt vielleicht auch welche, die nur 3 Monate verlangen. Also auch da gucken, was sagt das Land, was steht beim Auswärtigen Amt.
0: Und beim Auswärtigen Amt kann man dann auch schön natürlich sehen, wo noch Reisewarnungen gelten. Im Moment für die arabischen Staaten sind die aufgehoben, aber es steht da, es wird dringend von Reisen abgeraten. Und was das bedeutet, auch so für die Rechtsprechung, was die Verbraucherschützer dazu sagen, was sich daraus ergeben könnte, das wäre bei MDR Thüringen.

0: MDR Thüringen am Dienstagvormittag mit unserer Servicestunde zur Urlaubszeit. Ralf Reicherts ist im Studio, Jurist bei der Verbraucherzentrale Thüringen. Wir haben mal beim Auswärtigen Amt nachgeschaut, Internetseite, und gesehen, Reisewarnungen für arabische Staaten sind mittlerweile aufgehoben. Also Katar, Oman zum Beispiel, Dubai. Herr Reicherts, es wird aber dringend von Reisen abgeraten,
1: genau,
0: steht da jetzt.
1: Genau. Aber es heißt halt nicht mehr, wie es noch Anfang des Jahres hieß, dass es also eine klassische Reisewarnung war. Jetzt haben wir natürlich das Problem. Nach uns ist das auch schon eine Möglichkeit zu stornieren, wenn ich das gebucht hatte, vor der Warnung, also oder vor dem Hinweis. Die Reiseveranstalter sehen das anders. Die sagen, hier geht's nur wirklich für, dass ein außergewöhnliches Ereignis vorliegt, wenn eine klare Reisewarnung durch das Auswärtige Amt vorliegt. Da haben wir unterschiedliche Auslegungen, Verbraucherschutz und Reiseveranstalter. Deswegen rate ich jetzt dringend, wenn so eine Situation ist und man sagt, ich will da nicht hin, oder ich habe auch Bedenken, wenn ich das als Umsteigeort nutzen muss, also diese Gebiete, also die, den Flughafen, dass man dann Kontakt mit seinem Reiseveranstalter aufnimmt und überlegt, wie können wir das vielleicht hinkriegen, dass man es vielleicht anders macht oder was anderes bucht.
0: Okay, dann haben wir noch zwei Sachen, auf die wir hinweisen möchten. Es gibt in der Verbraucherzentralen den Pauschalreisecheck. Ja. Wenn es auf der Pauschalreise Probleme gibt, Zimmer nicht in Ordnung oder was auch immer da so auftauchen kann, wie hilft der?
1: Na, das ist wie so ein Legal Tech, oder das ist ein Legal Tech. Das heißt, ich klicke mich da durch, ich kriege Fragen gestellt und muss dann immer Haken setzen. Und wenn ich dann durch bin, kriege ich entweder einen Hinweis über die Situation, wie wir das einschätzen, oder aber ich kann auch sagen, ich hätte gerne einen Musterbrief. Dann wird man gebeten, entweder seinen Namen und die Adresse einzugeben. Das werden wir nicht dokumentieren. Aber es wird dann halt mit Namen und Adresse ein Brief ausgedruckt. Man kann es aber auch ohne Eingabe von Namen und Adressen machen. Und dann hat man den Brief, den man dann vielleicht an den Reiseveranstalter gleich abschickt.
0: Pauschalreisecheck der Verbraucherzentralen. Es gilt ja, wenn auf der Pauschalreise was passiert, auch sofort Meldung machen. Ne? Das auch nochmal so für den Hinterkopf. Und es gibt die Flugärger-App der Verbraucherzentrale Nordrhein-Westfalen. Das ist auch ein tolles Ding, wenn es Probleme mit Airlines gibt.
1: Genau, das ist auch eine Sache, die gefördert wurde in NRW und die will ich auch aktualisiert. Und wenn ich ein Problem mit der Airline habe, dann sagt die mir dann gleich, was kann ich verlangen? Reicht das schon aus, dass ich sozusagen diesen Schadenersatz nach der Fluggastrechteverordnung verlangen kann, das Geld, und spuckt mir das aus und hilft mir dann auch bei der Durchsetzung, auch ein Musterbrief und solche Sachen. Also auch,
0: ich glaube, es geht sogar zur Schlichtungsstelle. Ich glaube, die vermitteln dann direkt
1: automatisch weiter. Ich glaube auch, dass das so ist, ganz genau. Ja.
0: Flugärger-App der Verbraucherzentrale Nordrhein-Westfalen. Und damit ist mal durch. Dankeschön. Ralf Reicherts von der Verbraucherzentrale Thüringen.
1: Ich bedanke mich nochmal ganz herzlich.
0: Bis mal wieder. Wahrscheinlich dann nach der Urlaubszeit. Gucken wir mal, was alles passieren konnte und was es da Zeichen gibt. Hier bei MDR Thüringen geht es weiter mit meinem Kollegen Frank Huber und er freut sich sicher auch schon auf eine schöne Runde drin oder nicht drin, ne, Frank? Er guckt und nickt. Ihre Chance, unseren MDR Thüringen Siegersessel zu gewinnen. Und ich bin Sina Waage. Ich wünsche Ihnen noch einen schönen Dienstag. Bis morgen. Tschüssi.

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8: Am Landgericht Meiningen ist Anklage gegen 11 Mitglieder eines Südthüringer Motorradclubs erhoben worden. Die Staatsanwaltschaft Gera wirft ihnen unter anderem Drogenbrüche und schwere räuberische Erpressung vor. Nach Angaben des Landeskriminalamts wird gegen die Angeklagten seit Juli vergangenen Jahres ermittelt. 3 sitzen in Untersuchungshaft, darunter der frühere Präsident des Clubs. Die Bande wird mit einem Einbruch in Schleusingen in Verbindung gebracht. Anfang letzten Jahres waren einem Geschäftsmann dabei 845.000 Euro gestohlen worden. Egal, ob in den Innenstädten oder auf dem Land, es gibt immer weniger Geldautomaten. Die MDR Thüringen dazu recherchiert. Die Banken begründen den Trend damit, dass Bargeld immer mehr aus der Mode kommt. Christine Strecher aus der Nachrichtenredaktion, was sind denn die Folgen?
9: Als Folge haben zum Beispiel die Sparkassen immer mehr Geldautomaten abgebaut. Von 2020 bis 2022 ist die 57 auf knapp 500 Automaten gesunken. Seitdem hat sich der Rückgang verlangsamt. Im letzten Jahr waren es noch 486. Damit unterhalten die Sparkassen das mit Abstand dichteste Netz im Freistaat. Die Commerzbank als größte Privatbank im Land betreibt nach eigenen Angaben noch mehr als 50 Automaten.
8: Gibt es denn für den Abbau der Automaten noch andere Gründe als weniger Bargeldbedarf?
9: Ja, auch Sicherheit spielt eine Rolle. In den letzten Jahren sind Automaten gesprengt worden, wenn auch selten in Thüringen. Die Folge waren höhere Sicherheitsanforderungen für die Automaten. Die werden also teurer. Die Folge: Standorte mit wenig Besuchern werden abgebaut. Stattdessen empfehlen die Banken, Bargeld an der Supermarktkasse abzuheben oder die Deutsche Bank verweist auf den sogenannten Bargeldbank, können damit via App Bargeld bei den Partnerhändlern einzahlen oder abheben.
8: Also weniger eigene Bargeldversorgung durch Banken, da gibt es sicher auch Kritik.
9: Unter anderem von mehr elektronische Zahlungen und weniger Bargeld ließen Menschen leichter die Übersicht über ihre Ausgaben verlieren. Ja, sie könnten dann in die Schuldenfalle tappen. Der Landesbehindertenbeirat sagt, es muss bald und Bargeld los. Dann haben alle die Wahl, was für sie am besten ist.
8: Die Thüringer Obstbauern haben wechselhafte Jahre hinter sich. Vor 2 Jahren zerstörten Fröste im April fast alle Früchte. Im vergangenen Jahr gab es dann Rekordernten. Das könnte dieses Jahr sogar noch übertroffen werden. Emily Tümmler aus der MDR Thüringen Nachrichtenredaktion. Ist die Ernte schon gestartet?
10: Ja, das ist sie. Auf der Fahne Höhe und in schön kleiner bei Jena. Die Kindelbrücker Obstbauern starten Ende dieser Woche. An den Thüringer Kirschbäumen scheint ordentlich viel zu hängen, denn die Geschäftsführer sind sehr optimistisch gestimmt, dass die Ernte besser wird als im ertragreichen Vorjahr. Auch der Hagel Ende Mai hat den Kirschen wohl nicht viel geschadet, wurden die Früchte mit einer Folie vor den Schäden geschützt. Bei Fahner Obst werden die beschädigten Kirschen nach der Ernte einfach aussortiert. Das macht zwar etwas mehr Aufwand, mindert aber scheinbar nicht den großen Ertrag.
8: Ja, und kann man die Kirschen schon selber pflücken?
10: Genau, bei Fahner Obst kann man schon seit einer Woche selbst in die Bäume greifen und das in Dölstedt und in Gierstedt. In Gierstedt stehen auf ca. 7 Hektar 19 Sorten Kirschen. Dort kann man noch acht Wochen lang selbst ernten und muss nur das Leergut mitbringen, die schon bereit.
8: Überschwemmungen, Waldbrände, Dürren, Ernteausfälle. Die Liste der Folgen des Klimawandels. Manche davon treffen uns Menschen ganz direkt. Ein neuer Bericht von UNICEF lässt jetzt besonders aufhorchen. Die Organisation weist darauf hin, dass fast jedes Kind auf der Welt mindestens einer Klimagefahr ausgesetzt ist. Sie warnt in diesem Zusammenhang davor, dass Kinder stärker unter der Klimakrise leiden, also gesundheitlich leiden als Erwachsene. MDR Thüringen-Reporterin, warum sind Kinder besonders anfällig?
11: Wenn wir das Beispiel Hitze nehmen. Kinder schwitzen tatsächlich weniger als wir Erwachsene. Hautfläche, um Hitze abzugeben. Und das heißt, letzten Endes überhitzen sie auch schneller. Außerdem müssen besonders kleine Kinder ja vor den Gefahren der Hitze oder auch der Sonne geschützt werden, also müssen aus der Sonne genommen werden, weil sie diese Gefahren selber gar nicht so gut einschätzen können. Sie brauchen auch pro Kilo Körpergewicht mehr Wasser und Nahrung. Und wenn zum Beispiel das eben durch Überschwemmungen fehlt, dann werden sie auch schneller krank als ein gesunder Erwachsener. Und das Problem geht natürlich noch mal viel tiefer, denn Kinder haben ja auch eine viel schlechtere Lobby und können sich da zur Wehr setzen, wenn es um ihre Bedürfnisse geht.
7: Was außerdem noch wichtig ist.
8: Der Bahnverkehr im Unschrott-Heinig-Kreis ist seit dem Morgen erheblich gestört. Nach Angaben der Deutschen Bahn musste die Strecke zwischen Mühlhausen und Großen Gottern gesperrt werden. Grund war ein Personenunfall. Deshalb verspäten sich die Stunde. In Berlin ist ein neues Abwehrzentrum gegen hybride Bedrohungen eröffnet worden. Es soll Deutschland besser vor Cyberattacken, Fake-News-Kampagnen und Sabotage

0: Reportage schützen. In dem Zentrum sollen Polizei, Nachrichtendienste und weitere Behörden ihre Erkenntnisse zusammentragen, um im Ernstfall schneller reagieren zu können. Nach der Einigung zum Iran-Krieg sinken die Spritpreise wieder langsam Richtung Vorkriegsniveau. Laut ADAC kostete ein Liter Diesel zuletzt im Schnitt rund 1,82 Euro, Super E10 etwa 1,87 Euro. Grund sind gesunkene Ölpreise, Entspannungssignale im Nahen Osten und der noch bis Ende des Monats laufende Tankrabatt. Das waren die Nachrichten. 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
1: Danke dir. Das Wetter in Thüringen. Heute Nachmittag ist es meist stark bewölkt. Von Westen her gibt es Schauer oder Gewitter bei aber 17 bis 23 Grad. In der Nacht ist es zunächst stark bewölkt. Gegen Morgen Auflockerungen, trocken, 15 bis 12 Grad. 10 bis 12 Grad die Tiefstwerte. Tja, und morgen gibt es Sonne und Wolken. Im Laufe des Tages örtlich ein bisschen Regen. Es wird aber wärmer, 26 Grad. Am Donnerstag sommerlich mit bis zu 30 Grad. 12 Uhr und 7 Minuten. Und hier sind die aktuellen Verkehrsmeldungen. A72 Richtung Hof zwischen Chemnitz Süd und Stolberg Nord. 6 Kilometer Nord, 6 Kilometer Stau. Da gibt es eine Tagesbaustelle und sie verlieren 3 Blitzer stehen. Auf der A4 Richtung Frankfurt am Erfurter Kreuz. Auf der B175 am Ortsausgang Langen-Nieder-Albertsdorf. In Jena in der Karl-Liebknecht-Straße stadtauswärts. In Jena außerdem in der Stadt-Roda-Straße stadteinwärtshöhe Lobeda. In Oberhof in der Poststraße beide Richtungen sowie in Sondershausen in der Hospitalstraße stadteinwärts. Melden Sie uns Staus oder Blitzer kostenfrei im MDR Thüringen Verkehrszentrum 0800 218 16 00. Vielen Dank dafür. Ich bin Frank Huber. Ich grüße Sie jetzt mit einem 70er mit Neil Diamond und Cracklin' Rosie.
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Das ist doch mal ein richtig männlicher Titel dieser 80er von Bruce Springsteen mit Glory Days. Und jetzt hier bei MDR Thüringen der Sprung in die 60er zu Shocking Blue und Venus.

Bleu und Venus. Ja, es ist irgendwie auch schockierend, wie schnell die Zeit vergeht. Nur noch ein halbes Jahr, nur noch ein halbes Jahr bis zum 15. Dezember. Und da der Messehalle wieder Klassik auf Pop. Das wird wieder herrlich, großes Orchester und jede Menge Stars. Für The Night of the Proms, die gibt's ja schon seit längerem zu kaufen, aber welche Stars dabei sind, das wusste bis jetzt keiner so genau. Die ersten Namen sind heute veröffentlicht worden, nämlich Vanessa Amorosi. Ja, schon vor 2 Jahren mit Dave Stewart die größten Eurythmics-Songs präsentiert und letztes Jahr ihre eigenen. Und Holly Johnson, der ist auch dabei am 15. Dezember in der Erfurter Messehalle. Wie gesagt, die Karten für Night of the Proms, die gibt es jetzt schon. Und es sollen ja noch weitere Stars dazukommen, die sind aber noch nicht bekannt. Apropos Holly Johnson, hier ist Frankie Goes to Hollywood mit Relax.

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12: Das Wetter in Thüringen. Wettermelder Peter Neumann in Dietlas in der Vorderrhön. Der hat Bewölkung gemeldet bei 15 Grad. So schaut es auch in Bad Langensalza aus. Das sind 16 Grad. Heute Nachmittag bleibt es auch meist stark bewölkt. Von Westen her gibt es ein paar Schauer. Es kann auch gewittern. 17 bis 23 Grad. Also schon ein bisschen milder als gestern. In der Nacht zunächst stark bewölkt. Die Schauer klingen ab. Gegen morgen gibt es Auflockerungen. Dann bleibt es auch 12 Grad. Und morgen ein Tag mit Sonne und Wolken. Im Laufe des Tages kann es wieder ein bisschen Regen geben. Dann aber bei 22 bis schon 26 Grad und der Trend zeigt ja nach oben. 12.31 Uhr. Und hier sind die aktuellen Verkehrsmeldungen. A2 zwischen Chemnitz Süd und Stolberg Nord. 6 Kilometer Stau. Da gibt's diese Tagesbaustelle. Und es kostet sie 30 Minuten extra. Die Blitzer stehen auf der A4 Richtung Frankfurt am Erfurter Kreuz. Auf der B175 am Ortsausgang Langenbernsdorf Richtung Niederalbertsdorf. In Erfurt in der Blumenstraße stadteinwärts. In Jena in der Stadtroda Straße stadteinwärts Höhe Lobedorf. In der Poststraße beide Richtungen. Und in Sondershausen in der Hospitalstraße stadteinwärts. Melden Sie uns Staus oder Blitzer kostenfrei im MDR Thüringen Verkehrszentrum 0800 218 16 00. Dankeschön, viel Spaß mit diesem 80er. Hui loose and the news und stuck with you.
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0: unterwegs als Private Dancer Tina Turner und in den nächsten Tagen wird auch der Tanz wahrscheinlich recht heiß.
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0: Heute mit Diana Smikala. Ich grüße dich, Diana.
2: Ich grüße auch.
0: Ich habe heute schon das Gefühl, so, es wird schon ein bisschen wärmer, ein bisschen dampfiger fast, ne?
2: Ja, das stimmt. Das liegt daran, wir haben eine feuchte Meeresluft, die bei uns hängt. Und jetzt, ja, der Sonne, die jetzt so ein bisschen auch durchkommt, hat man das Gefühl, ja, es wird so ein bisschen dämsiger. Das ist richtig vom Gefühl.
0: Temperaturen, was schaffen wir heute?
2: Also es werden noch bis zu 23 Grad erreicht örtlich. Also die Spanne reicht von 19 bis 23. Ja, wir haben jetzt auch schon 10 Grad in Hildburghausen, muss man sagen, nur. Und 21 in Mellingen. Also ein bisschen Spiel ist heute auf jeden Fall noch drin. Und Spiel ist ja das Stichwort, weil es bleibt nicht ganz so ruhig, wie es im Moment noch ist.
0: Okay, das heißt gewittrig?
2: Ja, in der Tat. Diese Mischung, die wir hier heute haben, mit dieser warmen, feuchten Luft, einfach dazu Gewitter auszubilden. Und da kann heute auch durchaus mal ein kräftigeres dabei sein und auch mal Starkregen kurz dazwischen kommen mit stürmischen Böen. Und es ist leider so, dass man nicht genau vorhersehen kann, wo das passiert. Im Moment sagen die Karten, dass es in Richtung Nordthüringen, aber auch in Richtung so Gotha-Raum passieren wird, aber auch Weimarer Land. Also wir werden, heute ist wirklich eine gute Zeit, den ganzen Tag das Radio anzuhalten und uns zu hören, damit wir genau sagen können, wo gerade was passiert.
0: Genau, oder einfach mal einen Blick nach oben zu riskieren.
2: Das klärt manches
0: dann auf. Die kommende Nacht, habe ich gesehen, die bleibt ja auch schon relativ mild jetzt, ne?
2: Ja, die 13 bis, also ist aber auf jeden Fall nochmal gut durchzulüften, weil die nächsten Tage werden ja dann anziehen von den Temperaturen und wir werden dann sogar teilweise auch mal eine tropische Nacht haben, also mit über 20 Grad. Aber das kommt jetzt zwar mit Wucht, aber jetzt haben wir gerade noch die Tage des Übergangs, also heute und morgen sind wir noch in den 20er Graden.
0: Okay, dann schauen wir auch heute nochmal kurz aufs Wochenende, denn das Krämerbrückenfest läuft am Wochenende. Am Sonntag haben wir auch die große Showbühne auf dem Domplatz mit unserem Stargast Lou Bega.
2: Oh toll.
0: Sagt ihr vielleicht auch noch was da?
2: Na klar, Hüftschwung.
0: Da wird nicht nur die Musik heiß?
2: Ja, das ist so. Also am 30 bis 35 Grad schon mal haben. Also es sind zwar ein paar Wolkenfelder dabei, aber doch, die Sonne hat die Überhand. Und Samstag, Sonntag wird richtig Hochsommer, wird richtig hochsommerlich. Also auch mit diesen 30, 35 Grad. Da würde ich sagen, wenn man draußen ist, vorsorgen mit Hut, gut zu trinken und ansonsten ja auch für Kühlung sorgen.
0: Genau, und sonst viel Spaß am Sonntagnachmittag mit Lou Bega und seinem Mambo.
2: Du wirst mir erzählen.
0: Sehr gerne. Diana, für heute vielen Dank.
2: Danke, tschüss.
0: Danke, tschüss.
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ein schönes Versprechen, viertönes Versprechen. Phil Collins bei MDR Thüringen, You Be In My. Schöne Mittagszeit. Vor 13 Uhr noch mit einem 80er von Chaka Khan. Mit Ain't Nobody und einen 70er.

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4: Die Staatsanwaltschaft Gera hat am Landgericht Meiningen Anklage gegen Südthüringer Motorradclubs erhoben. Das teilte das Landeskriminalamt mit. Fast ein Jahr lang haben die Ermittler Beweise zusammengetragen. Katrin Kurt aus der MDR Thüringen Nachrichtenredaktion. Was genau wird den Rockern vorgeworfen?
5: Die Liste der Anklage, Drehbuch zu einem Hardcore-Krimi, erpresserischer Menschenraub, räuberischen Raub, räuberische Erpressung, Bandendiebstahl, Drogenhandel. Unter anderem werden die Angeklagten, es sind Deutsche im Alter zwischen 25 und 49 Jahren, spektakulären Einbruch in Schleusingen in Verbindung gebracht. Anfang letzten Jahres waren einem Geschäftsmann dabei 845.000 Euro gestohlen worden. Ins Rollen gebracht hat die Ermittlungen demnach ein früheres Mitglied des Clubs, das offenbar in Ungnade gefallen war.
4: Auch eine Woche nach dem Fischsterben in Untermaßfeld ist die Ursache weiter unklar. Laut Landratsamt haben die untersuchten Wasserproben keine Anhaltspunkte gebracht, die ein Fischsterben dieses Ausmaßes erklären können. Seien nun weitere Analysen in Speziallaboren notwendig. Am 1. Juni-Wochenende waren in einer Fischzuchtanlage im Kreis Schmalkalden-Meiningen tausende Fische verendet. Der Betrieb wurde hart. Der Schaden wird auf etwa 100.000 Euro geschätzt. Nach der Einigung zum Iran-Krieg sinken die Spritpreise wieder langsam Richtung Vorkriegsniveau. Laut ADAC kostete ein Liter Diesel zuletzt im Schnitt rund 1,82 Euro, Super E10 etwa 1,87 Euro. Damit sei Diesel nur noch 7 Cent pro Liter teurer gewesen als am letzten Tag vor Kriegsbeginn, E10 rund 9 Cent. Grund sind gesunkene Ölpreise, der noch bis Ende des Monats laufende Tankrabatt und Entspannungssignale im Nahen Osten. In Berlin ist ein neues Abwehrzentrum gegen hybride Bedrohungen eröffnet worden. Es solle Deutschland besser vor Cyberattacken, Fake-News-Kampagnen und Sabotage schützen, Minister Alexander Dobrindt. In dem Zentrum sollen Polizei, Nachrichtendienste und weitere Behörden ihre Erkenntnisse zusammentragen, um im Ernstfall schneller reagieren zu können. Das Europaparlament hat grünes Licht für das umstrittene Zollabkommen mit den USA gegeben. Die Abgeordneten stimmten in Straßburg mit breiter Mehrheit dafür, Zölle auf US-Industriegüter abzuschaffen. Im Gegenzug wollen die USA ihre Zölle auf höchstens 15% begrenzen. Das Abkommen gilt zunächst bis Ende 2029 und erhält eine Notfallklausel, falls Trump die Vereinbarung bricht und seine Zölle erhöht. Die Mitgliedstaaten müssen noch zustimmen. Das waren die Meldungen, finden Sie auch in der MDR Thüringen App.
3: Danke dir, Jana. Das Wetter in Thüringen heute Nachmittag bleibt mal stark bewölkt. Von Westen her dann Schauer, gewittern kann es auch, 17 bis 23 Grad. Die Nacht ist dann zunächst stark bewölkt, die Schauer klingen ab, gegen morgen lockert es auf, 15 bis 12 Grad und Wolken. Im Laufe des Tages wieder ein bisschen Regen, Temperaturen steigen wieder etwas an, 22 bis 26 Grad. Am Donnerstag sind dann schon mal 30 drin. 13 Uhr und 4 Minuten. Und hier sind die aktuellen Verkehrsmeldungen. A72 Richtung Hof zwischen Chemnitz Süd und Stolberg Nord. 6 Kilometer stockender Verkehr. Immer noch die Tage. 15 Minuten dauert's länger. Die Blitzer stehen. Auf der A4 Richtung Frankfurt zwischen Stadtroda und Jena Zentrum sowie zwischen dem Kreuz Erfurt und Neutietendorf. Auf der B175 am Ortsausgang Langen-Bernsdorf Richtung Niederalbertsdorf. Auf der B281 in Hoheneiche Richtung Saalfeld. In beide Richtungen. In Jena in der Stadtroder Straße stadteinwärts Höhe Lobeda. In Oberhof in der Poststraße in beiden Richtungen. In Sondershausen in der Hospitalstraße stadteinwärts. Melden Sie uns Staus oder Blitzer kostenfrei im MDR Thüringen Verkehrszentrum 0800 218 16 00. 00. Dankeschön. Ich bin Frank Huber. Ich grüße Sie jetzt mit einem Gute Laut mit Late at Night.
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Drohne in der Luft hat jeder schon mal gesehen oder auch gehört. Ist irgendwie aber auch so ein bisschen unangenehmes Gefühl. Nicht überhaupt filmen von da oben? Thema heute beim Redakteur. Unter Thomas meldet sich gleich. Maybe I'm

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1: Der kommt von der Martina. Der kommt von der Martina aus Steinach. Dürfen Drohnen mit Kamso über mein Grundstück fliegen? Und ich gebe die Frage natürlich wieder weiter an den Thomas.
2: Ja, also Martina hat uns erzählt, dass die Drohne auch eine Kamera hatte und dann auch noch sozusagen in Kopfhöhe auf ihrer Terrasse stand. Also das geht alles überhaupt nicht. Wuppt nicht. Wohngrundstücke gehören zu den geografischen Gebieten, die nicht oder nur unter bestimmten Bedingungen überflogen werden dürfen. Gebiete sind damit gemeint, ne, mit Kamera grundsätzlich nur mit Zustimmung der Betroffenen. Es gibt ein paar Ausnahmen für sehr leichte Drohnen unter 250 Gramm, aber auch die dürfen dann keine Kamera. Und außerdem können Überflüge in über 100 Metern Höhe zulässig sein, wenn sie für einen berechtigten Zweck notwendig sind. Und dabei müssen Betroffene aber auch vorher informiert werden in der Regel. Und Nachtflüge sind überhaupt ausgeschlossen.
1: Also ist schon recht viel geregelt. Aber warum geregelt? Aber warum eigentlich diese 250 Gramm?
2: Ja, doch, ne? Und der Stand jetzt im Moment noch, weil damals, als man das erlassen hat, da war das ausgereicht offensichtlich. Und nun entwickeln sich

0: Drohnen, aber entwickeln sich Drohnen aber auch unglaublich weiter, ne? Sehr, sehr schnell. Jäger und Carsten Konzog, der Referatsleiter beim Luftfahrtbundesamt und Fahrtbundesamt und zuständig für Drohnen, der sagt, dass diese 250 als Ausnahme, wo man sagt, ach, die können da bedenkenlos fliegen, eigentlich fallen muss. Man muss eine neue Grenze schaffen.
1: Die EU plant da wirklich

0: wenn die über einem schwebt und droht, einem auf dem Kopf zu fallen, das ist jetzt kein so angenehmes Gefühl.
1: Nein, das geht ja schon wieder los. Auch wo es erlaubt ist, darfst du zum Beispiel über Menschenansammlungen keine Drohne fliegen lassen. Ne? Da geht es schon wieder weiter. Ja, also da ist schon, na, und auch mit Pizza erst recht nicht.
0: Obwohl da wäre man dann vielleicht wieder einverstanden. Okay, also was erlaubt ist mit Drohnen und was nicht, später nochmal mehr von dir ab 15 Uhr bei Marco.
1: Ja.
2: Ja. Der Redakteur. 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

0: sieht jetzt, dass Bonhoff steil geht und prompt ist der Ball bei Bonhoff gelandet im 16-Meter-Raum, spitzer Winkel zum Tor. Da kommt der Ball auf Möller, der dreht sich um die eigene Achse, schießt.
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2: Das Wetter in Thüringen, in Schmölln im Altenburger Land bei Dirk Bachmann sind es 21 Grad, in Oppock im Saale-Orla-Kreis 19 Grad. Dann am Nachmittag bleibt es bei starker Bewölkung von Westen her auch Schauer. Spät 17 bis 23 Grad, denn die Luft ist feucht. In der Nacht dann zunächst starke Bewölkung, die Schauer klingen ab. Gegen morgen lockert's auf bei 15 bis 12 Grad. Und morgen dann Sonne und Wolken, im Laufe des Tages aber wieder ein bisschen Regen. Ein bisschen wärmer wieder, 22 bis 26 Grad. Dann geht's am Donnerstag weiter bergauf bis zu 30 Grad dann. 13.30 Uhr. Und hier sind die aktuellen Fahrten in Richtung Berlin zwischen Eisenberg und Reussig. 4 Kilometer Stau und stockender Verkehr an der Baustelle. 15 Minuten 72 Richtung Hof. Zwischen Chemnitz Süd und Stolberg Nord 6 Kilometer stockender Verkehr. Eine Tagesbaustelle. 15 Minuten dauert's auch hier länger. Und in Warzer auf der B207 gab es einen Unfall. Die Blitzer stehen auf der A4 Richtung Frankfurt zwischen Stadtroda und Jena Zentrum sowie zwischen dem auf der B175 am Ortsausgang Langenbernsdorf Richtung Niederalbertsdorf. Dann Blitzer auf der B281 in Hoheneiche Richtung Saalfeld. In Erfurt in der Blumenstraße beide Richtungen. In Jena in der Stadt Rheinwärtshöhe Höhe Lobeda. In Oberhof in der Poststraße beide Richtungen und in Sondershausen in der Hospitalstraße stadteinwärts. Melden Sie uns Staus oder Blitzer kostenfrei im MDR Thüringen Verkehrszentrum 0800 218 16 00. Dankeschön. Und jetzt wollen wir ein bisschen das süße Leben genießen mit Ryan Parrison, mit Ryan Paris und Deutsche Vita.
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was Cooles, dieser Song von Bob Seger, Against the Wind, Anfang der 80er entstanden. 9 Jahre später, immer noch in den 80ern, kam dann Marius Müller-Westernhagen mit Weil ich dich liebe. Wie schön.

ich liebe unseren MDR Thüringen Siegersessel. Da steht ja ein Exemplar auch bei uns. Ich glaube, der soll uns neidisch machen, denn der ist ja nicht für uns, der ist für's. Er ist

0: für Sie.
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2: Eberhard Siegel in Menteroda ist dran. Morgen.
3: Guten Morgen.
2: Herr Siegel, Sie sind Fußballexperte. Kennen Sie so ein bisschen aus oder auch ein bisschen mehr?
3: Ein bisschen aus, sage ich jetzt mal. Ich gucke und dann sage ich, es war gut oder nicht.
2: Ja? Sie ahnen auch schon ein bisschen was. Können wir gleich nochmal gucken. Wir hören erst nochmal. Hier kommt sie.
4: No? Beckenbauer wieder zu Schwarzenbeck und der hebt den Ball in die holländische Hälfte hinein. Aber da haben sie ihn sofort abgeblockt und spielen können. Der Reb ist am Ball. Der ist kurz vor der Eckfahne. Geht sehr schön an Schwarzenbeck, den er getäuscht hat. Vorbei ist schon im Strafraum. Hebt nach innen.
2: Herr Siegel, drin oder nicht drin?
3: Ich denke mal, er ist nicht drin, weil das Spiel 2-1 für Deutschland ausgegangen ist.
2: Auflösung.
4: Der Reb ist am Ball. Der ist kurz vor der Eckfahne. Geht sehr schön an Schwarzenbeck, den er getäuscht hat. Vorbei ist schon im Strafraum. Hebt nach innen. Jetzt Kopfball und Tor. Nein, vorbei.
2: Herr Siegel, nicht drin.
3: Nicht drin. Hatte ich ja gesagt.
2: Hatten Sie gesagt. Und damit haben Sie gewonnen.
0: Wahnsinn, da gewonnen und zwar den MDR Thüringen Siegersessel. Es gibt aber natürlich noch einen, den Sie haben können. Ab 15 Uhr bei Marco starten wir die nächste Runde.
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Katharina and the Waves mit Walking on Sunshine. Das erinnert mich so, jetzt wohl auf uns zukommt. Die hat sich ja ein klein bisschen verspätet, aber ab Freitag geht's diesbezüglich los mit 30 bis 35 Grad. Und das ist schon mal kurz vor 14 Uhr. Musik von R.E.M. Everybody Hurts. Und das sind Sniffing the Tears mit Driver's Seat.

0: Ich habe eine aktuelle Meldung aus dem MDR Thüringen Verkehrszentrum. Vorsicht bitte auf der A4 Frankfurt Richtung Dresden zwischen Eisenach West und Eisenach Ost. Da liegen Fahrzeugteile und Fahrspur.
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0: Es ist 14 Uhr. Alles Wichtige jetzt mit Jana Münchhoff.
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8: Am Landgericht Meiningen ist Anklage gegen 11 Mitglieder eines Südthüringer Motorradclubs erhoben worden. Die Staatsanwaltschaft nimmt unter anderem Drogenhandel, Wohnungseinbrüche und schwere räuberische Erpressung vor. Gegen die Angeklagten wird seit Juli vergangenen Jahres ermittelt. 3 sitzen in Untersuchungshaft, darunter der frühere Präsident des Clubs. Ins Rollen gebracht hat die Ermittlungen demnach ein früheres Mitglied des Clubs, das in Unruhe. Nach dem Unfall bei Trasdorf im Ilm-Kreis am vergangenen Samstag ist eine weitere Frau. Laut Polizei starb die 68-Jährige gestern an ihren schweren Verletzungen im Krankenhaus. Eine 70 Jahre alte Frau war bereits an der Unfallstelle verstorben. Beide Frauen waren in den Autos. Zu dem Unfall war es an der Anschlussstelle der A71 gekommen. Ein 65 Jahre alter Autofahrer wollte auf der B90 wenden, obwohl das verboten ist. Der gleichaltrige Fahrer eines folgenden Wagens konnte nicht mehr bremsen und fuhr auf. Dessen Fahrer und eine 31-Jährige sind schwer verletzt. Thüringen hat 2025 den stärksten Bevölkerungsrückgang gerechnet. Ende Dezember lebten hier rund 2,08 Millionen Menschen, wie das Statistische Bundesamt. Das ist gut 1% weniger als ein Jahr zuvor. Bundesweit sank die Einwohnerzahl leicht auf etwa 83,5 Millionen. Hauptgrund ist, dass es deutlich mehr Sterbefälle als Geburten gab und die Zuwanderung zurückging. Zuwächse meldeten nur die Stadtstaaten Berlin, Hamburg und in Berlin ist ein neues Abwehrzentrum gegen hybride Bedrohungen eröffnet worden. Es solle Deutschland Attacken, Fake-News-Kampagnen und Sabotage schützen, sagte Bundesinnenminister Alexander Dobrindt bei der Eröffnung. In dem Zentrum sollen Polizei, Nachrichtendienste und weitere Behörden ihre Erkenntnisse zusammentragen, um im Ernstfall schneller reagieren zu können. Das Europaparlament hat grünes Licht für ein Zollabkommen mit den USA gegeben. Die Abgeordneten stimmten in Straßburg mit breiter Mehrheit dafür, Zölle auf US zu schaffen. Im Gegenzug wollen die USA ihre Zölle auf EU-Produkte auf höchstens 15% begrenzen. Gilt zunächst bis Ende 2029 und enthält eine Notfallklausel, falls Trump die Vereinbarung bricht und die Mitgliedstaaten müssen noch zustimmen. Das waren die Nachrichten. 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
0: Danke dir. Jana. Das Wetter in Thüringen, oft stark bewölkt, von Westen her Schauer oder Gewitter, 17 bis 23 Grad. In der Nacht zunächst stark bewölkt, die Schauer klingen ab, gegen morgen lockert es auch auf, dann ist es auch bis 12 Grad. Morgen Sonne und Wolken, im Laufe des Tages wieder etwas Regen, 22 bis 26 Grad. Donnerstag dann deutlich wärmer, Donnerstag schon 30 Grad, ab Freitag dann schon 30 bis 35 Grad, Wahnsinn. 14:03. Und in Verkehrsmeldungen, Vorsicht bitte jetzt auf der A4 Frankfurt Richtung Dresden zwischen Eisenach West und Eisenach Ost. Da liegen die Fahrzeugteile auf der mittleren Fahrspur. A9 Richtung Berlin zwischen Eisenberger Stau und stockender Verkehr. Eine Baustelle, 15 Minuten dauert es länger. A72 Richtung Hof zwischen Chemnitz Süd und Stolberg Nord. 6 Kilometer stockender Verkehr. Eine Tagesbaustelle, 15. Die B4 ist in Höhe Heubisch nach einem Unfall gesperrt. In Bad Berka ist die Tannroder Straße im Landkreis Weimarer Land ist die Ortsdurchfahrt Meckfeld bei Blankenhain wegen eines Feuerwehreinsatzes gesperrt. Und in Warza ist die B247 in Höhe Goldbacher Landstraße gesperrt, da gab es einen Unfall. Die Blitzer stehen auf der A4 Richtung Frankfurt zwischen Stadtroda und Jena Zentrum, auf der B175 am Ortsausgang Langen-Bernsdorf Richtung Niederalbertsdorf, auf der B281 in Hoheneiche Richtung Saalfeld, in Erfurt in der Blumenstraße beide Richtungen, in Jena in der Stadt Einwärtshöhe Lobeda sowie in Oberhof in der Poststraße beide Richtungen. Melden Sie uns Staus oder Blitzer kostenfrei im MDR Thüringen Verkehrszentrum 0800 280 16 00. Ich bin Frank Huber. Ich wünsche Ihnen einen schönen Dienstagnachmittag. Jetzt mit diesem 80er von den E-Fine Young Cannibals mit She Drives Me Crazy.
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ist schon ein typischer 70er Sound, das Electric Light Orchestra mit Last Train to London. Und das wiederum ist ein typischer 80er Sound, das ist nämlich You Keep Me Hanging On.

0: wenn sie nicht gerade Vegetarier sind, dann schmeckt ihnen wahrscheinlich schon Fleisch und Wurst, aber schmeckt im normalen Supermarkt. Drei Rentner aus Trusetal, nämlich Udo, Michael und Andreas, die sagen, nö, das schmeckt uns nicht. Deshalb haben die drei, statt den Ruhestand entspannt zu genießen, kurzerhand ihre eigene Metzgerei gegründet. Und zwar die Trusetaler Hausmetzgerei. Als der allererste Ochse und von Udo verarbeitet wurde, war MDR Thüringen-Reporter Hadi Rückewold dabei.
1: Und das ist sozusagen euer erster Ochse?
2: Das ist der erste Ochse, den wir mit dieser Firma jetzt machen.
1: Und was macht ihr daraus?
2: Bratenfleisch, Kochfleisch, Rouladen. Und dann hört man das Rostbeef oben als edelstes Stück Lende oder das Filetschnitte sind. Davon wird man dann Wurst machen. Knackwurst, Rotwurst, alles was so zu den Hausschlachterprogrammen gehört.
1: Aber Udo, als Rentner setzt man sich ins Kino bei Kaffee und Kuchen mit anderen Rentnern. Wieso habt ihr euch entschlossen, nochmal eine Firma zu gründen? Und gerade auch das.
2: Nochmal was nützt zu sein. Ne?
1: Das

0: kleinen Hofladen hierbei, den wir dann wieder aktivieren wollen. Es geht darum, dem Fleisch wieder einen ganz anderen Stellenwert zu geben.
1: Das ist doch eine gute Idee und wir wünschen einen guten Start in die neue Zukunft. In 3 bis 4 Wochen soll es dann mit der Trusetaler Hausmetzgerei losgehen.
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Ich habe eine aktuelle Meldung aus dem MDR Thüringen Verkehrszentrum mit einer Gefahrenmeldung. Das betrifft den Landkreis Weimarer Land. Dort ist die Ortsdurchfahrt Meckfeld bei Blankenhain wegen eines Feuerwehreinsatzes gesperrt. Da gibt es eine starke Rauchentwicklung. Sollten Sie dort wohnen, bitte halten Sie Fenster und Türen geschlossen. Das ist nämlich ein Großbrand in einer Recyclinganlage.

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0: den wir dann wieder aktivieren wollen. Es geht darum, dem Fleisch wieder einen ganz anderen Stellenwert.
1: Doch eine gute Idee, und wir wünschen einen guten Start in die neue Zukunft. In 3 bis 4 Wochen soll es dann mit der Trusetaler Hausmetzgerei losgehen.
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1: Das Wetter in Thüringen, Schönstedt im Unstrut-Hainich-Kreis, bei ihm sind es 20 Grad und bei Sebastian Althaus in Halbad Heiligenstadt nur 18. Am Nachmittag viele Wolken, von Westen Schauer, gewittern kann es auch, 17 bis 23 Grad. In der Nacht zunächst stark bewölkt, die Schauer klingen ab, gegen Morgen dann Auflockerungen, dann wieder trocken, 15 bis 12 Grad die Tiefstwerte. Morgen dann Sonne und Wolken, im Laufe des Tages ist auch wieder ein bisschen Regen möglich, 22 bis 26 Grad, am Donnerstag schon bis zu 30. 14.31 Uhr. Und hier sind die aktuellen Verkehrsmeldungen. A72 Richtung Hof zwischen Chemnitz Süd und Stolberg Nord. 6 Kilometer stockender Verkehr, eine Tagesbaustelle, 15 Minuten Verzögerung. Die B4 ist in Höhe Heubisch nach einem Unfall gesperrt. In Bad Berka ist die Tannroder Straße nach einem Unfall gesperrt. Dann habe ich noch die Gefahrenmeldung. Im Landkreis Weimarer Land ist die Ortsdurchfahrt Meckfeld bei Blankenhain wegen eines Feuerwehreinsatzes gesperrt. Es gibt da eine starke Rauchentwicklung. Sollten Sie dort wohnen, halten Sie Fenster und Türen geschlossen. Die Blitzer stehen auf der A4 Richtung Frankfurt zwischen Stadtroda und Jena Zentrum, auf der B175 am Ortsausgang Langenbernsdorf Richtung Niederalbertsdorf, Blitzer auf der B281 in Hoheneiche Richtung Saalfeld, in Erfurt in der Blumenstraße beide Richtungen, in Jena in der Stadtroda Straße stadteinwärts Höhe Lobeda und in Oberhof in der Poststraße beide Richtungen. Melden Sie uns Staus oder Blitzer kostenfrei im MDR Thüringen Verkehrszentrum 0800 218 1600. Dankeschön. Viel Spaß mit dem nächsten 80er. Marc Almond und Gene Pitney. Something got a hold of my heart.
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Ich habe eine aktuelle Meldung aus dem MDR Thüringen Verkehrszentrum mit einer Gefahrenmeldung. Das betrifft den Landkreis Weimarer Land. Dort ist die Ortsdurchfahrt Meckfeld bei Blankenhain wegen eines Feuerwehreinsatzes gesperrt. Da gibt es eine starke Rauchentwicklung. Sollten Sie dort wohnen, bitte halten Sie Fenster und Türen geschlossen. Das ist nämlich ein Großbrand in einer Recyclinganlage.

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0: Ei drin oder nicht drin? Da habe ich gestern mit der Manuela Zöllner aus Arnstadt gespielt, Marco, und ja, die hat auch gewonnen.
1: Ja.
0: Und das Tolle ist wirklich, die hat den heute bei uns abgeholt und hat mir gerade ein Bild von zu Hause geschickt. Sie ist drauf,
1: zeig mal,
0: der Gewinner ist.
1: Ja, fantastisch, oder?
0: Ja, Wahnsinn.
1: Ja, das, da kann man auch mal, ich sag mal, da kann man mal so einen Tag happy sein, ne, zum Stuhl.
0: Und
1: ne?
0: Wie schnell das geht. Gestern gewonnen, heute schon irgendwie bei ihr zu Hause. Wunderbar.
1: Glückwunsch.
0: Also, Frau Zöllner, danke fürs Bild.
1: Super. Ich habe auch noch zwei übrigens. Ne? Ich habe auch noch zwei Stühle heute Nachmittag, zwei Siegersessel. Die werden wir auch mit raushauen. Dringend. Ich hoffe, Sie sind da richtig und liegen richtig bei drin oder nicht drin. Aber wir haben ja heute auch die Kirschsaison eröffnet. Ne? Und da war ich im Kyffhäuser Kreis, ich habe dir gerade welche mitgebracht, die sind alle von mir handgepflückt übrigens, Kyffhäuser Kreis, und habe mich mit den alten Thüringer Kirschsorten beschäftigt. Da gibt es nämlich zwei Experten, die sozusagen, also das hobbymäßig sich dem Obst verschrieben haben, ne, und speziell auch der Kirsche. Und es gibt diverse verschiedene Thüringer Kirschsorten, die so ein bisschen in Vergessenheit geraten sind. Also die jungen Leute heutzutage sagen, ja, die Kirschen gibt es im Supermarkt vorne, da gleich wenn du reinkommst am Gemüseregal, Obstgemüseregal. Nein, die wachsen ja nach wie vor am Baum. Und es gibt tolle einheimische Sorten, frühe Sorten, spätere Sorten. Und die haben sogar am Wochenende so eine Kirschveranstaltung gemacht, wo man die alle mal nebeneinander sehen konnte. Also

Song von Soft Cell und Tainted Love. Der Marco hat sich mit Kirschen gestärkt, um gleich ab 15 Uhr Siegersessel an Sie zu verteilen, bei drin oder nicht drin. Ich wünsche ein glückliches Händchen. Ich bin Frank Huber, verabschiede mich. Bis morgen.

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1: 15 Uhr haben wir es. Ich wünsche einen schönen Nachmittag. Alles Wichtige an dieser Stelle mit Jana Münchhof.
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3: Die Staatsanwaltschaft Gera hat am Landgericht Meiningen Anklage gegen 11 Mitglieder eines Südthüringer Motorradclubs erhoben. Fast ein Jahr lang haben die Ermittler des Landeskriminalamts Beweise zusammengetragen. Katrin Kurt aus der MDR Thüringen Nachrichtenredaktion. Was genau wird den Rockern vorgeworfen?
4: Die Liste der Anklagepunkte liest sich wie ein Drehbuch zu einem Hardcore-Krimi. Erpresserischer Menschenraub, räuberische Erpressung, Bandendiebstahl, Drogenhandel, Wohnungseinbrüche. Unter anderem werden die Angeklagten, es sind Deutsche im Alter zwischen 25 und 49 Jahren, mit einem spektakulären Einbruch in Schleusingen in Verbindung gebracht. Anfang letzten Jahres waren einem Geschäftsmann dabei 845.000 Euro gestohlen worden.
3: Nach einem Autounfall bei Trastorf im Ilm-Kreis am vergangenen Samstag ist eine weitere Frau gestorben. Laut Polizei erlag die 68-Jährige gestern ihren Verletzungen im Krankenhaus. Bereits am Samstag war eine 70 Jahre alte Frau an der Unfallstelle ums Leben gekommen. Auslöser des Unfalls war ein verbotener Wendeversuch eines 65 Jahre alten Autofahrers an der Anschlussstelle der A71. Ein nachfolgendes Auto konnte nicht mehr bremsen und fuhr auf. Dessen Fahrer und eine 31-jährige Mitfahrerin wurden schwer verletzt. Im Weimarer Land brennt es seit dem Mittag auf einem Recyclinghof bei Blankenhain. Nach Polizeiangaben ist Elektroschrott auf dem Freigelände in Brand geraten. Sämtliche Mitarbeiter mussten das Gelände verlassen und wurden in Sicherheit gebracht. Die zentrale Leitstelle des Weimarer Landes warnt vor starkem Rauch und hat die Anwohner von Blankenhain und den umliegenden Gemeinden aufgerufen, Fenster und Türen geschlossen zu halten. Das EU-Parlament hat dem Zollabkommen mit den USA zugestimmt. Ab Anfang Juli werden dann europäische Zölle auf US-Produkte wie Autos und Maschinen zeitweise wegfallen. Im Gegenzug wollen die USA ihre Zölle auf EU-Produkte auf höchstens 15% begrenzen. Die EU-Mitgliedstaaten müssen noch zustimmen. MDR Thüringen-Reporterin Sabrina Fritz.
5: Den Kompromiss hatten Kommissionspräsidentin von der Leyen und US-Präsident Trump per Handschlag vor gut einem Jahr in Schottland verabredet. Damit sollen europäische Firmen nun endlich Planungssicherheit haben. Aber aus Übersee kommen immer wieder Überraschungen. Gegen diese Unberechenbarkeiten aus dem Weißen Haus hat das Parlament deshalb ein paar Handbremsen eingezogen, wie es heute in Straßburg hieß. Diese können gezogen werden, wenn sich der US-Präsident nicht an die Abmachung hält. Wenn zum

0: Beispiel die Aufschläge auf Stahl und Aluminium nicht bis Ende des Jahres deutlich gesenkt werden.
1: Die G7-Staaten haben sich nach Angaben aus Diplomatenkreisen bei ihrem Gipfel in Frankreich auf neue Sanktionen gegen Russland verständigt. Die Staats- und Regierungschefs der 7 Industrienationen hätten entschieden, den Druck auf Russland zu erhöhen, um das Land an den Verhandlungstisch zu bringen. Die G7-Staaten wollen die Ukraine auch weiter bei ihrer Luftabwehr unterstützen. Die Lage der Ukraine auf dem Schlachtfeld habe sich deutlich verbessert, hieß es nach Beratungen im französischen Evian. Das waren die Nachrichten. 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
2: Danke. So, beim Wetter, also da haben wir jetzt Gutes zu vermelden. Heute erstmal, ja okay, heute noch ein paar Wolken und ein bisschen Sonne und heute auch teilweise nochmal ein Gewitter mit dabei. Und wenn es kracht, dann gibt es Starkregen und stürmische Böen und ein bisschen Regen, ja, 20 bis 23 Grad. Die Nacht 13 bis 11 Grad, teilweise bewölkt, teilweise schon wieder klar. Und jetzt kommen wir zu dem guten Teil. Morgen nach Nebelauflösung, heiter bis wolkig, trocken und 22 bis 25 Grad. Und jetzt kommen wir zum wirklich ganz guten Teil. Donnerstag heiter und trocken und ansteigende Temperaturen, sommerliche 30 Grad am Donnerstag. Siehste, 3:04. So hatten wir es bestellt. Aktuelle Verkehrsmeldungen: haben wir die A72 Richtung Hof. Zwischen Chemnitz Süd und Stolberg Nord sind es 8 Kilometer stockender Verkehr an der Tagesbaustelle. Halbe Stunde dauert es etwa länger. Nach Unfällen derzeit gesperrt die B4 in Höhe Heubisch, die B19 in Höhe Gumpelstadt und in Bad Berka die Tannroder Straße. Ja. Im Landkreis Weimarer Land ist die Ortsdurchfahrt Meckfeld bei Blankenhain, haben wir gerade die Nachricht gehört, wegen eines Feuerwehreinsatzes gesperrt. Starke Rauchentwicklung, alle, die dort wohnen, bitte Fenster und Türen geschlossen halten. Die Blitzer, wo haben wir die? Auf der A4 zum Beispiel Richtung Frankfurt zwischen Stadtroda und Jena Zentrum. B281 in Hoheneiche Richtung Saalfeld. Erfurt, Blumenstraße, beide Richtungen. Jena, Stadtroda Straße, Stadt Einmerz, Höhe Lobeda. Und den Oberhof in der Poststraße blitzt es in beiden Richtungen. Staus oder Blitzer wie immer kostenfrei zu uns ins MDR Thüringen Verkehrszentrum 0800 218 16 00.
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2: Jo, also wir haben schon wieder einen neuen MDR Thüringen Siegersessel im Studio. Die gehen hier weg wie die warmen Semmel. Ne? Also drin oder nicht drin, heißt es auch gleich wieder. Und wenn Sie sagen, ich brauche so ein Ding, so ein MDR Thüringen Siegersessel, wo ich mich gemütlich mal reinfallen lassen kann und dann so ungefähr 2 Stunden drin bleibe, um ein Nickerchen zu machen, dann sind Sie bei uns genau richtig. Gleich geht's los mit drin oder nicht drin. Ich erkläre das gleich nochmal. Hier sind Talk Talk.

0: Ah, herrlich, oder? Die Beatles. 8 Days a Week. Wir sind heute an Tag 2 erstmal der Woche, ne? Oder? Ja. 11 Minuten nach 3.
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0: Das ist hier die Frage. Ist er drin oder ist er nicht drin? Und zwar der Ball, ne, im Tor. Wir haben für Sie einen wunderbaren MDR Thüringen Siegersessel extra für diese WM kreiert. Es ist, steht auch so drauf, nur für geprüfte Torexperten. Also den kann man weder kaufen noch irgendwie bei Kleinanzeigen oder so. Nein, den gibt es nur bei uns. Warum? Weil das wirklich ein schickes Teil ist. Und wer kommt da rein? Der Andreas Menzel. Hallo Andreas. So, also ich wollte sagen, wenn Sie den haben wollen, den Sessel, energetisches Blau, ne, also schönes dunkles Blau, Getränkehalter dran, klappbar, und dann sind Sie das da bei Ihrer privaten WM-Runde. So steht schon mal fest. Das ist fast schon egal, wie das Spiel läuft, ne, mit dem Sessel. Ja, wie kommen Sie ran? Wir haben einen Reporterton, der ist an der entscheidenden Stelle, ist der abgeschnitten.

0: Wir hören mal rein, hier bitte.
1: Vorne wird Havertz wieder geschickt am rechten Flügel, ist schon fast am Knick des 16-Meter-Raums, sieht jetzt seinen Gegenspieler gegenüber, führt den Ball mit links, ist drin in dem Strafraum, könnte schießen aus der Distanz.
0: Ja. Ist es ein Tor oder ist es kein Tor? Drin oder nicht drin? Das ist hier die Frage. Das ist von der EM 2004. Deutschland gegen Ungarn, wenn mich nicht alles täuscht. Und ja, jetzt sind sie dran. 0800 218 13 13. 0800 218 13 13. Und wenn Sie loslegen wollen, dann bitte jetzt. Ja. Na, machen wir gleich. Also, auf geht's. Bitte ran an die Buletten.
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0: für ein toller Song, finde ich, oder? Dionne Warwick, Heartbreaker, einfach gute Musik, 15.23 Uhr.
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0: So, wir haben den Herrn Werner, Wolfgang Werner aus Apolda in der Leitung. Herr Werner, ich grüße Sie, guten Tag.
2: Guten Tag, ich grüße auch alle.
0: Ich erwische Sie wo? Zu Hause in Apolda oder wo?
2: Zu Hause in Apolda und ich bin ja schon Rentner eine ganze Weile.
0: Ja.
2: Und ich höre immer MDR, weil die Lieder, die da gespielt werden, die habe ich schon als junger Bursche teilweise gehört. Und die bringen sie jetzt wieder, das finde ich ganz prima.
0: Herr Werner, darf ich fragen, welcher Jahrgang sind Sie?
2: 50.
0: Das heißt, da ist der 75. Geburtstag in Reichweite, oder wie? Oder?
2: Ja, am 20.07. am Attentat auf Hitler.
0: Ich verstehe.
2: Das ist da was ganz Berühmtes gewesen, hat ihn leider nicht erwischt. Aber ich habe da an den 20. Geburtstag.
0: Okay, ich gehe mal davon aus, dass Sie den 75. ordentlich feiern, ja, ne?
2: Ja.
0: Ja.
2: Wir wohnen hier bei den Kindern im Haus, bei meiner Tochter und Schwiegersohn.
0: Ja.
2: Und da haben wir hinten noch ein Kärtchen dran und einen kleinen Hof. Und
0: immer was zu tun.
2: Da raucht manchmal der Rost. Und da werde ich wahrscheinlich Rostwürste, Brätel und sowas kaufen.
0: Ja.
2: Und einen Tag vor mir hat meine Enkelin Geburtstag.
0: Oh, ist ja ein Träumchen. Herr Werner, ich könnte mit Ihnen stundenlang weiter plaudern, aber wir müssen jetzt mal gucken, dass wir den Sessel an den Mann kriegen, den Siegersessel.
2: Ja,
0: der fehlt Ihnen noch. Wir hören mal rein jetzt. Ne? Ich habe eben gesagt, im Zustand geistiger Umnachtung, das wäre EM 2004 gewesen. 2024 ist natürlich richtig. So, jetzt sagen Sie mir, warten Sie, ich spiele es an und dann sagen Sie mir, ob er drin war oder nicht.
3: Ja. Vorne wird Havertz wieder geschickt am rechten Flügel, ist schon fast am Knick des 16-Meter-Raums, sieht jetzt seinen Gegenspieler gegenüber, führt den Ball mit links, ist drin in dem Strafraum, könnte schießen aus der Distanz.
0: Was sagen Sie, drin oder nicht drin?
2: Nicht drin.
3: Führt den Ball mit links, ist drin in dem Strafraum, könnte schießen aus der Distanz. Abgeschoben, aber der Ball geht flach, rechts und nicht rein.
0: Oh! Da haben wir noch ein schönes Geburtstagsgeschenk schon mal vorab für Sie, Herr Werner.
2: Ja, da freue ich mich ganz tolle, ganz da, klasse, prima.
0: Ich gehe mal davon aus, dass Sie sogar zusammen mit der Enkelin sich reinsetzen können. Das müsste der aushalten. Also da lege ich jetzt mal meine Hand für ins Feuer. Das hält er aus. Ja?
2: Ja, die kommen doch schon in die 5. Klasse dieses Jahr.
0: Oh, da müssen wir doch mal. Also dann lieber erstmal einzeln. Ja,
2: lieber einzeln.
0: Alles klar.
2: Der kommt nämlich auch in die Wohnung und nicht in den Garten, wie das viele machen.
0: Ja.
2: Weil ich den will ich gerne erhalten. Und,
0: das ist ja was Besonderes. Das ist ein sehr, sehr schöner Siegersessel.
2: Das ist was Besonderes. Ja. Das hat nicht jeder.
0: Eben.
2: Gell? Und so. Da freue ich mich ganz toll drauf. Das haben sie ganz prima gemacht. Ich finde sie sowieso immer schön mit ihrer Sendung, die sie machen.
0: Herr Werner, ich fantastisch. Dankeschön, dass Sie zuhören. Ich wünsche Ihnen einen wunderbaren Nachmittag. Wir müssen ran, sonst kommen gleich die Nachrichten, ohne dass wir Musik spielen.
2: Ja,
0: ich wünsche Ihnen
2: auch so sein. Ich grüße auch alle bei MDR. Und Sie sollen alle schön gesund bleiben und weiter so machen.
0: Jawohl!
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0: Ach, Herr Werner, da geht mir das Herz auf. Grüße nach Apolda und wir machen nachher noch eine Runde, ne? Drin oder nicht drin?

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2: Um 15.30 Uhr. Anklage erhoben. Die Staatsanwaltschaft Gera beschuldigt 11 Mitglieder eines Südthüringer Motorradclubs mehrerer Straftaten. Ihnen werden unter anderem Drogenhandel, Einbrüche und schwere räuberische Erpressung vorgeworfen. Recyclinghof in Flammen. Auf dem Hof bei Blankenhain ist Elektroschrott in Brand geraten. Anwohner sollen wegen des starken Rauchs Fenster und Türen geschlossen halten. EU billigt Zollpaket. Das Europaparlament in Straßburg hat dem Zollabkommen mit den USA zugestimmt. Ab Juli werden dann europäische Zölle auf verschiedene US-Produkte wegfallen. Für die meisten europäischen Waren, die in die USA kommen, werden die Zölle auf 15% gedeckelt.
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3: Das Neueste für Ostthüringen mit Christine Strecher. Weida. Nach der Insolvenz des Matratzenherstellers Breckle unterstützen Experten den Sanierungsprozess. Laut eines Beraters gibt es eine gute Basis, das Unternehmen wieder fit zu machen. Auf einer Gläubigerversammlung sollen unter anderem Vorschläge für Umstrukturierungen beraten werden. 270 Mitarbeiter sind derzeit bei Breckle tätig. Gera. Erneut haben Unbekannte den offenen Bücherschrank der Bibliothek beschädigt. Stadt und Bibliothek teilten auf Facebook mit, dass das Angebot nun erstmal eingestellt wird. Wie und wann es weitergeht, werde noch bekannt gegeben. Außerdem werden Zeugen gesucht, die die Vandalen möglicherweise beobachtet haben. Meuselwitz. Ein Notruf kommt ein Paar wohl teuer zu stehen. Laut Polizei hatten die beiden 25-Jährigen vergangene Nacht die Polizei wegen einer angeblichen Notlage in einer Wohnung alarmiert. Feuerwehrleute öffneten die Wohnung. Während der Ermittlungen habe sich das Paar in Widersprüche verstrickt. Am Ende stellte sich heraus, dass sich die beiden ausgesperrt hatten und keinen kostspieligen Schlüsseldienst anfordern wollten. 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
4: Dankeschön. Wetter haben wir heute Abend erstmal noch Wolken. Kann auch sein, dass noch mal ein bisschen Regen mit dabei ist. Gewitter auch. 20 bis 23 Grad. Die Nacht dann mit 13 bis 11 Grad. Ja, auch im Rahmen, finde ich. Es gibt abklingende Schauer bzw. teilweise Wolken, teilweise ist es klar. Morgen haben wir ein bisschen Nebel, wenn der weg ist. Heiter bis wolkig. Trocken morgen und 22 bis 25 Grad. Regen ist nur am Nachmittag vom Norden her kommend ein Thema. Also ein bisschen Regen noch. Ne? Und am Donnerstag ganz und gar kein Regen mehr. Heiter und trocken und sensationelle sommerliche bis zu 30 Grad. Das ist mir ja schon wieder fast ein bisschen viel, aber gut, wir haben ja kein Wunschkonzert. Ne? 15.33 Uhr, 3:30, 4:00. Aktuelle Verkehrsmeldungen. A72 Richtung Hof zwischen Chemnitz Süd und Stolberg Nord sind es 8 Kilometer stockender Verkehr an der Tagesbaustelle. 20 Minuten dauert es länger. Es gab diverse Unfälle, zum Beispiel auf der B4 in Höhe Heubisch. Die ist nämlich gesperrt, genauso wie die B19 in Höhe Gumpelstadt.

0: und ebenfalls gesperrt in Bad Berka die Tannroder Straße. Landkreis Weimarer Land, die Ortsdurchfahrt Meckfeld bei Blankenhain, da gibt es eben genau diesen Feuerwehreinsatz, da brennt es und zwar ziemlich heftig, starke Rauchentwicklung. Anwohnerinnen und Anwohner werden gebeten, Fenster und Türen geschlossen zu halten. Die Blitzer. Blitzer haben wir von der A4 Richtung Frankfurt zwischen Stadtroda und Jena Zentrum, von der B4 Sondershausen Richtung Oberspier, von der B7 Ortsausgang Jena Richtung Weimar, B281 in Hoheneiche Richtung Saalfeld, Erfurt Blumenstraße beide Richtungen, Jena Stadtroda Straße stadteinwärts Höhe Lobeda. Und was ist hier jetzt neu reingekommen? Auf der A71 Richtung Sangerhausen in der Auffahrt Sömmerda Süd steht ein defektes Fahrzeug, bitte Vorsicht. Und auf der B247 zwischen Mühlhausen und Höngeda in beiden Richtungen Stau wegen eines Feuerwehreinsatzes. Jetzt haben wir alles. 0800 218 16 00. Die Nummer ist kostenfrei, die Durchwahl zu uns ins MDR Thüringen Verkehrszentrum. Gute Fahrt. 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
0: Wow, also dann gehen wir jetzt mal rein in diesen Dienstag Feierabend mit Foreigner und Cold as Ice.

0: 15.41 Uhr.
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2: Gestern Abend beschädigten Unbekannte eine Gaststätte im Norden der Landeshauptstadt. Kurz vor 23 Uhr setzten die Täter nach bisherigen Erkenntnissen mit einer unbekannten Zündquelle einen Sonnenschirm in Brand. Dieser brannte vollständig ab. Zudem beschädigten sie auf bislang unbekannte Weise ein Fenster. In die Lokalität in der Berliner Straße gelangten sie allerdings nicht. Der entstandene Sachschaden wurde auf etwa 2.500 Euro geschätzt. Inwieweit zwischen beiden Taten ein Zusammenhang besteht, ist derzeit noch unklar. Die Feuerwehr kam zum Löschen des Brandes zum Einsatz und Polizisten sicherten anschließend am Tatort Spuren. Ermittlungen wegen Sachbeschädigung durch Brandlegung sowie Sachbeschädigung wurden aufgenommen. Aus der Landespolizeiinspektion Erfurt, Danny Schlee.
3: Ein eher ungewöhnlicher Sachverhalt beschäftigte gestern Nachmittag die Polizei in der Jenaer Innenstadt. Ein Fahrradbesitzer meldete, dass sein abgestelltes Gravelbike plötzlich nicht mehr bewegt werden konnte. Der Grund? Ein anderer Fahrradbesitzer hatte sein Fahrrad gleich mit angeschlossen. Dadurch war das eigene Fahrrad faktisch eingesperrt. Da der Eigentümer des anderen Fahrrades zunächst nicht ausfindig gemacht werden konnte, wurden umliegende Geschäfte überprüft und nach möglichen Hinweisen gesucht. Die Geschichte nahm jedoch ein erfreuliches Ende. Wenig später erschien die Eigentümerin des anderen Fahrrades vor Ort, entschuldigte sich mehrfach für das Missgeschick und entfernte das Schloss. Aus der Landespolizeiinspektion Jena, Sina Poser.
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0: Peter Schilling und sein Terra Titanic um 10 vor 4.
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0: Susanne Reichenbach ist da vom Thüringen Journal. Bevor wir gleich über das reden, was ihr heute Abend macht, möchte ich gerne von dir wissen, was sagst du zu unserem wunderbaren MDR Thüringen Siegersessel? Also du bist ja modisch und auch sehr geschmackvoll wahrscheinlich eingerichtet. Ich weiß nicht, ich war nie bei dir zu Hause, ja. Aber vermutlich. Was
2: also
0: sagst
2: so ein
0: du?
2: Sessel steht da noch nicht, wenn du das wissen willst.
0: Nee, das, nee, davon bin ich
2: der,
0: so.
2: Der sieht schick aus. Ich frage mich, ob der so richtig bequem ist. Aber also du hast das glaube, wahrscheinlich schon getestet.
0: Ich glaube, ja, wenn du dich da während der Sendung reinsetzt, kann es sein, dass du so ein bisschen einschlummerst. Ja, weggelegt hast. So, was macht ihr um 19 Uhr heute Abend im Fernsehen?
2: Ja, wir reden über einen, ich habe jetzt gerade gesagt, singe ich es an oder nicht, aber das überlasse ich dir. Wir reden über einen echten DDR-Hit, den wir alle, also die wir im Osten groß geworden sind, kennt ja. Eigentlich jeder, jede. Ja, ja, ja. Und kannst sofort singen, gib mal einen Tipp ab.
0: Na, also da gibt es jetzt verschiedene Sachen, irgendwas mit Pionieren oder aber vielleicht die kleine weiße Friedenstaube.
2: Genau so ist es, die kleine
0: Die kann ich übrigens tatsächlich noch singen. Wenn ich singen könnte, würde ich es auch vormachen, aber ich möchte nicht.
2: Dann lassen wir das jetzt. Aber jeder hat das, glaube ich, sofort im Ohr und kann es sofort mitsummen. Mhm. Aber die wenigsten wissen wahrscheinlich, dass es eine alte Dame aus Thüringen war, die es verfasst hat.
0: Das wusste ich ja noch nicht mal.
2: Nee, siehst du? Erika Schirmer, inzwischen 99 Jahre jung, aus Nordhausen, die hat das Lied mit Anfang 20 geschrieben, damals als Kindergärtnerin. Mhm. Und jetzt bekommt sie einen Preis dafür. Und wir haben sie heute getroffen und mit ihr über die kleine weiße Friedenstaube gesprochen und wie sie damals eigentlich auf die Idee gekommen ist. Das haben wir sie auch gefragt.
0: Super, super, super, super. 99 Jahre jung und das Ganze heute 19 Uhr im Thüringen-Journal. Mehr geht nicht, sag ich mal. Ne?
2: Finde ich auch.
0: Vielen Dank.

0: Chris Isaac, ne? Und Wicked Game. Wir haben es 16 Uhr. Ich wünsche einen schönen Dienstagfeierabend. Alles Wichtige mit Jana Münchhoff.
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2: Die geplante Verbrennungsanlage für Klärschlamm bei Ronneburg beunruhigt weiter die Anwohner in der Region. Bei einer Diskussion in Gera wurden heute über Bedenken debattiert. Anwohner befürchten Gestank und Umweltgefahren und hatten mehr als 2000 Einwendungen schriftlich eingereicht. MDR Thüringen-Reporterin Kathleen Bernhardt.
3: Knapp 65.000 Tonnen Klärschlamm fallen jährlich in Ostthüringen an, wenn Abwasser gereinigt wird. Klärschlamm wird derzeit noch teilweise auf den Feldern ausgebracht. Ab 2029 muss er komplett verbrannt werden. Im Ronneburger Ortsteil Reitzhain, direkt an der A4, ist daher eine große Verbrennungsanlage geplant, die erste in Thüringen. Die Reitzhainer haben heute unter anderem gefragt, wie Geruchsbelästigung vermieden werden soll und Bedenken zu Gesundheit und Umweltschutz vorgetragen. Das Thüringer Landesamt für Umwelt prüft die Einwände.
2: Im Weimarer Land brennt es seit dem Mittag auf einem Recyclinghof bei Blankenhain. Laut Polizei ist Elektroschrott auf dem Freigelände in Brand geraten. Sämtliche Mitarbeiter mussten das Gelände verlassen und wurden in Sicherheit gebracht. Die zentrale Leitstelle des Weimarer Landes warnt vor starkem Rauch und hat die Anwohner von Blankenhain und den umliegenden Gemeinden aufgerufen, Fenster und Türen geschlossen zu halten. Die Staatsanwaltschaft Gera hat Anklage gegen 11 mutmaßliche Mitglieder eines Südthüringer Motorradclubs erhoben. Ihnen wirft die Staatsanwaltschaft eine ganze Reihe von Straftaten vor, darunter Handel mit Drogen, besonders schwere räuberische Erpressung sowie erpresserischer Menschenraub. Alle 11 Mitglieder sind zwischen 25 und 49 Jahre alt, 3 von ihnen sitzen in Untersuchungshaft. Ins Rollen gebracht hat die Ermittlungen demnach ein früheres Mitglied des Clubs, das in Ungnade gefallen war. Der Modellbahnhersteller Pico aus Sonneberg hat im ersten Halbjahr einen Umsatzplus von knapp 8% erzielt. Geschäftsführer Rainer Landwehr sprach trotz wirtschaftlicher Unsicherheiten von einer positiven Entwicklung. Vor allem der Export in viele Länder helfe, Schwankungen auszugleichen. Für das kommende Halbjahr gebe es Aufträge und eine hohe Nachfrage. In den Standort in Sonneberg investiert Pico derzeit 500.000 Euro in die digitale Infrastruktur. Bundesinnenminister Alexander Dobrindt hat in Berlin ein neues Zentrum für die Abwehr hybrider Gefahren eröffnet. Die Sicherheitsbehörden wollen so Attacken von Staaten oder fremden Geheimdiensten schneller erkennen. Aus Berlin Oliver Neuroth.
4: Es geht um den Kampf gegen Cyberattacken, Anschläge auf Stromleitungen oder Aussperraktionen mit Drohnen, mutmaßlich gesteuert von Geheimdiensten aus dem Ausland. Bundesinnenminister Dobrindt nennt hybride Bedrohungen den Schattenkrieg des 21. Jahrhunderts. Die Antwort muss aus Sicht des Ministers so aussehen: Die Sicherheitsbehörden vernetzen sich besser, um Informationen und Lagebilder schneller austauschen zu können. Dobrindt stellt klar, das neue Zentrum für die Abwehr hybrider Gefahren sei keine neue Behörde, mehr eine Plattform, um bestehende Kräfte zu bündeln.

0: Das waren die Nachrichten. 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
1: So ist es. Dankeschön, Jana. Wir sind beim Wetter und da haben wir Post gekriegt auf der MDR Thüringen App vom Matze aus Suhl-Heinrichs. Er schreibt zum aktuellen Wetter, weil das kann man ja mal machen, ne? Es zieht eine Regenfront durch. Also das Foto dazu zeigt auch, es ist feucht. 18 Grad dazu, dicke Wolken. Dankeschön, Matze, dafür. Wir haben den richtigen Wetterbericht hier vorliegen. Die sagen auch 17 bis 19 Grad in Richtung Abend und zeitweise noch etwas Regen. Vereinzelt auch Gewitter möglich. Die Nacht dann 14 bis 11 Grad. Auch da, ja, abziehender Regen. Also in der Nacht eher wenig. Dann morgen geht es ein bisschen neblig los. Danach kommt die Sonne durch. Dann im Tagesverlauf wieder dichtere Wolken. 22 bis 26 Grad. Am Nachmittag örtlich Schauer. Und Donnerstag ist da der Hebel umgelegt. Am Donnerstag haben wir einfach nur noch Sommer. Heiter und trocken und bis zu 31 Grad. 4 Minuten nach 4. Aktuelle Verkehrsmeldungen: Hätten wir die A70 Richtung Bayreuth. Zwischen Hallstatt und Bamberg steht ein defekter PKW. Das Ganze im Baustellenbereich, also bitte Vorsicht. Dann die A71 Richtung Sangerhausen in der Auffahrt Sömmerda Süd. Ein defektes Fahrzeug. Nach Unfällen derzeit gesperrt die B4 in Höhe Heubisch, B19 in Höhe Gumpelstadt und in Bad Berka die Tannroder Straße. B247 zwischen Mühlhausen und Höngeda, in beiden Richtungen staut es sich wegen eines Feuerwehreinsatzes. Landkreis Weimarer Land, Ortsdurchfahrt Meckfeld bei Blankenhain, auch dort natürlich Feuerwehreinsatz, Sie haben es in den Nachrichten gehört, da brennt eine Recyclinganlage und deshalb sollen bitte alle, die dort wohnen, Fenster und Türen geschlossen halten. Die Blitzer. A4 Richtung Frankfurt zwischen Stadtroda und Jena Zentrum, A38 Richtung Göttingen am Dreieck Halle Süd, B4 in Sondershausen Richtung Oberspier, B281 in Hoheneiche Richtung Saalfeld, dann blitzt es in Erfurt im Dahlbergsweg beide Richtungen, Jena Karl-Liebknecht-Straße stadtauswärts und in der Stadtroda Straße stadteinwärts Höhe Lobeda. Staus oder Blitzer kostenfrei zu uns ins MDR Thüringen Verkehrszentrum 0800 218 16 00. Wir wünschen gute Fahrt. 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
1: Yes, rein geht's in den Dienstagfeierabend mit Neil Diamond und einfach guter Musik, bitte. Longfellow Serenade.

0: Ja, Rod Stewart um 4:12, meine Damen und Herren.
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0: Und mit unserem Mann in Amerika, Martin Roschitz. Hallo Martin, grüß dich.
2: Guten Morgen oder guten Tag heute.
0: Guten Morgen, gefällt mir. So, sag mal bitte, die deutschen Nationalspieler

0: Haben heute frei, ne? Was machen die so?
1: Ja, durch den Besuch der Familien hat jeder so seine eigenen Pläne. Die Angehörigen und Freunde sind ja teilweise schon seit Sonntagnacht im Hotel. Und die einen machen Ausflug, die andere bleiben im Quartier. Joshua Kimmich hat gerade auf der PK gesagt, ich weiß noch nicht, habt ihr Vorschläge? Ich hätte einen. Heute Abend Baseball. Winston-Salem Dash, die haben ein Spiel. Und sie haben die deutsche Mannschaft auch eingeladen, mal vorbeizuschauen und vielleicht selbst mal den Baseballschläger zu schwingen.
0: Genau, mal mit dem kleineren Ball. So, jetzt hatten wir gestern so einen unentschiedenen Tag. Und mir ist aufgefallen, da wollte ich dich mal fragen, der Iran, du hast es ja wahrscheinlich gesehen, das Spiel, die sind gut drauf, oder? Dafür, dass da so viel Trouble drumherum ist.
1: Ja, das muss man sagen. Also der Iran hat sich ja zum WM-Starten 2:2 gegen Neuseeland erkämpft, zweimal in Rückstand geraten, zweimal zurückgekommen. Mhm. Sportlich ist der Punkt auf jeden Fall okay, auch wenn gegen den Außenseiter aus Neuseeland noch mehr drin gewesen wäre. Mhm. Die größere Geschichte hat sich natürlich auf den Rängen abgespielt. Proteste gegen das Regime, Pfiffe bei der Hymne, politische Banner, hunderte Demonstranten vor dem Stadion in L.A. Mhm. Also der Iran steht bei dieser WM wie keine andere Mannschaft zwischen Fußball und Politik.
0: Mhm. Da bin ich gespannt, wie es weitergeht. Jetzt gucken wir mal vorneweg. Also, die Norweger haben im Vorfeld so ein wunderbares Wikinger-Foto gemacht, die ganze Mannschaft. Und jetzt sind sie heute Abend dran. Denkst du, das Foto war super? Denkst du, die spielen auch so super?
1: Ja, die norwegischen Fans rudern ja dann auch immer im Stadion und nehmen das auf, was das Team vorgegeben hat mit dem Wikinger-Foto rund um Super-Torjäger Erling Haaland. Also Norwegen könnte tatsächlich sowas wie der Geheimfavorit sein bei dieser WM, spielt um Mitternacht gegen den Irak und es ist nicht nur Haaland im Mittelfeld, zieht Martin Ødegaard von Arsenal die Fäden, einer der besten Spielmacher Europas. Die Norweger sind technisch stark, sie sind körperlich robust und mittlerweile auch taktisch wirklich reif und selbst die Franzosen dürften in dieser Gruppe absolut gewarnt sein.
0: Also, was mich auch gefreut hat, die Österreicher nach 28 Jahren zurück auf der WM-Bühne mit einem deutschen Trainer. Da geht's gegen Jordanien. Hast du da auch noch 2-3 Sätze zu?
1: Ja, absolut. Also die Österreicher mussten ja verletzungsbedingt auf Christoph Baum, was sicherlich eine ordentliche Schwächung ist, das kann man schon so sagen. Aber Rangnick setzt jetzt deshalb auf jede Menge Bundesliga-Power. Michael Gregoritsch und Patrick Wimmer, die Österreicher spielen einen extrem intensiven Pressing-Fußball und sind für mich eines der am besten organisierten Teams des Turniers. Und Jordanien ist schon klare Außenseiter. Ist so ein bisschen wie Deutschland gegen Curaçao, kann man sagen.
0: Okay, also das wird wieder ein spannender Fußballabend. Gehst du denn auch zum Baseball heute, oder?
1: Ich war schon mal im Baseball, ehrlich gesagt. Ich war schon da, hab mir das vorher schon angeguckt, aber auch nochmal hin. Der Brian, der Präsident der Winston-Salem Dash, hat mich auch eingeladen. Ich habe auch so eine Akkreditierung und heute Abend probiere ich selber mal und mal gucken, ob ich das Ding treffe.
0: Viel Freude. Danke dir, Martin Roschitz. Ja?
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Das sind die 80er eindeutig. Die Communards, Don't Leave Me This Way, 16.23 Uhr. So, in der Musik ist es wie fast überall, alles Gute kommt irgendwann mal wieder. In den 80er Jahren war es zum Beispiel so, dass diverse Produzenten darauf aufmerksam geworden sind, dass in den 60ern und 70ern auch schon gute Musik gemacht worden ist. Und dann haben die gesagt, komm, lass uns die Songs mal nehmen aus den 60ern und 70ern und neu, wie soll man sagen, abmixen, aufmischen, irgendwie so, ne? Stars on 45 hieß dieses Projekt, das waren zwei Holländer, ein Holländer, der es gemacht hat, und der hat einfach die Refrains von Klassikern neu eingesungen und das Ganze dann auf einem Disco-Beat zusammengesetzt. Das klingt erstmal wie soll ich sagen, weiß er, was er da tut? Ja, er wusste, was er tut, denn vor 45 Jahren war Stars on 45 auf Nummer 1, und zwar nicht nur in Amerika, sondern

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9: Um 16.30 Uhr Bedenken gegen Klärschlammverbrennung. Anwohner der geplanten Anlage bei Ronneburg befürchten Geruchsbelästigung und Gesundheitsgefahren und haben ihre Einwände heute in Gera diskutiert. Das Landesamt für Umwelt will die Bedenken prüfen. Anklage erhoben. Die Staatsanwaltschaft Gera beschuldigt 11 Mitglieder eines Südthüringer Motorradclubs mehrerer Straftaten. Ihnen werden unter anderem Drogenhandel, Einbrüche und schwere räuberische Erpressung vorgeworfen. Zentrum gegen Cyberabwehr. Bundesinnenminister Alexander Dobrindt hat die neue Zentrale in Berlin heute offiziell in Betrieb genommen. Die Plattform soll Informationen bestehender Geheimdienste und Sicherheitsbehörden über hybride Angriffe bündeln.
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10: Das Neueste für Ostthüringen mit Christine Strecher. Greiz. Das Krankenhaus hat die Dialysestation modernisiert. Wie die Klinik mitteilte, können nun bis zu 7 Patienten in 4 Zimmern gleichzeitig an den Geräten behandelt werden. Außerdem gäbe es Möglichkeiten, die Zimmer als Isolierzimmer zu nutzen. Mit den modernen Strukturen verkürzen sich die Wartezeiten für Patienten. Jena. Das Theaterhaus will sich in der nächsten Spielzeit neue Räume erobern. Laut der künstlerischen Leitung sind insgesamt 15 Premieren geplant. Im Wechsel mit kleineren Produktionen werden aufwendige Inszenierungen gezeigt. Angekündigt wurden auch Straßentheater und eine Bürgerbühne. Das Theaterhaus-Ensemble lädt am 26. September zum Tag der offenen Tür ein und stellt die Vorhaben der neuen Spielzeit öffentlich vor. Meuselwitz. Der ZFC Meuselwitz hat Linksverteidiger Justin Smila verpflichtet. Nach Vereinsangaben wechselt der 22-Jährige vom FC Einheit Rudolstadt und unterschreibt einen 2-Jahres-Vertrag. Smila erklärte, er wolle sich in der Mannschaft durchsetzen und zum direkten Wiederaufstieg beitragen. 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
11: So, dann haben wir 16.32 Uhr das Wetter vorbereitet. Der Chef geht auch gleich nach Hause. Hat er gerade gesagt, also ist ja pünktlich dann auch los. 17 bis 19 Grad haben wir. In der Nacht 14 bis 11 Grad. Morgen 22 bis 26 Grad. Ich sage das, weil damit Sie mitbekommen, das gibt wirklich jetzt einen Temperatursprung. Und zwar nach oben. Donnerstag 31 Grad. In der kommenden Nacht ist fast kein Regen mehr mit dabei. Morgen vielleicht noch mal ein bisschen, der reinzieht, ein bisschen Regen, aber eben auch viel Sonne schon. Und am Donnerstag haben wir einfach nur Sommer. Ne? An alle Schwimmmeister und Bademeister im Land, am Donnerstag bitte pünktlich zur Arbeit. Bis zu 31 Grad, meine Damen und Herren, am Donnerstag. Aktuelle Verkehrsmeldungen. A70 Richtung Bayreuth zwischen Hallstatt und Bamberg steht ein defekter PKW im Baustellenbereich. Dann haben wir Unfälle und zwar auf der B4 in Höhe Heubisch, auf der B19 in Höhe Gumpelstadt, in Bad Berka in der Tannrodaer Straße. Dann sind wir auf der B247 zwischen Mühlhausen und Höngeda in beiden Richtungen Stau. Warum? Dort gibt es einen Feuerwehreinsatz. Landkreis Weimarer Land, die Ortsdurchfahrt im Meckfeld bei Blankenheim ebenfalls wegen eines Feuerwehreinsatzes gesperrt. Starke Rauchentwicklung nach wie vor. Bitte Fenster und Türen geschlossen halten. Da ist ein Großbrand in einer Recyclinganlage. Wir haben das ja auch in den Nachrichten. So, dann haben wir die Blitzer für Sie. A4 Richtung Frankfurt zwischen Stadtroda und Jena Zentrum. A38 Richtung Göttingen am Dreikalle Süd. B4 in Sondershausen Richtung Oberspier. Ein Blitzer auf der B7 in Erfurt-Linderbach Richtung Weimar. B87

0: zwischen Ranstedt und Apolda, B281 in Hoheneiche Richtung Saalfeld, Erfurt-Dahlbergsweg, beide Richtungen, Jena, Erfurter Straße, stadtauswärts, in der Kalibknechtstraße in Jena auch noch, und zwar auch stadtauswärts ein Blitzer, und einer noch in der Stadtroder Straße, Höhe Lobeda. Ach hier, und der letzte Blitzer, den ich für Sie habe, der steht in Weimar, in der Paul-Schneider-Straße, stadtauswärts. Das wär's. 0800 218 1600, die Nummer ist kostenfrei, die Durchwahl ins MDR Thüringen Verkehrszentrum. Gute Fahrt. 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
0: So, haben Sie schon mal drüber nachgedacht, sich so eine Drohne zuzulegen? Weißt du, so ein Flugobjekt? Also jetzt nicht als Waffe oder so, sondern die kann man ja auch friedlich einsetzen und Spaß dran haben. Ne? Also ich habe da auch schon mal drüber nachgedacht, aber ich habe mir noch keine geholt. Weil das ist auch nicht so einfach. Ne? Die darf man auch nicht überall fliegen lassen und so. Und dann gibt's Ärger mit den Nachbarn vermutlich oder vermeintlich. Also das ist ein weites Feld. Deshalb hat sich unser Redakteur, der Thomas Becker, mit der Thematik mal auseinandergesetzt. Was ist erlaubt und was nicht, ne, mit der Drohne. Bis gleich. Mike and the Mechanics. All I need is a miracle. Einfach gute Musik.

0: Eruption und I Can't Stand the Rain um 16.40 Uhr. So, jetzt kommen wir zu dem Kollegen Thomas Becker.
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0: Thomas, grüß dich. Du hast Post bekommen von Martina aus Steinach, die dir geschrieben hat, die Frage, dürfen Drohnen, also ne, die Teile, die mit den Propellern, dürfen Drohnen mit Kamera einfach so über mein Grundstück fliegen oder ist das nicht erlaubt? Was sagst du?
2: Also kurze Antwort, nein, das dürfen sie nicht. Okay. Nein. Und schon gar nicht dürfen sie das so, was die Drohne bei ihr da auf der Terrasse gemacht hat.
3: Und ich hatte die Terrassentür auf, gehe gerade raus auf die Terrasse. Die war eben so tief, die hätte bei uns direkt ins Wohnzimmer reingucken können, diese Kamera.
2: Ja, also man muss mindestens fragen, nachfragen bei den Anwohnern, die da wohnen. Also es gibt noch ein paar andere Dinge, aber Wohngrundstücke gehören im Prinzip zu den sogenannten geografischen Gebieten, die nicht oder eben nur unter bestimmten Bedingungen überflogen werden dürfen. Und gerade Kameras mit, also Drohnen mit Kameras, die sind da also außen vor und da braucht es die Zustimmung der Betroffenen.
0: Ja. So eine Drohne fliegt ja nur dorthin, wo sie hingelenkt wird. Und das heißt, da ist einer am Lenker gewesen, an der Fernbedienung.
2: Ganz genau.
0: Oder?
2: Ja. Sie hat die gesehen. Also es waren wohl zwei Männer am Waldrand. Ja, und die kannten offensichtlich die Regeln nicht. Und Regeln gibt es aber reichlich. Na, darunter ist auch schon die Haftpflichtversicherung. Da fängt es schon mal an. Und es gibt halt klare Festlegungen, wo Drohnen fliegen dürfen und wo nicht. Und dass man zum Beispiel grundsätzlich auch nicht über Menschenansammlungen fliegen darf, das gehört auch dazu. Und naja, es kommt da aber, das haben wir auch schon gemerkt heute, einiges auf uns zu, im wahrsten Sinne des Wortes, in Sachen Drohnen.
0: Mhm. Alles Gute kommt von oben. Du hast es angedeutet, zum Beispiel Lieferdienste.
2: Ganz genau, ja. Lieferdienste, das ist so eine Geschichte. Und das Regelwerk muss da auch mithalten. Also sind auch ständig Neuerungen da, die auf uns zukommen. Also man verändert das auch immer wieder. Passt es an die Drohnen, was sie dann plötzlich können? Und zum Beispiel, Straßen sind ohnehin tabu. Ist auch so eine Tabuzone für eine Drohne. Man denke nur an Autofahrer, die da irgendwie abgelenkt werden könnten davon. Mhm. So, und jetzt stellen wir uns mal vor, es kommt dann wirklich so, Lieferdienste, die Pizza kommt da aus der Luft hereingeschwebt. Ja, ist schon ein bisschen irre. Aber Carsten Konzock, Referatsleiter beim Luftfahrtbundesamt und dort zuständig für Drohnen, der sagt, das ist jetzt gar nicht so eine ferne Zukunft, auch bei uns nicht.
4: Ja, in Irland können Sie sich schon so Fastfood, also in Dublin, können Sie sich schon Fastfood liefern lassen. Da haben Sie eine App für, müssen irgendwie einen Bereich abstrecken, müssen sagen, wo die landen soll. Sie müssen da sein, wenn die landet oder wenn die landet ja gar nicht, sondern lässt quasi so ein kleines Päckchen am Windfahren runter, wo Ihre Ware drin ist. Das wird kommen.
2: Ja, also aber stellen wir das mal vor. Ja.
0: Aber wo fliegen die denn dann lang? Du hast ja gesagt, die dürfen nicht über Privatgrundstücke fliegen.
2: Das meine

0: Meinte ich eben, ne? Straßen auch nicht. Also es gibt nicht viele Bereiche jetzt im Innenstadtbereich zum Beispiel, wo so eine Dinger fliegen dürfen. Also das ist zum Beispiel eine Herausforderung, ja, wenn das auch bei uns käme, die dann, das ist meine Einschätzung, gelöst werden muss. Ne?
1: Also würde dann quasi die Drohne die Pizza an den Stadtrand liefern und man müsste hinfahren und sie abholen, oder wie?
0: Das macht dann irgendwie keinen Sinn.
1: Nee, macht ja keinen Sinn. Nee. Also, sehr interessant. Aber ich muss ehrlich sagen, also mich interessiert das Thema auch, weil so eine Drohne sich mal zuzulegen, so die zu lenken, das ist ja so ein Kindheitstraum. Ne? Wenn man schon selber kein Pilot geworden ist, will man das ja mal ausprobieren. Aber eben, es gibt Regeln. Du hast auch gesagt, Haftpflichtversicherung. Das heißt also, zum Beispiel, so ein Ding kaufe und in die Luft lasse, wäre es ganz gut, wenn man sich absichert.
0: Ganz genau. Und guckt, also oft ist es in der eigenen Haftpflichtversicherung drin, die man ja haben sollte. Ne? Hat man auch schon des Öfteren. Ja. Aber ob das so ist, kann man halt nur sehen, wenn man reinguckt. Ne? Das
1: hast du schon mal eine Drohne ausprobiert zu fliegen?
0: Nee, ich habe bisher nur zugeguckt.
1: Ich auch. Also, aber wie gesagt.
0: Ja,
1: interessante hat schon Kiste. Was. Ja. So, Thomas, ich danke dir ganz herzlich. Wir müssen Musik machen. Du weißt einfach, gute Musik, Karat, der blaue
0: Planet. Natürlich.

0: Los Bravos. Black is Black 1651, heute ist Dienstag, Mittwoch, Donnerstag, am Freitag beginnt hier in der Landeshauptstadt das Krämerbrückenfest. Ich meine, wenn Sie aus Thüringen kommen, haben Sie davon sicherlich schon mal gehört, das ist das größte Fest mit, was wir haben. Drei Tage Halligalli und da ist am Sonntag auf der Bühne am Domplatz ein Mann, also außer Johannes und Timo aus unserer Frühschicht, ein Mann, den kennen Sie alle, bitte.
1: Ladies and gentlemen, hi, hier ist Lou Bega, a little bit of Monica in my life, a little bit of... Ich freue mich auf den 21. Juni, ich hoffe, ihr auch, denn dann sehen wir uns zum großen Finale vom Erfurter Krämerbrückenfest. Der Domplatz wird dann unsere Mambo-Tanzfläche sein und das wird die heißeste Party zum Start in den Sommer. Hier nochmal die Hard Facts, Sonntag, 21. Juni, Krämerbrückenfest in... Erfurt. Seid bereit, ich bin da.
0: Merken Sie was? Der Mann möchte, dass Sie kommen. Also tolle Einladung von Lou Bega und das ist auch wirklich schön, weil da können Sie den Mambo seit langem vielleicht mal wieder ausprobieren und das lockert unheimlich untenrum auf. Wissen Sie, was ich meine? Hier. Da muss man gar nicht komplett mit tanzen, da reicht sich zu bewegen. Und schon geht's aber, man merkt es irgendwie leichter von der Hand.

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8: Und zack, haben wir es schon wieder 17 Uhr. Ich wünsche Ihnen einen schönen Feierabend. Alles Wichtige von und mit Ulf Duber.
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10: Thüringen fordert vom Bund weiter Geld für die Gesundheitsämter der Kommunen. Gesundheitsministerin Katharina Schenk verwies auf ein Finanzierungsabkommen mit dem Bund, das Ende des Jahres ausläuft. Sollte es nicht verlängert werden, drohe in den Ämtern ein Personalabbau. MDR Thüringen-Reporter Wolfgang Henschel.
11: Pakt für den öffentlichen Gesundheitsdienst, so hieß das Abkommen, das Bund und Länder in der Hochphase der Corona-Pandemie schlossen. Der Bund gab Geld, damit die Gesundheitsämter der Kommunen unter anderem Personal einstellen konnten. Den Pakt will der Bund nicht verlängern, weil er selbst knapp bei Kasse und die Pandemie vorbei ist. Fehlt künftig das Bundesgeld, würden nach Einschätzung von Ministerin Schenk die Kommunen wieder Personal abbauen. Laut Schenk werden aber Mitarbeiter benötigt, um etwa Menschen zur Hitze zu beraten und die Bevölkerung im Krisen- oder auch Pandemiefall zu schützen.
10: Die geplante Verbrennungsanlage für Klärschlamm bei Ronneburg beunruhigt weiter die Anwohner in der Region. Bei einer Diskussion in Gera wurde heute über Bedenken debattiert. Anwohner befürchten Gesundheitsrisiken und Umweltgefahren und hatten mehr als 2000 Einwendungen schriftlich eingereicht. Nach der Debatte hat das Landesumweltamt angekündigt, die Bedenken zu prüfen. Die geplante Anlage soll in Reitzhain bei Ronneburg entstehen und ab 2029 jährlich 65.000 Tonnen Klärschlamm verbrennen, der in Ostthüringen entsteht. Die Löscharbeiten auf einem Recyclinghof in Meckfeld bei Blankenhain im Weimarer Land dauern an. Nach Polizeiangaben sind inzwischen knapp 100 Feuerwehrleute im Einsatz, darunter aus den Blankenhainer Ortsteilen und aus Bad Berka. Die Löscharbeiten gestalten sich schwierig. Laut Polizei entzünden sich immer wieder Glutnester, wenn der Schrott auseinandergezogen wird. Auf dem Recyclinghof brennen unter anderem alte Kühlschränke. Da das Löschwasser kontaminiert ist, überwacht das Umweltamt die abfließenden Wassermengen. Verletzt wurde niemand. Der Modelleisenbahnhersteller Pico aus Sonneberg hatte im ersten Halbjahr einen Umsatzplus von 7,9% erzielt. Das hat die Geschäftsführung auf einer Pressekonferenz mitgeteilt. Wie die Zahlen zu bewerten sind, berichtet MDR Thüringen-Reporterin Lisa Wudi.
12: Ein Plus trotz insgesamt eher verhaltenem Kaufverhalten und der wirtschaftlichen Unsicherheiten. Vor allem der Export in viele Länder helfe, einzelne Schwankungen auszugleichen. Auch für das kommende Halbjahr bleibt der Blick zuversichtlich. Die aktuellen Aufträge und die hohe Nachfrage nach Produktneuheiten würden Planungssicherheit geben. Dabei bekennt sich das Unternehmen klar zum Standort Sonneberg und investiert derzeit 500.000 Euro in die digitale Infrastruktur. Auch neue Beschäftigte, etwa im Lager und Versand, werden laut Pico derzeit eingestellt.
10: Das EU-Parlament hat grünes Licht für das Zollabkommen mit den USA gegeben. Die Abgeordneten stimmten mit breiter Mehrheit dafür, Zölle auf US-Industriegüter abzuschaffen. Im Gegenzug werden die USA auf EU-Produkte Zölle von maximal 15% erheben. Trump hatte der EU eine Frist bis Anfang Juli gesetzt, um das Abkommen umzusetzen. Nach dem EU-Parlament müssen noch die EU-Staaten zustimmen. Das Abkommen gilt dann zunächst bis Ende 2029. Das waren die Nachrichten. 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
13: Dankeschön, Ulf. So, ich kriege gerade Post hier auf der MDR Thüringen App. Es gibt nämlich auch viele, die sind im Urlaub. Zum Beispiel der Jürgen, der schreibt: Hallo Marco, ich höre gerade deine Sendung. Wir machen gerade Urlaub in Albanien und MDR Thüringen darf natürlich nicht fehlen. Unser Heimatort ist eigentlich Diedorf bei Mühlhausen. Schöne Grüße aus der Ferne und macht weiter so. Lieber Jürgen, euch einen schönen Urlaub und Grüße nach Albanien. Guck mal, ja, da war ich auch noch nicht. So, was haben wir mit dem Wetter? Da wird es besser jetzt. Also wir haben heute

0: Abend noch Wolken. Ja, es kann auch noch mal einen Schauer geben oder auch ein Gewitter. 17 bis 19 Grad. Die Nacht 14 bis 11 Grad. Da ist es schon so, dass es zunehmend trocken ist. Morgen geht's los mit ein bisschen Nebel, wenn der weg ist. Sonne. Und zwar im Tagesverlauf dann wieder mehr Wolken. Örtlich auch nochmal ein Schauer möglich bei 22 bis 26 Grad. Aber dann am Donnerstag, dann weiß ich nicht, was da passiert. Auf jeden Fall haben wir da einfach nur Hochsommer. Und zwar bis zu 31 Grad. Als wäre nichts gewesen. Also richtig Sommer ab Donnerstag. Ne? 4 Minuten nach 5. Aktuelle Verkehrsmeldungen. Da sind wir auf der A70 Richtung Bayreuth zwischen Hallstatt und Bamberg. Defekter PKW im Baustellenbereich. Bitte Vorsicht. Dann kommen wir schon zu den Blitzern. A4 Richtung Frankfurt zwischen Stadtroda und Jena Zentrum blitzt es. A38 Richtung Göttingen am Dreieck Halle Süd. B4 in Sondershausen Richtung Oberspier. B7 in Erfurt-Linderbach Richtung Weimar ein Blitzer. Dann in Jena, da dreimal fleißig. Einmal in der Erfurter Straße stadtauswärts, in der Karl-Liebknecht-Straße stadtauswärts und in der Stadtroda-Straße stadteinwärts Höhe Lobeda. Außerdem B87 zwischen Randstedt und Apolda, Erfurt-Dahlbergsweg beide Richtungen und in Weimar in der Paul-Schneider-Straße stadtauswärts. Das wär's. 0800 218 1600, kostenfreie Verbindung direkt zu uns ins MDR Thüringen Verkehrszentrum. Gute Fahrt, kommen Sie gut nach Hause.
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0: Und Frauenpower, hallo, bitte. Blick zum Himmel. Hier ist Tina Turner.

0: John Stewart. Viele sagen, es ist ein schöner, ruhiger Titel. Ich sage, der geht halt rein ins Herz. Ne? Year of the Cat, einfach gute Musik, 13 Minuten nach 5.
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0: Also, der Sommer nimmt Fahrt auf. Ich glaube, so können wir es am neutralsten formulieren. Es wird auch langsam mal Zeit. Ne? Donnerstag wird es richtig warm und viele holen das Fahrrad raus, den Drahtesel. Und jetzt heißt es dann vielleicht, okay, ich fahre das erste Mal oder so dieses Jahr. Das ist dann keine gute Idee, einfach sich draufzusetzen und loszufahren, weil man muss wenigstens mal gucken, ob das ein oder andere noch funktioniert. Bremsen ist ein Thema, Reifen ist ein Thema. Und heute gibt es in Ruderstadt Tipps vom Profi. MDR Thüringer Reporter Uwe Kelm, du bist gerade im Fahrradreparatur-Workshop, so heißt das heutzutage, und zwar von Frauen für Frauen. Bitte bring uns ins Thema.
2: Ich denke, du wirst wissen wollen, was ausgerechnet ich da mache.

0: mache. Also ja. Nix. Ich gucke zu und das ist wirklich auch gut für mich, denn es ist der erste Workshop für Frauen, auch geleitet von einer Frau und zwar von Antje Dietzel, die hier gerade zeigt, wie man eine Kette komplett zerlegt. Also Petra lässt sich das zeigen, die hat wirklich komplett schwarze Finger auch. Also, und ich habe mir sagen lassen, dass der Auslöser dafür war, dass man nicht gesagt kriegen will von einem Mann, so jetzt machst du das mal so, jetzt hier, ich nehme das mal und ich mach das. Ne?
1: Ja, ja.
0: Also selber machen ist angesagt. Antje Dietzel, wie sind Sie dazu gekommen, jetzt diesen Entschluss zu fassen, einfach selber Fahrräder zu reparieren?
2: Also der ursprüngliche Gedanke war mal, ich wollte an die Ostsee fahren mit dem Fahrrad und hatte Angst davor, irgendwo im Niemandsland, sage ich mal, festzuhängen mit einem Platten oder mit einer gerissenen Kette. Und da dachte ich mir, soll mir jetzt diese Angst die Freude an der Ostsee zu fahren nehmen? Und dachte ich, nein, das macht sie nicht. Und dann habe ich angefangen, auf YouTube einfach Erklärvideos zu gucken zum Fahrrad reparieren und habe mir preiswerte Fahrräder kaputte gekauft und habe sie im Prinzip so lange gesund repariert, durch Try and Error auch ganz viel, bis es irgendwann geklappt hat.
0: Und das klappt mittlerweile ganz gut. Haben heute schon gesehen, wie hier Bremsen eingestellt werden, Ketten gemacht werden, Schaltungen eingestellt. Und man muss dazu sagen, es ist ja der erste Workshop von Frauen für Frauen. Petra ist jetzt da, die kriegt hier 1:1 Betreuung und sonst ist hier Donnerstag Nachmittag die Fahrradwerkstatt und da ist volles Haus.
1: Ja, super. Also weißt du, ich war gerade in Gedanken noch bei den schwarzen Fingern von der Kette. Das habe ich auch regelmäßig, weil die immer runterspringt bei mir, die Kette. Also müsst ihr auch mal vorbeikommen. Sag mal bitte aus eurer Sicht, was sollte am Fahrrad unbedingt in Ordnung sein, bevor es losgeht?
0: Habe ich mir zeigen lassen. Bremsen sind wichtig, klar. Ne? Reifen sollten in Ordnung sein. Dann mal gucken, welche Schrauben alle locker sind. Und die sollten schon ein bisschen fest sein. Und natürlich auch die Schaltung. Also wenn du komfortabel fahren willst, hast eine Schaltung am Fahrrad, dann soll die bitte auch funktionieren. Das sind so die groben Basics. Mhm. Und alles, was Sicherheit macht. Ne? Licht am Fahrrad ist auch wichtig.
1: Ja, absolut. Gerade wenn es dunkel ist. Für manche Männer ist Tuning ja ein Riesenthema. Wie sieht es beim Fahrrad der Frauen aus? Muss das auch so ein bisschen auf sportlich oder auf aufgemotzt sein oder ist man eher schlicht unterwegs?
0: Ja, sportlich hast du angesprochen. Ja, also fürs Fahrrad, du kannst echt Geld dafür ausgeben und das wollen Frauen auch. Ne? Also da ist der Kleinwagen ist manchmal vielleicht die günstige Alternative. Ich weiß es nicht. Also Antje selber, die hat jetzt an ihrem schlichten, schwarzen, sportlichen Fahrrad hat sie Anbauteile, die so ein bisschen so in allen Farben schimmern. Das ist so ein, sieht aus wie ein Ölfilm. Ich glaube, das sind Titanteile. Also es sieht teuer aus.
1: Fantastisch. Also, ich freue mich, dass ihr da so fleißig bei der Sache seid und ich wünschte, meine älteste Tochter hätte das gerade gehört, weil bei der prüfe ich regelmäßig den Luftdruck auf dem Reifen und jedes Mal habe ich das Gefühl, sie hat noch nie die Luftpumpe benutzt. Aber das kann auch einfach nur an meiner Erziehung gelegen haben. Mein Lieber, ich danke ganz herzlich, Grüße zu euch in die Fahrradreparatur-Workshop-Abteilung und danke fürs Erzählen, ja, lieber Uwe. Bis dann, tschüss.
0: Sehr gern.

0: Mick Jagger und seine Jungs von den Rolling Stones. Let's spend the night together. 17.22 Uhr in Schlotheim im Unstrut-Heinig-Kreis. Da wird seit Sonntag gefeiert.
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0: Und zwar das 1150-jährige Stadtjubiläum, meine Damen und Herren. So lange kann ich gar nicht zurückdenken. Aber es gibt in diesem Jahr viele Gemeinden bei uns hier im Freistaat, die genau diese Zahl auf dem Buckel haben. Und es gibt eine Festwoche natürlich, auch in Schlotheim. Gestern gab es einen historischen Stadtrundgang. Unsere MDR-Thüringen-Reporterin Claudia Götze war dabei. Wie lange ging das denn, Claudia?
2: Ja, fast 2,5 Stunden. Los ging's am Schloss, durch Gassen, zur Kirche, zum Markt, zum ältesten Haus aus dem 16. Jahrhundert und zur Stadtmauer, was davon übrig ist. Also das Interesse war riesig. In 3 Gruppen waren 80 Neugierige unterwegs. Und warum sie dabei sein wollten, haben sie mir auch erklärt.
3: Weil mich das Kulturelle aus Schlotheim interessiert und das Geschichtliche.
4: Man weiß nicht alles, was früher gewesen ist.
5: Frischt mal auf und es ist interessant.
6: Das ist mein Heimatort und es hat sich auch viel verändert.
7: Nee, das muss man schon machen als Schlotheimer.
8: Und ob man später irgendwie noch mal eine Möglichkeit hat, weiß man halt nicht.
9: Mich interessiert die Geschichte von Schlotheim, weil ich bin auch eine Schlotheimerin.
2: Und der Geschichtsverein hatte das ja zum allerersten Mal organisiert. Und ich sag mal, das war eine gelungene Premiere, weil es viele Infos gab und vor allem gute Gespräche. Und am Ende gab es sogar Beifall.
0: So, Schlotheim hat vor nicht langer Zeit schon mal Stadtjubiläum gefeiert. Und zwar 1000-jähriges und dann 1025-jähriges. Und jetzt auf einmal 1150 Jahre. Wie geht das?
2: Ja, das weiß ich inzwischen. Das war nämlich gestern auch Thema. Einige Teilnehmer waren schon 1974 beim 1000-Jährigen dabei. Ja. Und sie seien vor 3 Jahren gut 150 Jahre älter geworden, haben sie gescherzt. Ja. Der Geschichtsverein, der hat damals das Gerücht davon gehört, dem ist er nachgegangen, sagt der Vorsitzende Helge Görl.
10: Ich habe damit in Marburg das Hessische Staatsarchiv angeschrieben, weil da die Urkunde liegt. Aber ist keine Originalurkunde, das ist wieder so eine verrückte Geschichte. Das war eine Auflistung

0: und die war umstritten. Muss der königliche Entscheid herbeigeführt werden und der König hat dann bestätigt, dass das in Ordnung ist. Und dadurch ist dieses Verzeichnis zur Urkunde erhoben worden.
1: Ah, okay.
2: Und Schlotheim war dann 150 Jahre älter und auf diesem Verzeichnis stehen wohl auch 106 Orte und fast alle feiern in diesem Jahr, auch in Thüringen natürlich ganz viele, die da drauf stehen.
3: Die Festwoche in Schlotheim läuft, oder?
2: Genau, die sind mittendrin. Es geht noch bis Sonntag. Insgesamt 24 Veranstaltungen. Jeden Tag etwas, Märchentanz, viel Sport und gute Musik. Also einfach mal ins Programm schauen. Und was ich gut finde, ist, dass die Stadt als Veranstalter immer Caterer von außerhalb bestellt hat, sodass alle Vereine aus der Stadt mitfeiern können und nicht im Einsatz sind.
3: Ich war mal in Schlotheim in der Eisdiele. Super, kann ich auch wärmstens empfehlen, ne, Claudia?
2: Ja, bei Conny.
3: Also, liebe Grüße und viel Freude noch. Ciao, ciao.
2: Ja, tschüss.

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7: Um 17.31 Uhr Geld für Gesundheitsämter. Die Landesregierung fordert vom Bund weiter Mittel für die kommunalen Gesundheitsämter. Sollte der Bund das während der Corona-Zeit beschlossene Finanzierungsabkommen nicht verlängern, drohe den Ämtern ein Personalmangel, sagte Gesundheitsministerin Katharina Schenk. Bedenken gegen Klärschlammverbrennung. Anwohner der geplanten Anlage bei Ronneburg befürchten Geruchsbelästigung und Gesundheitsgefahren und haben ihre Einwände heute in Gera diskutiert. Das Landesamt für Umwelt will die Bedenken prüfen. EU-Billigzollpakt. Das Europaparlament hat dem Zollabkommen mit den USA zugestimmt. Ab Juli fallen europäische Zölle auf verschiedene US-Produkte weg, während die USA bis zu 15% auf europäische Waren erheben dürfen.
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8: Das Neueste für Ostthüringen mit Christine Strecher. Weida. Nach der Insolvenz des Matratzenherstellers Breckle unterstützen Experten den Sanierungsprozess. Laut eines Beraters gibt es eine gute Basis, das Unternehmen wieder fit zu machen. Auf einer Gläubigerversammlung sollen unter anderem Vorschläge für Umstrukturierungen beraten werden. 270 Mitarbeiter sind derzeit bei Breckle tätig. Gera. Erneut haben Unbekannte den offenen Bücherschrank der Bibliothek beschädigt. Stadt und Bibliothek teilten auf Facebook mit, dass das Angebot nun erstmal eingestellt wird. Wie und wann es weitergeht, werde noch bekannt gegeben. Außerdem werden Zeugen gesucht, die die Vandalen möglicherweise beobachtet haben. Meuselwitz. Ein Notruf kommt ein Paar wohl teuer zu stehen. Laut Polizei hatten die beiden 25-Jährigen vergangene Nacht die Polizei wegen einer angeblichen Notlage in einer Wohnung alarmiert. Feuerwehrleute öffneten die Wohnung. Während der Ermittlungen habe sich das Paar in Widersprüche verstrickt. Am Ende stellte sich heraus, dass sich die beiden ausgesperrt hatten und keinen kostspieligen Schlüsseldienst anfordern wollten. 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
9: Dankeschön dafür. Das Wetter in der kommenden Nacht kann es hier und da noch mal einen Schauer geben bei 17 bis 19 Grad. Dann haben wir morgen 22 bis 26 Grad am Mittwoch. Also dichte Wolken sind noch mal mit dabei im Tagesverlauf, obwohl auch die Sonne sich ab und zu mal zeigt. Also der Mittwoch ist tendenziell schon mal besser als der heutige Tag. Und der Donnerstag ganz und gar wird hochsommerlich warm mit bis zu 31 Grad. Wow, 17.33 Uhr. 6:35 die aktuellen Verkehrsmeldungen. A4 Richtung Dresden. In Höhe Hohenstein-Ernsthal steht ein defektes Fahrzeug und zwar auf der mittleren Fahrspur. Bitte äußerste Vorsicht. A70 Richtung Bayreuth zwischen Hallstatt und Bamberg. Defekter PKW im Baustellenbereich. Die Blitzer. A4 Richtung Frankfurt zwischen Stadtroda und Jena Zentrum. A38 Richtung Göttingen am Dreikalle Süd. B4 nach der Auffahrt Sondershausen Nord Richtung Erfurt, B7 in Erfurt-Linderbach Richtung Weimar blitzt es, in Jena in der Erfurter Straße stadtauswärts, Karl-Liebknecht-Straße stadtauswärts und Stadtroder Straße stadteinwärts Höhe Lobeda. Ein Blitzer auf der B87 zwischen Randstedt und Apolda, in Erfurt im Dalbergsweg, beide Richtungen, und in Weimar in der Paul-Schneider-Straße stadtauswärts. Staus oder Blitzer kostenfrei zu uns ins MDR Thüringen Verkehrszentrum 0800 218 16 00.
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9: So, gleich geht's zur Kirschernte, und zwar in den Köfhäuser Kreis. Ich war selber unterwegs und ich muss Ihnen sagen, lecker. Bis gleich.

0: einfach gute Musik von Madonna. 17.41 Uhr am Wörls.
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0: So, und offiziell, ich finde, man kann das so sagen, die Kirschen sind reif, meine Damen und Herren. In diesem Jahr hängen die Kirschbäume relativ voll. Der eine oder andere wird mir recht geben und nicken. Wenn man mit offenen Augen durch den Freistaat fährt, sieht man auch schon an den Straßenrändern die Bäume, die Kirschbäume. Hallo, da wird einiges schon rot. Und ich las dann Ende letzter Woche, dass es im Kyffhäuserkreis Sega, die Ecke, Bendeleben, dass es da schon eine Ausstellung geplant war, beziehungsweise ein Kirschfest. Und da bin ich heute hin und habe gesagt, wieso könnte ich, also ich habe noch keine einzige Kirsche probiert und ihr macht hier schon richtig Alarm, was ist da los? Und der Carsten aus Sega hat mir da gleich mal auf die Sprünge geholfen. Hören Sie mal.
2: Ja, das hat sich dieses Jahr sicherlich terminlich so ergeben. Es geht ja jetzt auch los.
0: Die müssen ja reif sein.
2: Die frühen Sorten haben wir auf jeden Fall schon mal anbieten können. Aber wir haben trotzdem mit 39 Sorten an der Hohen Schrecke die Ausstellung gehabt. Das ist schon für frühe Sorten aus der Region schon ganz schön viel.
0: 39 Kirschsorten, das finde ich sensationell. Du hast mal 1, 2, 3, 4 Stück mitgebracht. Die sind auch schon farblich. Ne? Es gibt diese hellen, also die gelben, die so ein bisschen eine rote Schattierung haben.
2: Die rotbunten,
0: sagt ihr dazu? Wie schmecken die? Komm, lass uns mal probieren.
2: Ja, das ist noch eine Knorbel, die ist noch relativ früh, sag ich mal. Aber du kannst mal hier vorne probieren. Hier haben wir die Dankelmann. Hm. Die Dankelmann ist ja die Ur-Thüringer Sorte, die ja zwischenzeitlich schon mal ziemlich verschwunden war.
0: Dankelmann?
2: Die Dankelmann.
0: Nach wem ist die benannt? Nach Herrn Dankelmann?
2: Das kann ich jetzt nicht sagen, aber sicherlich nach jemandem aus der Zeit. Die ist ja nun schon uralt. Die gibt es schon sehr, sehr lange. Und war
0: schmeckt auch ein bisschen säuerlich.
2: Lieblingskirsche, ja.
0: Ein bisschen so ein leichter, herber Geschmack auch.
2: Ne? Ja, ist auch noch mit dabei. Also war die Lieblingskirsche von meiner Oma.
0: Ich verstehe. Die Dankelmann. So, okay. So,
2: und jetzt haben wir
0: die kann man schon essen, ja?
2: Meine Lieblingskirsche, das ist jetzt die Kunzeskirsche.
0: Kunzes?
2: Das ist auch so eine rotbunte, die ist letztendlich gegenüber der Dankelmann sehr ähnlich. Natürlich hat sie nicht das Spitzchen von der Dankelmann.
0: Aber die sieht süßer aus als die Dankelmann.
2: Ja, für mich persönlich ist es süßer, ja.
0: Die ist vom Fleisch her sehr weich.
2: Ja, das ist, weil es Herzkirschen sind. Also die frühen sind im Prinzip immer Herzkirschen und die sind weicher.
0: Aber das ist für mich als Nicht-Kirschkenner, was ist das denn jetzt wieder? Also kommt vom Herzen.

0: Ja, kann man so sagen. Nee, also das ist eben die frühen, heißen Herzkirschen und sind mehr weicher in der Konsistenz. Und die späteren sind dann die Knorpel, die jetzt eigentlich losgehen. Und das sind die festeren.
1: Ich stehe da mit den Kirschen im Mund und lerne und lerne und staune, was es da alles Wissenswertes zu erfahren gibt. Ne? Und es geht gleich noch weiter, denn es gibt eine schwarze Kirsche aus Sega, die war lange verschwunden und ist jetzt wieder da. Wie es dazu kommen konnte, erfahren wir gleich. Hier sind Kansas, Dust in the Wind.

0: Ja, und die Sonne brauchen die Kirschen, damit sie schön groß, rot und lecker werden, ne?
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0: Und ich war auf Tour heute Vormittag und zwar im Kyffhäuser Kreis in Sega, um bei der Kirschernte, also die frühen Sorten sind ja schon soweit, mal ein bisschen zu gucken und zu probieren. Und da ist mir unter anderem Folgendes passiert. Hören Sie mal. Wir sind in Sega und hier gibt es eine schwarze Kirsche, meine Damen und Herren. Die gibt es nur hier.
2: Ich bin Thomas Wölke. Wir haben die Affinität für Obst jetzt hier und ich speziell für Äpfel, aber eben für Kirschen auch, ja, weil die zufällig eben von mir entdeckt wurde.
0: Schwarze aus Sega heißt sie.
2: Die fangen jetzt erst an mit der Reife, aber schon im roten Zustand haben die schon Süße eingelagert, was auch nicht bei allen Schwarzen typisch ist. Und wenn die richtig ausgefärbt ist, richtig dunkel, dann ist die wirklich der Hammer. Ja, also.
0: Wir greifen jetzt mal rein ins Kirschen, wir beide. Ja. Du eine, ich eine. Und dann wollen wir doch mal sehen, weil du musst mir ja noch erzählen, wo du die ausgegraben hast, wo du die gefunden hast. Ne?
2: Ausgegraben habe ich den gar nicht, weil da schon dafür zu groß war, der Baum. Der steht an der Grenze.
0: An welcher Grenze?
2: Vom Nachbarn. Vom Nachbargrundstück.
0: Das ist der Nachbarkirschbaum.
2: Genau, genau. Und deswegen ist mir auch aufgefallen, die ganzen Jahre, ich nachvollziehen konnte, dass den keiner gepflanzt hat. Das ist wichtig bei Sämlingssachen, dass man weiß, die wurden nicht gepflanzt. Das hat wirklich die Natur von sich aus gemacht. Mhm. Ja.
0: Also selber ausgesät. Das hat also die Natur selber aus dem Kirschkern.
2: Ein Star oder eine Elster oder ein Rabe hat er den Kirschkern.
0: Wie hast du denn entdeckt, dass das jetzt eine andere Kirsche ist, als die man sonst hier so hat? Also du hast gesagt, das ist eine Kirschsorte, die auch lange nicht da war.
2: Ja, das ist ein Sämling, wahrscheinlich jetzt ja von der Schneider. Das ist jetzt ja späten Schneiderskirsche. In der Nähe ist ein Mutterbaum. Ne? Aber so wie jetzt ein Sämling entsteht, hat er nicht die gleichen Gene wie die Muttersorte. Weil man weiß ja nicht jetzt hier, welcher Pollen noch dazu beigetragen hat zur Befruchtung.
0: Ich verstehe. Ja. Und dann hast du eine neue Sorte sozusagen.
2: Das ist eine vollkommen neue Sorte mit anderem Genmaterial. Ich habe die dann auch in Wurzeln angemeldet als Amateursorte und ist eben als schwarze Aseger dort registriert worden. Die kann jeder eben nachbauen. Ist eben eine Kirsche, die jetzt auch die Vielfalt in den Regionalsorten bereichert.
0: Die schwarze Kirsche aus Sega. Schmeckt gut, ich habe sie probiert. Ja. So, Kirschernte, es kann losgehen, meine Damen und Herren. Ich hoffe, ich habe Ihnen ein bisschen Appetit machen können. Viel Freude bei der Ernte. Hier ist Cock Robin, The Promise You Made.

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10: 18 Uhr haben wir es. Ich wünsche einen schönen Feierabend. Alles Wichtige von und mit Ulf Dube.
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11: Thüringen fordert vom Bund weiter Geld für die Gesundheitsämter der Kommunen. Gesundheitsministerin Katharina Schenk verwies auf ein Finanzierungsabkommen mit dem Bund, das Ende des Jahres ausläuft. Sollte es nicht verlängert werden, drohe in den Ämtern ein Personalabbau, sagte die SPD-Politikerin. Bund und Länder hatten den sogenannten Pakt für den öffentlichen Gesundheitsdienst während der Corona-Pandemie abgeschlossen, um die Gesundheitsämter zu stärken. Die Bundesregierung will das Abkommen nun auslaufen lassen, um Geld zu sparen. Die geplante Verbrennungsanlage für Klärschlamm bei Ronneburg beunruhigt weiter die Anwohner in der Region. Bei einer Diskussion in Gera wurde heute über Bedenken debattiert. Anwohner befürchten Gestank und Gesundheitsgefahren und hatten mehr als 2000 Einwendungen schriftlich eingereicht. MDR Thüringen, Reporterin Katlin Bernhardt.
12: Knapp 65.000 Tonnen Klärschlamm fallen jährlich in Ostthüringen an, wenn Abwasser gereinigt wird. Klärschlamm wird derzeit noch teilweise auf den Feldern ausgebracht. Ab 2029 muss er komplett verbrannt werden. Im Ronneburger Ortsteil Reitzhain, direkt an der A4, ist daher eine große Verbrennungsanlage geplant, die erste in Thüringen. Die Reitzhainer haben heute unter anderem gefragt, wie Geruchsbelästigung vermieden werden soll und Bedenken zu Gesundheit und Umweltschutz vorgetragen. Das Thüringer Landesamt für Umwelt prüft die Einwände.
11: Die Baumarktkette Hellweg mit 5 Filialen in Thüringen hat Insolvenz angemeldet. Hellweg betreibt bundesweit 68 Märkte mit rund 2.900 Beschäftigten. Die Thüringer Baumärkte stehen in Arnstadt, Schmalkalden, Nordhausen, Leimbach und Greiz. Nach Unternehmensangaben bleiben alle Standorte und der Online-Shop geöffnet. Die Beschäftigten erhalten demnach für 3 Monate Insolvenzgeld von der Bundesagentur für Arbeit. Die Staatsanwaltschaft Gera hat Anklage gegen 11 Mitglieder eines Südthüringer Motorrads. Das teilte das Landeskriminalamt mit. Die Ermittler haben fast ein Jahr lang Beweise zusammengetragen. Einzelheiten von Katrin Kurt aus der MDR Thüringen Nachrichtenredaktion.
13: Die Liste der Anklagepunkte liest sich wie ein Drehbuch zu einem Hardcore-Krimi. Erpresserischer Menschenraub, räuberische Erpressung, Bandendiebstahl, Drogenhandel, Wohnungseinbrüche. Unter anderem werden die Angeklagten, es sind Deutsche im Alter zwischen 25 und 49 Jahren, mit einem spektakulären Einbruch in Schleusingen in Verbindung gebracht. Anfang letzten Jahres waren einem Geschäftsmann dabei 845.000 Euro gestohlen worden.
11: Im Ärmelkanal zwischen Großbritannien und Frankreich hat eine russische Fregatte offenbar Warnschüsse in Richtung einer Yacht abgegeben. Die Besatzung der britischen Yacht habe die Warnschüsse gemeldet, hieß es aus britischen Verteidigungskreisen. Der Vorfall soll sich südlich der Isle of Wight ereignet haben. Vom britischen Verteidigungsministerium hieß es, man untersuche Berichte über einen Vorfall im Ärmelkanal. Am Sonntag hatte das britische Militär einen sanktionierten russischen Öltanker im Ärmelkanal geentert. Das waren die Nachrichten. 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
10: Dankeschön, Ulf. Wir sind beim Wetter. Am Abend, das ist jetzt, zeitweise ein paar Wolkenlücken, dann auch mal wieder dickere Wolken. Zeitweise sind noch Regentropfen, fein sind auch Gewitter mit dabei, 17 bis 19 Grad. Die Nacht 14 bis 11 Grad, da soll es sich beruhigen, was Regen angeht. Morgen haben wir 22 bis 26 Grad, das ist alles dabei. Wir haben sonnige Abschnitte, dichtere Wolken, am Nachmittag auch nochmal örtlichen Schauer. Aber ab Donnerstag wird es definitiv hochsommerlich warm. Die Wetterfrösche haben wir was aufgeschrieben von bis zu 31 Grad. 3:06. Aktuelle Verkehrsmeldung. A4 Richtung Dresden. In Höhe Hohenstein-Ernsthal steht ein defektes Fahrzeug auf der mittleren Fahrspur. Dann sind wir auf der A9 Richtung Berlin. Zwischen Dittersdorf und Triptis ungesicherte Unfallstelle auf der rechten Fahrspur. Bitte auch dort äußerste Vorsicht. A38 Richtung Göttingen. Zwischen dem Dreikalle Süd und Schafstedt ebenfalls Behinderung nach einem Unfall. Die B4 ist im Bereich der Ortsumgehung Heubisch wegen Reinigungsarbeiten gesperrt. Und dann haben wir noch die A71 Richtung Schweinfurt. Die wird zwischen Oberhof und Suhlzeller-Mehlis

0: wegen Wartungsarbeiten im Tunnel Hochwald von 19 Uhr bis morgen früh 6 Uhr gesperrt. Die Blitzer. A4 Richtung Frankfurt zwischen Stadtroda und Jena Zentrum. Dann haben wir auf der A38 Richtung Göttingen am Dreikalle Süd einen Blitzer. B4 nach der Auffahrt Sondershausen Nord Richtung Erfurt. B7 in Erfurt-Linderbach Richtung Weimar. In Jena Erfurter Straße, Karl-Liebknecht-Straße stadtauswärts und in der Stadtroda Straße stadteinwärts Höhe Lobeda. Außerdem in Steinheit in der Festeburgstraße Richtung Neuhaus und in Weimar in der Paul-Schneider-Straße stadtauswärts. Das wär's. 0800 218 1600. Die Nummer ist kostenfrei und zugleich die Durchwahl direkt zu uns ins MDR Thüringen Verkehrszentrum. Gute Fahrt. 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
0: Und gleich geht's nochmal für alle, die sagen, ich hätte gern einen, um unseren MDR Thüringen Siegersessel im schönen Blau gehalten, im gemütlichen, ja, ich sag jetzt mal, Sommerdesign. Bitte bleiben Sie bei uns, wenn Sie sagen, ich brauche das Teil. Ich erkläre gleich, wie Sie da rankommen. Erstmal Starship. 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

0: einfach gute Musik, logischerweise von Smokey, Laid Back in the Arms of Someone. Oder vielleicht reicht's auch, wenn Sie sich einfach nur in unseren niegelnagelneuen MDR Thüringen Siegersessel fallen lassen.
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0: Der ist ja gemütlich, also das kann ich Ihnen sagen. Ne? Also man liegt nicht ganz waagerecht, aber man liegt so, dass man sagt, bitte komm jetzt nicht und sag, ich muss aufstehen, weil ich komme nicht raus. Ne? Weil das ist so gemütlich. Der MDR Thüringen Siegersessel ist im energetischen Blau gehalten, mit Getränkehalter, Klapper und ein richtiger Star, ne? Bei Ihnen im Wohnzimmer. Den können Sie jetzt gewinnen bei mir. 0800 218 13 13 ist die kostenfreie Nummer. 0800 218 13 13. Wie kommen Sie ran? Wir haben einen Reporterton. Und zwar in dem Falle, lass mich nachgucken, das war doch von der WM 2010. Und zwar das Spiel um Platz 3. Uruguay gegen Deutschland. Können Sie sich daran noch erinnern? Endergebnis war 2:3. Also, ne? Und jetzt wollen wir mal gucken, ob Sie rauskriegen, ob das ein Tor war, was er hier schildert, der Reporter, oder kein Tor. Bitte.
2: Dennis Aogo, der nimmt Sammy Khedira mit. Der hat jetzt viel Platz, treibt den Ball am linken Fuß, ist jetzt in der Hälfte von Uruguay. Und ein schlechtes Zuspiel auf Mesut Özil. Er ist nicht imstande, den Ball über 10 Meter zu seinem Nebenmann zu bringen. Stattdessen die Konterchance für Uruguay. Suarez im Strafraum. Suarez!
0: Na?

0: Also Suarez war zuletzt dabei und die Frage ist jetzt, hat der einen reingemacht oder nicht in dem Spiel? Ist so herrlich mit dem Vuvuzelas im Hintergrund, oder? Das war ja die WM auf dem afrikanischen Kontinent. Also fantastisch. Wir hören nochmal ganz kurz rein. Los, einmal noch.
1: Dennis Aogo, der nimmt Sammy Khedira mit. Der hat jetzt viel Platz, treibt den Ball am linken Fuß, ist jetzt in der Hälfte von Uruguay. Und ein schlechtes Zuspiel auf Mesut Özil. Er ist nicht imstande, den Ball über 10 Meter zu seinem Nebenmann zu bringen. Stattdessen die Konterchance für Uruguay. Suarez im Strafraum. Suarez!
0: Drin oder nicht drin? Das ist hier die Frage. Bitte jetzt anrufen. 0800 218 13 13. Und dann hören wir uns hoffentlich gleich hier bei mir im Radio. Und machen den MDR Thüringen Siegersessel klar. Das wäre der Plan. Bis gleich.

0: Die Berichterstattung, auch aus allen Teilen Thürings, selbst aus dem kleinsten Dorf, finde ich hochinteressant, weil man da Ecken kennenlernt, von denen man noch nie was gehört hat. Und wir sind dann auch wirklich so, dass wir manchmal sagen, das haben wir gehört im Radio, da fahren wir jetzt mal hin, das gucken wir uns mal an.
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0: Robert Hammond. It never rains in Southern California. 18.22 Uhr. Jetzt geht's um unseren MDR Thüringen Siegersessel.
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0: Und jetzt hören Sie mal, wie es der Frau Winkler, Cordula Winkler aus Schmölln, gerade geht. Frau Winkler, hallo.
2: Hallihallo, ich bin aufgeregt.
0: Das kann ich mir vorstellen. Aber Sie sind ja nicht alleine, ne? Oder?
2: Nee, mein Mann ist jetzt eine Etage höher gegangen, das Radio einschalten.
0: Genau, dass er zuhören kann. So, inwiefern sind Sie denn jetzt fußballerisch vorbelastet? Also gibt es da irgendwie eine Verbindung oder sagen Sie, interessiert mich eigentlich sonst gar nicht so?
2: Ah ja, ich bin eine Sportmaus, ich bin eine Borussia Dortmund-Fan.
0: Eine Sportmaus gefällt mir ganz gut, ja. Sehr schön. Also fantastisch. Das heißt also, Sie sind da voll im Stoff sozusagen, ne? Und den Schnipsel, den wir jetzt hören von dem Sportreporter, der ist aus dem Jahr 2010, als die WM in Afrika war.
2: Okay.
0: Ich kann mich da noch sehr gut dran erinnern, weil das war immer mit so einem Dauermusikstück im Hintergrund. Du hast immer die Vuvuzelas gehört im Stadion, ne? Wissen Sie das noch?
2: Das
0: war echt ein bisschen ungewohnt am Anfang, aber ich fand, das war auch eine super...
2: Das war cool.
0: War cool, fand ich auch.
2: Genau.
0: So, wir hören uns das jetzt an, okay? Und Sie sagen mir bitte an der entscheidenden Stelle, drin oder nicht drin. Bitte, es geht jetzt los.
3: Dennis Aogo, der nimmt Sammy Khedira mit. Der hat jetzt viel Platz, treibt den Ball am linken Fuß, ist jetzt in der Hälfte von Uruguay. Und ein schlechtes Zuspiel auf Mesut Özil. Er ist nicht imstande, den Ball über 10 Meter zu seinem Nebenmann zu bringen. Stattdessen die Konterchance für Uruguay. Suarez im Strafraum. Suarez!
2: Nicht drin.
0: Der ist nicht drin, sagen Sie, wir hören.
3: Er ist nicht imstande, den Ball über 10 Meter zu seinem Nebenmann zu bringen. Stattdessen die Konterchance für Uruguay. Suarez im Strafraum. Suarez knapp vorbei.
0: Ja.
2: Geil, wie geil ist das denn? Oh, ich applaudiere. Oh, schön.
0: Frau Winkler, jetzt geht der MDR Thüringen Siegersessel nach Schmölln.
2: Oh, gestellt bei mir von Nachbarn.
0: Ich höre Ihren Mann auch hüpfen. Ne? Also,
2: Das scheppert oben.
0: Das wird schön. Also, das ist wirklich ein tolles Teil. Ich wünsche ganz viel Spaß damit. Noch eine schöne Fußballwelt.
2: Super, danke
0: schön. Sehr, sehr gerne. Grüße nach Schmölln. Tschüss, tschüss.
2: Ja, vielen Dank. Ne? Tschüss.
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7: Um 18.30 Uhr Geld für Gesundheitsämter. Die Landesregierung fordert vom Bund weiter Gelder für die kommunalen Gesundheitsämter. Sollte der Bund das während der Corona-Zeit beschlossene Finanzierungsabkommen nicht verlängern, drohe in den Ämtern ein Personalmangel, sagte Gesundheitsministerin Katharina Schenk. Bedenken gegen Klärschlammverbrennung. Anwohner der geplanten Anlage bei Ronneburg befürchten Geruchsbelästigung und

0: Gesundheitsgefahren und haben ihre Einwände heute in Gera diskutiert. Das Landesamt für Umwelt will die Bedenken prüfen. Baumarktkette Hellweg insolvent. Das Unternehmen betreibt bundesweit 86 Märkte, 5 davon in Thüringen, und hat Insolvenz in Eigenverantwortung beantragt. Die Standorte bleiben demnach weiter geöffnet. Die Beschäftigten erhalten fürs Erste Insolvenzgeld.
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2: Das Neueste für Ostthüringen mit Christine Strecher. Greiz. Das Krankenhaus hat die Dialysestation modernisiert. Wie die Klinik mitteilte, können nun bis zu 7 Patienten in 4 Zimmern gleichzeitig an den Geräten behandelt werden. Außerdem gäbe es Möglichkeiten, die Zimmer als Isolierzimmer zu nutzen. Mit den modernen Strukturen verkürzen sich die Wartezeiten für Patienten. Jena. Das Theaterhaus will sich in der nächsten Spielzeit neue Räume erobern. Laut der künstlerischen Leitung sind insgesamt 15 Premieren geplant. Im Wechsel mit kleineren Produktionen werden aufwendige Inszenierungen gezeigt. Angekündigt wurden auch Straßentheater und eine Bürgerbühne. Das Theaterhaus-Ensemble lädt am 26. September zum Tag der offenen Tür ein und stellt die Vorhaben der neuen Spielzeit öffentlich vor. Meuselwitz. Der ZFC Meuselwitz hat Linksverteidiger Justin Smila verpflichtet. Nach Vereinsangaben wechselt der 22-Jährige vom FC Einheit Rudolstadt und unterschreibt einen 2-Jahres-Vertrag. Smila erklärte, er wolle sich in der Mannschaft durchsetzen und zum direkten Wiederaufstieg beitragen. 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
3: Dankeschön dafür. Das Wetter in der kommenden Nacht 14 bis 11 Grad. Es soll vielleicht noch mal einen Tropfen geben, aber es ist wirklich dann nicht mehr viel. Größtenteils trocken. Morgen geht's los mit etwas Nebel, dann kommt die Sonne durch. Im Verlaufe des Tages wieder dichtere Wolken. Am Nachmittag örtlich auch Schauer mit dabei. 22 bis 26 Grad. Das war jetzt der Mittwoch. Am Donnerstag, also können Sie sich alles, was in Sachen Wolken und Regen bisher passiert ist, können Sie streichen. Am Donnerstag ist es einfach nur heiter und trocken, hochsommerlich warm um die 31 Grad am Donnerstag. 2 Minuten nach 6:30. Aktuelle Verkehrsmeldung: A4 Richtung Dresden. In Höhe Hohenstein-Ernstthal steht ein defektes Fahrzeug. Bitte Vorsicht auf der Fahrbahn. Dann haben wir die A9 Richtung Berlin. Die ist zwischen Dittersdorf und Triptis nach einem Unfall gesperrt. Es staut sich, bitte unbedingt dort eine Rettungsgasse bilden. A38 Richtung Göttingen. Zwischen Dreikalle Süd und Schafstedt Behinderung nach einem Unfall. Die A71 Richtung Schweinfurt wird zwischen Oberhof und Suhlzeller Mehlis wegen Wartungsarbeiten im Tunnel Hochwald ab 19 Uhr bis morgen früh ca. 6 Uhr gesperrt. Die B4, die ist im Bereich der Ortsumgehung Heubisch wegen Reinigungsarbeiten gesperrt. Dann haben wir die Blitzer. Es gibt noch welche, und zwar auf der A4 Richtung Frankfurt zwischen Stadtroda und Jena Zentrum, A38 Richtung Göttingen am Dreikalle Süd. Dann auf der B4, nach der Auffahrt Sondershausen Nord Richtung Erfurt blitzt es. Auf der B7 in Erfurt-Linderbach Richtung Weimar. Jena, da ist auch noch einiges los in Sachen Blitzer. Erfurter Straße stadtauswärts, Karl-Liebknecht-Straße in Jena stadtauswärts und Stadtrodaer Straße stadteinwärts Höhe Lobeda. Außerdem in Steinheit in der Festeburgstraße Richtung Neuhaus und in Weimar in der Paul-Schneider-Straße stadtauswärts. Das war, ich finde, für 6:30 noch ganz ordentlich. Falls Sie noch was sehen sollten, Staus oder Blitzer, gerne kostenfrei zu uns ins MDR Thüringen Verkehrszentrum. Die Nummer ist die 0800 218 16 00. Dann wünschen wir gute Fahrt.
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3: So, und gleich die gute Nachricht des heutigen Tages. Logisch. Eddie Roberts, Driving My Life Away.

0: 1 Rudolf Kunze mit Leib und Seele. 18.40 Uhr haben wir es. Das ist die Zeit für die gute Nachricht des Tages.
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0: In dieser Woche mit Christoph Knoll, evangelisch und aus Erfurt. Ne? Und Christoph, du bist sehr viel unterwegs. Gibt es eigentlich Begegnungen, die dir dann im Gedächtnis bleiben, obwohl sie auf den ersten Blick erstmal ganz unscheinbar wirken?
2: Ja, die kenne ich natürlich. Das sind Momente, ja, da gehst du vorbei und das kriegst du gar nicht so mit.
0: Ja.
2: Aber vor ein paar Tagen ist mir in der Innenstadt von Erfurt wirklich was unterwegs passiert. Ich hatte es meistens immer eilig, war wieder mit den Gedanken schon beim nächsten Termin, nächsten Gedanken im Kopf. Und dann stand ich an der Ampel und vor mir stand eine ältere Frau, die war da auch klein, gebeugt, zwei Einkaufstaschen in den Händen. Ampel wird grün, sie geht los, ich gehe auch los. Plötzlich reißt eine ihrer Tüten.
0: Ach, herrje.
2: So, was ist passiert? Erdbeeren, diese wunderbaren Früchte, die rollen dann schön über den Boden auf die Straße. Ein Joghurtbecher, platsch, ist er kaputt. Alles liegt mitten dann auf der Straße und für einen Moment passiert nichts.
0: Mhm.
2: Gar nichts. Menschen bleiben stehen, andere gehen weiter, manche klotzen auch nur. Aber dann gehen, und das ist das Verrückte, gleichzeitig drei Leute in die Hocke. Mit mir eigentlich dann vier, aber das war am Rande. Ein Schüler, eine junge Frau mit Kopfhörern und ein Mann mit einem Anzug. Und die helfen, so unterschiedlich sie sind. Sie sammeln alles auf, geben es vorsichtig zurück in die unbeschädigte Tasche, stützen die Frau kurz, damit sie stehen kann und sagen eigentlich kaum ein Wort. Die Frau lächelt und bedankt sich. Mhm. Und dann kommt ein Satz, und den habe ich wirklich gehört, nämlich der Schüler, der sagt nur, das ist doch selbstverständlich.
0: Eigentlich ja.
2: Eigentlich ja. Ist doch selbstverständlich. Aber ist es das eben nicht? Selbstverständlich wäre doch eigentlich gewesen, weitergehen, alles liegen bleiben, interessiert mich nicht. Vielleicht ist das die gute Nachricht des Tages, dass die Welt nicht nur aus großen Gesten besteht. Vielmehr aus diesen kleinen Momenten, in denen Menschen nicht einfach vorbeigehen. Und in der Bibel heißt es tatsächlich, einer trage des anderen Last. An der Ampel waren es nur Erdbeeren und Co. Aber vielleicht beginnt ja genau da etwas viel Größeres.
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Das wäre The Road to Hell. 18.50 Uhr haben wir es, das heißt 10 vor 7. So, also dann wünsche ich Ihnen jetzt einen wunderbaren Abend. In Sachen MDR Thüringen Siegersessel kann ich Ihnen nur sagen, probieren Sie es weiter. Sie können sich ja die Nummer, immer wenn aufgerufen wird, jetzt bitte mitmachen, bei drin oder nicht drin, können Sie sich ja mal aufschreiben, 0800 218 13 13. Dann haben Sie morgen früh beim Johannes, wenn er anfängt in der Frühschicht mit drin oder nicht drin, direkt die Nummer zur Hand und können auch gleich wählen. Es gibt ja immer die 50-50 Chance. Entweder ist er drin oder ist nicht drin. Aber beim Sessel gibt es keine zwei Meinungen. Der ist perfekt. Ja, sieht toll aus. Gucken Sie mal bei uns auf der App, da können Sie sich auch angucken. So, jetzt aber genug gequasselt. Der Kollege Andreas Menzel ist ja schon fast im Studio. 19 Uhr geht's los mit dem Fazit vom Tag. Schönen Abend. Bye.

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2: Es ist 19 Uhr, alles Wichtige jetzt mit Ulf Dube.
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3: Thüringen fordert vom Bund weiter Geld für die Gesundheitsämter der Kommunen. Gesundheitsministerin Katharina Schenk verwies auf ein Finanzierungsabkommen mit dem Bund, das Ende des Jahres ausläuft. Sollte es nicht verlängert werden, drohe in den Ämtern ein Personalabbau. MDR Thüringen-Reporter Wolfgang Henschel.
4: Pakt für den öffentlichen

0: Gesundheitsdienst, so hieß das Abkommen, das Bund und Länder in der Hochphase der Corona-Pandemie schlossen. Der Bund gab Geld, damit die Gesundheitsämter der Kommunen unter anderem Personal einstellen konnten. Den Pakt will der Bund nicht verlängern, weil er selbst knapp bei Kasse und die Pandemie vorbei ist. Fehlt künftig das Bundesgeld, würden nach Einschätzung von Ministerin Schenk die Kommunen wieder Personal abbauen. Laut Schenk werden aber Mitarbeiter benötigt, um etwa Menschen zur Hitze zu beraten und die Bevölkerung im Krisen- oder auch Pandemiefall zu schützen.
1: Die geplante Verbrennungsanlage für Klärschlamm bei Ronneburg beunruhigt weiter die Anwohner in der Region. Bei einer Anhörung in Gera haben sie heute ihre Bedenken vorgebracht. Die Anwohner befürchten Gesundheitsrisiken und Umweltgefahren und hatten mehr als 2000 Einwendungen schriftlich eingereicht. Nach der Debatte hat das Landesamt für Umwelt angekündigt, die Bedenken zu prüfen. Die geplante Anlage soll in Reitzhain bei Ronneburg entstehen und ab 2029 pro Jahr 65.000 Tonnen Klärschlamm verbrennen. Brennen, der in Ostthüringen entsteht. Im Berufungsprozess wegen Körperverletzung im Amt hat der angeklagte Polizist die Vorwürfe zurückgewiesen. Er soll im Februar 2023 in Wasungen zwei Männer verletzt haben. Sie waren betrunken und sollen zuvor Polizeibeamte beleidigt und bedroht haben. Laut Staatsanwaltschaft hat der Angeklagte den Kopf des einen Mannes zweimal auf den Asphalt geschlagen, den Kopf des anderen gegen eine Wand. Er wurde zu 10 Monaten auf Bewährung verurteilt. Die Staatsanwaltschaft wie auch der Angeklagte haben die Berufung eingelegt. Es sind 3 Prozesstage angesetzt. Der Modelleisenbahnhersteller Pico aus Sonneberg hat im ersten Halbjahr einen Umsatzplus von fast 8% erzielt. Das hat die Geschäftsführung auf einer Pressekonferenz mitgeteilt. Wie die Zahlen zu bewerten sind, berichtet MDR Thüringen-Reporterin Lisa Wudi.
2: Ein Plus trotz insgesamt eher verhaltenem Kaufverhalten und der wirtschaftlichen Unsicherheiten. Vor allem der Export in viele Länder helfe, einzelne Schwankungen auszugleichen. Auch für das kommende Halbjahr bleibt der Blick zuversichtlich. Die aktuellen Aufträge und die hohe Nachfrage nach Produktneuheiten würden Planungssicherheit geben. Dabei bekennt sich das Unternehmen klar zum Standort Sonneberg und investiert derzeit 500.000 Euro in die digitale Infrastruktur. Auch neue Beschäftigte, etwa im Lager und Versand, werden laut Pico derzeit eingestellt.
1: Im Ärmelkanal zwischen Großbritannien und Frankreich hat eine russische Fregatte offenbar Warnschüsse in Richtung einer Yacht abgegeben. Die Besatzung der britischen Yacht habe die Warnschüsse gemeldet, hieß es aus britischen Verteidigungskreisen. Der Vorfall soll sich südlich der Isle of Wight ereignet haben. Vom britischen Verteidigungsministerium hieß es, man untersuche Berichte über einen Vorfall im Ärmelkanal. Am Sonntag hatte das britische Militär einen sanktionierten russischen Öltanker im Ärmelkanal geentert. Das waren die Nachrichten. 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
3: Danke, Ulf. Das Wetter in Thüringen heute Abend wird zunehmend wolkig werden. Zeitweise kann es regnen, schauern, vereinzelt auch gewittern. 17 bis 19 Grad momentan. Nach Norden hin gibt es zeitweise noch so ein paar Wolkenlücken heute Abend. In der Nacht zieht der Regen dann übers Vogtland ab. Vom Eichsfeld her wird es zunehmend auflockern. Im Lauf der Nacht kann es vor allem in Westthüringen örtlich neblig werden. 14 bis 11 Grad. Morgen früh kann es zum Teil neblig trüb losgehen. Danach gibt es ein paar Auflockerungen, da sehen wir auch ein bisschen Sonne. Im Lauf des Tages kommen dann allerdings wieder dichtere Wolken und am Nachmittag kann es zumindest örtlich schauern. 20 bis 26 Grad erwarten uns morgen. 6:04. Hier sind die aktuellen Verkehrsmeldungen für Sie. Vorsicht auf der A4 Richtung Dresden zwischen Bad Hersfeld und Friedewald. Da liegen mehrere Plasteteile auf der Fahrbahn. A4 Richtung Dresden auf Höhe Hohenstein-Ernsthal. Da steht ein defektes Fahrzeug auf der mittleren Spur. A4 Richtung Frankfurt zwischen Jena-Göschwitz und Bucha im Jagdbergtunnel steht ein defekter LKW auf der rechten Spur. Die A9 Richtung Berlin ist zwischen Dittersdorf und Triptis nach einem Unfall gesperrt. Da staut sich momentan, bitte bilden Sie eine Rettungsgasse. Die A71 Richtung Schweinfurt ist zwischen Oberhof und Suhlzeller-Mehlis wegen Wartungsarbeiten im Tunnel Hochwald gesperrt. Dauert bis morgen früh circa 6 Uhr. Da gibt es eine Umleitung für Sie. Und die B4 ist im Bereich der Ortsumgehung Heubisch wegen Reinigungsarbeiten gesperrt. Die Blitzer stehen auf der A38 Richtung Göttingen am Dreieck Halle Süd. B4 nach der Auffahrt Sondershausen Nord Richtung Erfurt. In Jena in der Erfurter Straße und in der Karl-Liebknecht-Straße jeweils, wenn sie stadtauswärts unterwegs sind. In Erfurt in der Martin-Andersen-Nexhö-Straße, wenn sie stadteinwärts fahren. In Steinheit in der

0: Festeburgstraße Richtung Neuhaus und in Weimar in der Paul-Schneider-Straße stadtauswärts. Melden Sie uns bitte Staus oder Blitzer kostenfrei im MDR Thüringen Verkehrszentrum 0800 218 16 00. Dankeschön.
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0: Hat ein Polizist da etwa Grenzen überschritten? Der Fall interessiert uns gleich für Sie im Fazit vom Tag. Ich bin Andreas Menzel. Schön, dass Sie dabei sind.
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0: MDR Thüringen mit dem Fazit vom Tag. Am Landgericht in Meiningen, da hat heute ein Prozess gegen einen Polizeibeamten begonnen. Der soll am Rande des Wasunger Karnevals zwei Männer geschlagen und verletzt haben. MDR Thüringen-Reporterin Cornelia Hartmann verfolgt diesen Prozess fürs Fazit vom Tag. Cornelia, was soll da konkret passiert sein?
1: Also die beiden Männer, die verletzt worden sein sollen, die waren betrunken und aggressiv. Einer soll den Kollegen des Angeklagten beschimpft und getreten haben. Und laut Anklage hat der Angeklagte den Kopf des einen Mannes an eine Wand geschlagen. In einem anderen Fall einen bereits mit Handschellen am Boden liegenden Mann, dessen Kopf soll er auf den Asphalt geschlagen haben.
0: Was sagt denn der angeklagte Polizist dazu?
1: Also der weist die Vorwürfe zurück. Der sagt, in dem einen Fall habe er gar nichts sehen können, weil ein Kollege Pfefferspray eingesetzt habe und er hat das abbekommen. Also er konnte gar nicht sehen, und zwar bei dem, der auf dem Boden lag, den habe er zu Boden gebracht. Und auch den anderen Vorwurf weist er zurück. Ist schon

0: Der zweite Prozess in einem erstinstanzlichen ist der Beamte zu 10 Monaten auf Bewährung verurteilt worden wegen Körperverletzung im Amt. Und dagegen wehrt er sich. Die Staatsanwältin ist aber auch nicht zufrieden mit dem Urteil. Die will eine höhere Strafe.
1: Und dieses ganze Verfahren, das hat ja zu sowas wie, ich sag mal, einer Polizeiaffäre geführt.
0: Ja, tatsächlich. Also das war der Anstoß. Das ist sozusagen das Ursprungsverfahren. Und dann haben interne Ermittlungen begonnen. Da sind dann sogar im Zuge dieser Ermittlungen die Räume der Gewerkschaft der Polizei durchsucht worden. Da ging es dann nämlich darum, dass sich Beamte illegal aus den Polizeicomputern Informationen beschafft haben sollen. Da wurde dann also auch noch wegen Geheimnisverrates ermittelt. Und das ging dann sogar auf die politische Schiene. Da hat sich dann der Innenausschuss damit beschäftigt, ob denn all diese Maßnahmen gerechtfertigt waren. Und ich sage jetzt mal, alle hoffen, dass die Prozesse Aufklärung bringen.
1: Am Landgericht Meiningen hat heute jedenfalls der Berufungsprozess gegen einen Polizeibeamten begonnen. Der soll am Rande des Wasunger Karnevals 2 Männer geschlagen und verletzt haben. Er bestreitet das.
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0: Mehr als 800 Beschäftigte, darunter 100 Ärzte, die Gesundheitsämter der Thüringer Landkreise und kreisfreien Städte, beschäftigen uns jetzt im Fazit vom Tag für Sie. Die Ämter sollen künftig nämlich effizienter arbeiten. Das sieht ein Gesetzentwurf vor, den hat das Kabinett heute beschlossen. MDR Thüringen-Reporter Wolfgang Henschel ist fürs Fazit vom Tag in der Staatskanzlei gewesen. Wolfgang, effizienter arbeiten, was muss ich mir darunter vorstellen?
1: Ja, das heißt vor allem, dass die Ämter noch mehr als bisher digitalisiert arbeiten sollen. Auch die Kommunikation zwischen den Behörden soll verbessert werden und auch die Zuständigkeiten in den Landesbehörden sollen gebündelt werden.
0: Ich bin bestimmt nicht der Einzige, der sich fragt, was machen eigentlich die kommunalen Gesundheitsämter? Wofür sind die zuständig?
1: Da muss man nur ein paar Jahre zurückdenken, als die Corona-Pandemie

0: gemanagt werden musste. Da haben die Gesundheitsämter zum Beispiel die Impfungen organisiert, Corona-Tests angeboten und so weiter. Also die Ämter sind unter anderem für Krisensituationen zuständig. Sie werden aber auch benötigt, um zum Beispiel bei gesundheitlichen Problemen zu helfen, Kindern das Zähneputzen beizubringen, über den Schutz der eigenen Gesundheit zu beraten oder auch zum Umgang mit Hitze Tipps zu geben. Nach Angaben der Landesregierung steht aber hinter dieser Arbeit der Ämter ein Fragezeichen.
1: Fragezeichen inwiefern?
0: Also der Bund hat im Rahmen eines Paktes seit dem Jahr 2020 Geld gegeben, damit die Gesundheitsämter unter anderem Personal einstellen konnten, auch wegen der Corona-Pandemie damals. Der Pakt läuft jetzt Ende dieses Jahres aus und der Bund will ihn nicht verlängern. Fehlt künftig das Bundesgeld, werden die Kommunen das Personal wieder abbauen, sagt der Landkreistag, weil die Kommunen die Stellen allein nicht finanzieren könnten. Thüringens Gesundheitsministerin Katharina Schenk fordert daher den Bund auf, die Ämter weiter finanziell zu unterstützen.
2: Kein Mensch würde auf den Gedanken kommen, im Stadtrat zu überlegen, ob man eigentlich ein Drehleiterfahrzeug braucht. Keiner würde sagen, na, vielleicht brennt es ja nicht. Oder wenn es brennt, vielleicht nur da drüben in der rechten Ecke. Das würde niemand argumentieren. Bei Gesundheitsprävention ist das gang und gäbe, dass man denkt, ach na ja, jetzt ist ja gerade keine Krise.
0: Und Schenk will sich im Bundesrat dafür einsetzen, dass der öffentliche Gesundheitsdienst weiter mit Bundesgeld finanziert wird.
1: Das Land will mit einem Gesetz die kommunalen Gesundheitsämter effizienter machen. Mit dem Bund gibt es da aber noch Streit ums Geld.

0: Pico Sonneberg. Das sagt Ihnen natürlich was, auch wenn Sie kein Modelleisenbahn-Fan sind. Der Hersteller aus Sonneberg, der hat im vergangenen Jahr so eine kleine Flaute gehabt. Jetzt ist er wieder auf Wachstumskurs, innerhalb von 5 Monaten wieder ordentlich angezogen, Umsatz plus gemacht im Vorjahresvergleich von knapp 8%. Heute war Jahreskonferenz bei Pico in Sonneberg und MDR Thüringen Reporterin Lisa Wudi, die hat sich mit den Zahlen beschäftigt. Fürs Fazit vom Tag, Lisa, wie ist man denn in Sonneberg wieder auf Wachstumskurs gekommen?
1: Ja, laut Pico wird das Wachstum sowohl vom deutschen als auch vom internationalen Geschäft getragen. Export

0: und über gutes Marketing, dass wir unsere Kunden so versorgen mit den Informationen, mit den Produkten, was sie sich wünschen und was sie brauchen.
1: Ja, die aktuelle Auftragslage und die hohe Nachfrage nach diesen neuen Produkten gibt laut Pico auch Sicherheit für das restliche Jahr. Und auch der Standort Sonneberg soll wachsen.
2: Was plant denn Pico am Hauptsitz?
1: Ja, zum einen neue Beschäftigte, etwa im Lager oder im Vertrieb. Aber laut dem Pico-Chef wird auch wieder Geld in die Hand genommen, eine 500.000 Euro in diesem Jahr, vor allem im Bereich digitale Infrastruktur, zum Beispiel für ein neues IT-System in Sonneberg.
2: Weiteres Jahreshighlight ist ja immer der Tag der offenen Tür, Lisa. Ja. 15.000 Besucher werden da an diesem Samstag erwartet. Was ist da alles geplant?
1: Ja, einiges. Führung durch die Produktion wieder, Sonderpostenverkauf, Kinderprogramm. Gibt auch extra einen Shuttle-Service vom Bahnhof zum Betriebsgelände. Und auch das Deutsche Spielzeugmuseum eröffnet eine Sonderausstellung zum Thema. Also, da ist einiges los am Samstag in Sonneberg.
2: Und der Modellbahnhersteller Pico ist wieder auf Wachstumskurs.
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0: Was passiert eigentlich, wenn Ihre eigenen Eltern pflegebedürftig werden und das Geld nicht reicht? Bisher, da müssen Sie ja als Kinder nur mit einem sehr hohen Einkommen für die Pflegekosten Ihrer Eltern aufkommen. Doch genau diese Regelung, die steht so ein bisschen auf der Kippe. MDR Thüringen-Reporter Marius Rudolph wollte fürs Fazit vom Tag wissen, was das für uns bedeuten könnte.
1: Wenn jemand pflegebedürftig ist, die eigenen Pflegekosten aber nicht bezahlen kann,

0: dann springt normalerweise das Sozialamt ein. Die Kinder der Pflegebedürftigen müssen nur dann zahlen, wenn sie mehr als 100.000 Euro im Jahr verdienen. Gesundheitsministerin Nina Wagen von der CDU will diese Grenze komplett streichen, um die Kommunen finanziell zu entlasten. Lissy Nitsche-Neumann vom Sächsischen Pflegerat: Geht das zu weit?
1: Man kann doch darüber reden, dass man die ein Stück weit absenkt. Aber es ganz zu kürzen, das ist doch ein verheerendes Signal.
0: Sollte die 100.000-Euro-Grenze wirklich gestrichen werden, sieht Nitsche-Lehmann je nach Einzelfall Kosten von mehreren hundert Euro bis mehreren tausend Euro pro Monat auf die Kinder der Pflegebedürftigen zukommen.
1: Die Frage ist dann wirklich wie. Da fehlt mir im Moment jegliche Fantasie.
0: Auch der Gesundheitsökonom David Matusiewicz spricht von einem fantasielosen Einfall der Gesundheitsministerin.
2: Die Kosten, Beiträge, Steuern werden immer weiter dann sozusagen zwangsweise auf die Bürger übertragen. Aber das ist keine Lösung der Probleme im Gesundheitswesen. Das ist nur eben eine Verlagerung der Kosten, die eben wirklich unschön ist, weil die Menschen ja von die eingezahlt haben, die Pflegebedürftigen was eingezahlt haben, als auch die Kinder schon genug jeden Monat einzahlen.
0: Die Kosten selbst wird die Bundesregierung damit nicht in den Griff bekommen, sagt Matusiewicz. Aus seiner Sicht muss an anderen Stellschrauben gedreht werden.
2: Und da sind wir über den klassischen Themen Digitalisierung, Entbürokratisierung, eine bessere Versorgung der Ressourcen auf der Ausgabenseite, um eben nicht noch mehr tiefer in die Tasche der Menschen zu greifen.
0: Die Kosten, die künftig die Kinder der mittellosen Pflegebedürftigen übernehmen sollen, werden bisher noch von den Kommunen getragen. Die würden also von der Streichung der 100.000-Euro-Grenze profitieren.
3: Aus der CDU kommen Pläne, Kinder grundsätzlich dazu zu verpflichten, sich an den Pflegekosten für ihre Eltern zu beteiligen. Für die Betroffenen könnte das existenzbedrohlich werden.
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0: der Thüringen mit dem Wetter im Freistaat für Sie. Wenn Sie ganz viel Glück haben, dann sehen Sie noch ein Zipfelchen Sonne. Ich zum Beispiel aus dem Studiofenster Richtung Norden raus. So in Richtung Norden, da gibt es noch ein paar Wolkenlücken. Ansonsten wird es zunehmend wolkig heute Abend. Es kann zeitweise regnen, Schauern, vereinzelt auch gewittern. 17 bis 19 Grad sind es momentan. In der Nacht zieht der Regen dann übers Vogtland ab. Vom Eichsfeld her wird es zunehmend auflockern. Im Lauf der Nacht kann es örtlich neblig werden, vor allen Dingen in Westthüringen. 14 bis 11 Grad sind es nachts. Morgen früh kann es teilweise zumindest neblig trüb losgehen. Danach lockert es ein bisschen auf. Da sehen wir auch ein bisschen Sonne. Im Lauf des Tages kommen dann wieder dichtere Wolken. Am Nachmittag kann es zumindest örtlich schauern. 22 bis 26 Grad sind es morgen, kurz nach 7:30. Hier sind die aktuellen Verkehrsmeldungen für Sie. Vorsicht auf der A4 Richtung Dresden. Zwischen Bad Hersfeld und Friedewald liegen immer noch mehrere Plasteteile auf der Straße. Vorsicht auf der A4 Richtung Frankfurt. Zwischen Limbach, Oberfohna und Wüstenbrand befindet sich eine ungesicherte Unfallstelle. A4 Richtung Frankfurt zwischen Jena-Göschwitz und Bucha. Im Jagdbergtunnel steht ein defekter LKW auf der rechten Spur. A9 Richtung Berlin zwischen Dittersdorf und Triptes staut sich wegen eines defekten Fahrzeugs, da brauchen Sie 20 Minuten Geduld. Die A71 Richtung Schweinfurt ist zwischen Oberhof und Suhlzeller-Mehlis wegen Wartungsarbeiten im Tunnel Hochwald gesperrt. Dauert bis morgen früh ca. 6 Uhr. Da ist eine Umleitung für Sie ausgeschildert. Die Blitzer stehen auf der A38 Richtung Göttingen am Dreieck Halle Süd. B4 nach der Auffahrt Sondershausen Nord, wenn Sie Richtung Erfurt fahren. In Erfurt in der Martin-Andersen-Nexhöhl-Straße statt einwärts. In Jena in der Erfurter Straße und in der Karl-Liebknecht-Straße jeweils, wenn Sie statt auswärts fahren. In Steinhalt in der Festeburg-Straße in Richtung Neuhaus und in Weimar in der Paul-Schneider-Straße statt auswärts. Melden Sie uns bitte Staus oder Blitzer kostenfrei im MDR Thüringen Verkehrszentrum 0800 218 16 00. Danke.
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0: Ich gehe schnell mal zum Geldautomaten. Das ist bei mir zu Hause in Apolda fast schon ein Treppenwitz geworden. Wir gehen gleich mal Geld abheben mit Ihnen im Fazit vom Tag. Ich bin Andreas Menzel. Schön, dass Sie weiter mitkommen.
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0: ist Ihnen das auch schon aufgefallen, dass es ziemlich kompliziert werden kann, wenn Sie plötzlich mal schnell an Bargeld kommen wollen? In Thüringen gibt's immer weniger Geldautomaten. MDR Thüringen-Reporter Florian Girwert hat fürs Fazit vom Tag recherchiert. Florian, die Banken sagen ja, dass Bargeld immer mehr aus der Mode kommt, mit der Folge, dass es immer weniger Geldautomaten gibt. Wie sieht das denn in Zahlen aus?
1: In den letzten 6 Jahren ist die Zahl zum Beispiel bei den Sparkassen um 61 Automaten auf insgesamt 486 gesunken. Damit haben die Sparkassen trotzdem das mit Abstand dichteste Netz im Land. Danach folgen die Volks- und Raiffeisenbanken, die aber keine genauen Angaben machen wollen, wie viele Automaten sie genau haben. Aber beide sind auch im ländlichen Raum präsent. Die größte Privatbank folgt in Gestalt der Commerzbank mit etwa 50 Automaten. Deutsche Bank und Postbank wollen auch keine genauen Angaben machen. Aber wie andere Privatbanken auch, sind sie im ländlichen Raum praktisch nicht mehr vorhanden.
0: Gibt es dafür denn noch andere Gründe als weniger Bedarf an Bargeld?
1: Ja, auch Sicherheit spielt eine Rolle. In den letzten Jahren sind ja immer mal wieder Automaten gesprengt worden. Wenn auch selten in Thüringen. Die Folgen waren höhere Sicherheitsanforderungen für die Automaten, die werden also teurer. Die Folge? Standorte mit wenig Besuchern werden abgebaut.
0: Und wie komme ich dann schnell mal an Bargeld?
1: Die Deutsche Bank etwa verweist auf den sogenannten Bargeldcode. Kunden der Bank können via App Bargeld bei Partnerhändlern einzahlen oder abheben. So ähnlich wie Geld abheben beim Supermarkteinkauf.
0: Also weniger eigene Bargeldversorgung durch die Banken. Da gibt's doch sicher auch Kritik, oder?
1: Unter anderem von der Verbraucherzentrale. Mehr elektronische Zahlungen und weniger Bargeld ließen Menschen leichter die Übersicht über ihre Ausgaben verlieren. Sie könnten in die Schuldenfalle tappen. Und der Landesbehindertenbeirat sagt, es muss beides geben, Bargeld und bargeldlos. Dann haben alle die Wahl, was für sie am besten ist.
0: Auch in Thüringen gibt es immer weniger Geldautomaten. Mehr Infos dazu und zu Alternativen finden Sie, wenn Sie mögen, auch online auf mdrthüringen.de.
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0: vielleicht sind Sie ja heute selbst dabei gewesen oder Sie kennen jemanden, der selbst davon direkt betroffen ist, wurden ja heute die Einwände besprochen gegen die geplante Klärschlammverbrennungsanlage bei Ronneburg. In dieser Anlage in Reitzhain genau, da soll Klärschlamm aus weiten Teilen Thüringens künftig verbrannt werden. MDR Thüringen-Reporterin Kathleen Bernhardt, die hat sich fürs Fazit vom Tag mit diesem Vorhaben mal beschäftigt. Ein bisschen näher, Kathleen, worum genau geht's da?
1: Knapp 65.000 Tonnen Klärschlamm fallen jährlich in Ostthüringen an, wenn Abwasser gereinigt wird, also Wasser aus Toiletten, Waschmaschinen, Industrie und Gewerbe. Im Ronneburger Ortsteil Reitzhain, direkt an der A4, ist daher eine Verbrennungsanlage geplant, die erste in Thüringen. Dagegen regt sich Widerstand. Über 2000 Einwendungen liegen dem Landesamt für Umwelt, Bergbau und Naturschutz vor.
0: Was genau befürchten denn die Gegner dieser Verbrennungsanlage?
1: Bis zu 16 Lkw, die dann pro Tag durch den kleinen Ort fahren. Eine riesige Anlage, die fast direkt an die Wohnhäuser grenzt. Sie fürchten Geruchsbelastung und Umweltverschmutzung. Derzeit wird ein Teil des Klärschlamms noch auf den Feldern ausgebracht. Ab 2029 aber ist das verboten. Er muss verbrannt werden. Für den Zweckverband ist der Anlagenstandort Ronneburg-Reitzhain wegen der Lage an der A4 optimal geeignet. Zudem kommen 79% des zu verbrennenden Thüringer Klärschlamms direkt aus Ostthüringen.
0: Bis zu 70.000 Tonnen Klärschlamm. Viele Anwohner wollen nicht, dass die künftig in Reitzhain bei Ronneburg verbrannt werden.
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0: Sie hören den doch auch gefühlt jeden Tag herumgeistern, den Begriff und den hybriden Gefahren, die wachsen und denen wir jeden Tag ausgesetzt sind. In Berlin ist ein neues Abwehrzentrum gegen solche hybriden Bedrohungen eröffnet worden. MDR Thüringen-Reporter Philipp Eckstein ist fürs Fazit vom Tag in der Hauptstadt. Philipp, hybride Bedrohungen, was fällt denn alles da drunter?
1: Hybride Bedrohungen, das ist letztlich ein Überbegriff für Straftaten oder auch Aktionen, die im Kern zum Ziel haben, die Gesellschaft zu verunsichern, also auch Angst zu verbreiten, Zweifel zu säen, dass demokratische Prozesse funktionieren. Und das Entscheidende ist, dass das Aktionen sind, die gezielt von staatlichen oder auch nichtstaatlichen Akteuren gesteuert werden, oft aus dem Ausland. Oft sprechen wir da von Geheimdiensten, also zum Beispiel Anschläge auf Stromleitungen, dann Drohnen, die plötzlich über Bundeswehrkasernen kreisen, falsche Informationen, die gezielt und massiv im Internet verbreitet werden. Das sind dann viele Bausteine, die in einer Gesamtschau ja ein Bild ergeben. Und da sprechen die Sicherheitsbehörden dann eben von hybriden Angriffen oder auch hybriden Bedrohungen.
0: Und dagegen soll jetzt gezielter vorgegangen werden?
1: Genau. Da geht es letztlich darum, dass eine Struktur, das Bundesinnenministerium spricht davon, einer Plattform, also eine Plattform oder eine Struktur geschaffen werden soll, in der sich die Sicherheitsbehörden gezielt zu hybriden Bedrohungen austauschen. Also, dass sie ihre Informationen teilen, dass sie Lagebilder erstellen, sich aber auch absprechen und koordinieren, wie sie gegen solche hybriden Angriffe auch vorgehen wollen. Und beteiligt an diesem gemeinsamen Abwehrzentrum Hybrid sind unter anderem der Verfassungsschutz, das Bundeskriminalamt, die Landeskriminalämter, der Bundesnachrichtendienst, der Zoll, das Bundesamt für Sicherheit in der Informationstechnik und noch weitere Behörden. Es gibt übrigens solche gemeinsamen Abwehrzentren auch schon bei anderen Themen, und zwar bei Terrorismus und bei Drohnen zum Beispiel. Und da wird es dann auch mit dem neuen Abwehrzentrum Hybrid bestimmt Überschneidungen geben.
0: Das neue Abwehrzentrum gegen hybride Bedrohungen ist es heute in Berlin in Betrieb gegangen.

0: Ich find's ja schön, dass mit Ihnen gut Kirschen essen ist. Ist es ja, haben wir schon gemerkt, heute Nachmittag bei Ram am Nachmittag hier bei MDR Thüringen. Marco hat mit Ihnen Kirschen gepflückt. Er hat für Sie schon Kirschen gekostet. Es ging den ganzen Nachmittag um die roten Dinger, die die meisten von uns ja richtig gerne haben. Die Ernte ist losgegangen. Geht auch hier los im Fazit vom Tag. Die Thüringer Obstbauern, die haben ja wechselhafte Jahre, sage ich mal, hinter sich. Vor 2 Jahren, vielleicht erinnern Sie sich, da gab es Frost im April, da waren fast alle Früchte hin. Im vergangenen Jahr gab es dann Rekordernten und das könnte dieses Jahr sogar noch ein bisschen fetter werden mit der Kirschernte. MDR Thüringen-Reporterin Emily Tümmler macht uns ein bisschen neugierig im Fazit vom Tag auf dieses Jahr und die Ernte. Wird es denn wirklich oder möglicherweise zumindest so eine richtig fette Kirschenernte?
1: Ja, an den Thüringer Kirschbäumen scheint ordentlich viel zu hängen, denn die Geschäftsführer sind sehr optimistisch gestimmt, dass die Ernte besser wird als im ertragreichen Vorjahr. Auch der Hagel Ende Mai hat den Kirschen wohl nicht viel geschadet. In Schönkleinau wurden die Früchte mit einer Folie vor den Schäden geschützt. Bei Fahner Obst werden die beschädigten Kirschen nach der Ernte einfach aussortiert. Das macht zwar etwas mehr Aufwand, mindert aber scheinbar nicht den großen Ertrag.
0: Und wir haben es ja schon gehört heute hier bei MDR Thüringen, ich kann die Kirschen auch wieder selber pflücken.
1: Genau, bei Fahner Obst kann man schon seit einer Woche selbst in die Bäume greifen und das an 2 Standorten, in Dölstedt und in Gierstedt. In Gierstedt stehen auf ca. 7 Hektar 19 Sorten Kirschen. Dort kann man noch 8 Wochen lang selbst ernten und muss nur das Leergut mitbringen. Die Trittleitern stehen schon bereit.
0: Also es ist gut Kirschen essen dieses Jahr in Thüringen. Die Thüringer Obstbauern, die hoffen und erwarten, dass es wirklich eine richtig dicke Ernte wird.
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0: übers Kirschen selber pflücken gesprochen. Hier im Fazit vom Tag. Sie erinnern sich vielleicht heute Nachmittag bei Marco. Carsten Stieler aus Sega im Kyffhäuserkreis. Der züchtet Thüringer, ganz alte Thüringer Kirschsorten. Und der beklagt beim Thema Kirschen selber pflücken allerdings, naja, ich sag mal, so eine gewisse Bequemlichkeit.
1: Das Problem ist ja heutzutage eher, dass gerade Kirschen im Prinzip ja nicht mehr beerntet werden. Also man sollte nicht bei irgendjemandem auf die Straußwiese gehen, der die selber anbaut und die
2: das gibt Ärger, ist klar.
1: Aber diese ganzen Straßenbäume, ja, macht im Prinzip kaum jemand.
0: Aber Sie haben es gehört, immer vorher fragen, ob die Kirschbäume irgendjemandem gehören, ja, bevor Sie selber pflücken gehen. Denn ansonsten, ich sag mal so, mit einem Eimer Kirschen und einem Liter Wasser im Bauch wollen Sie nicht wirklich beim Dorfscheriff in der Zelle sitzen. Hier geht's weiter mit den Nachrichten. Danach gibt's unseren gemeinsamen ARD-Abend. Ich wünsche Ihnen einen wunderschönen Abend mit uns. Ich bin Andreas Menzel und der bleibe ich auch.

0: Nachrichten.
1: Um 20 Uhr mit Ulf Dube. Guten Abend. Die Landesregierung will die Arbeit der Thüringer Gesundheitsämter effizienter gestalten. Das Kabinett hat dafür einen Gesetzentwurf auf den Weg gebracht. Laut Gesundheitsministerin Katharina Schenk ist geplant, die Abläufe in den Ämtern weiter zu digitalisieren und die Kommunikation zwischen den Behörden zu verbessern. Die SPD-Politikerin hat außerdem die Bundesregierung aufgefordert, den Ländern weiterhin Geld für die Gesundheitsämter zu geben. Andernfalls drohe ein Personalmangel. Bislang will die Bundesregierung das Finanzierungsabkommen aus der Corona-Zeit Ende des Jahres auslaufen lassen. Das Amtsgericht Duderstadt hat einen Priester des Bistums Erfurt wegen des Besitzes und Verbreitens kinderpornografischer Darstellungen verurteilt. Nach Bistumsangaben verhängte das Gericht

0: Nicht eine einjährige Bewährungsstrafe und eine Geldbuße von 3.000 Euro. Im März hatte die Polizei Göttingen elektronische Geräte als Beweismittel beschlagnahmt. Anschließend stellte Bischof Ulrich Neimeyer den Priester frei. Das kirchenrechtliche Verfahren gegen ihn geht weiter, sobald das Urteil rechtskräftig ist. Nach Abschluss des Verfahrens werden die Akten an den Vatikan übermittelt. Der Brand auf einem Recyclinghof in Meckfeld bei Blankenhain im Weimarer Land ist gelöscht. Die Polizei schätzt den Schaden auf 110.000 Euro. Laut Feuerwehr waren seit dem Mittag knapp 100 Feuerwehrleute aus der Umgebung im Einsatz. Zwischenzeitlich wurden zusätzliche Feuerwehrleute nachgefordert. Die Brandursache ist noch unklar. Unter anderem brannten alte Kühlschränke. Wegen immer neuer Glutnester ließ die Feuerwehr den Müll kontrolliert abbrennen. Weil das Löschwasser kontaminiert war, war auch das Umweltamt im Einsatz. Die Baumarktkette Hellweg mit 5 Filialen in Thüringen hat Insolvenz angemeldet. Hellweg betreibt bundesweit 68 Märkte mit rund 2.900 Beschäftigten. Die Thüringer Baumärkte stehen in Arnstadt, Schmalkalden, Nordhausen, Leimbach und Greiz. Nach Unternehmensangaben bleiben alle Standorte und der Onlineshop geöffnet. Die Beschäftigten erhalten demnach für 3 Monate Insolvenzgeld der Bundesagentur für Arbeit. Im Ärmelkanal zwischen Großbritannien und Frankreich hat eine russische Fregatte offenbar Warnschüsse in Richtung einer Yacht abgegeben. Die Besatzung der britischen Yacht habe die Warnschüsse gemeldet, hieß es aus britischen Verteidigungskreisen. Der Vorfall soll sich südlich der Isle of Wight ereignet haben. Vom britischen Verteidigungsministerium hieß es, man untersuche Berichte über einen Vorfall. Am Sonntag hatte das britische Militär einen sanktionierten russischen Öltanker im Ärmelkanal geentert. Das Wetter in Thüringen. In der Nacht abziehender Regen, vom Eichsfeld her zunehmend aufgelockert. In Westthüringen auch Nebel, 14 bis 11 Grad. Morgen erst teilweise neblig trüb, dann locker bewölkt mit Sonne, später wieder dichtere Wolken. Am Nachmittag örtlich Schauer, 22 bis 26 Grad. Das waren die Nachrichten. Es ist 20.03 Uhr.
1: Dankeschön an die Kollegen der Nachrichten. Das ist der Verkehrsservice für den ARD-Arm mit einer absoluten Premiere, für mich zumindest. Keine Meldung. Freie Fahrt. Na wunderbar. So darf es weitergehen. Schön.
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1: Mit Markus Poschlott. Ich grüße Sie recht herzlich vom MDR aus Magdeburg. Mit Holly Johnson. Americano. So ist das. Auf in diesen Abend.

Janet Jackson singt hier Whoops Now aus den 90ern. Das ist der ARD-Abend. Hey, es ist 10 nach 8. Schön, dass Sie am Radio sind. Wir gucken heute in der Sendung natürlich noch auf das Spiel, ne? Frankreich-Senegal um 9 ist da Anstoß. Das haben wir für Sie im Blick. Genauso auch wie Sascha Dick Brave, der auch wieder auf Sommertour ist und seine Sommerkonzerte spielt. Dazu auch noch später mehr in dieser Sendung. Und ich meine, es ist der ARD-Abend. Ne? Ich bin natürlich auch

gespannt, was Sie uns noch zu erzählen haben. Ganz gleich, wo Sie uns in Deutschland gerade hören, kann mir vorstellen, dass noch einige Leute gerade am Grill stehen oder vielleicht schon das Verdauungsbierchen schlürfen. Ich meine, warm ist es irgendwie gefühlt in ganz Deutschland gerade, ne? Wenn ich so gucke Richtung Süden, na, Baden-Baden, da in Baden-Württemberg, so sind es noch 25 Grad jetzt gerade, Köln 24. Hier in Magdeburg auch noch 20, Rendsburg, Schleswig-Holstein gut 16, gut da oben. Es ist immer ein kleines bisschen kühler, aber lassen Sie uns doch einfach mal auf Ihren Balkon, auf Ihre Terrasse, Ihren Garten. Rufen Sie einfach mal durch 0800 80 80 110. Das ist die Nummer hier direkt zu uns ins Studio. Und natürlich können Sie gerne uns auch schreiben, wenn Sie wollen. Es geht über diese E-Mail-Adresse ard-abend@mdr.de. MDR wie der Mitteldeutsche Rundfunk. Wir grüßen aus Magdeburg ins ganze Land.

0: 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James Blunt, When I Find Love Again. Alter Optimist, der. Hier ist der ARD-Abend. Ich wünsche einen schönen Dienstagabend, jetzt mit einem richtig großen Hit von Peter Schilling, den er rausgebracht hat, 13 Jahre bevor dann ein berühmter Kinofilm das große Drama der Titanic auf die Leinwand gebracht hat. Klar, es geht um Terra Titanic, die Nummer spielen wir jetzt, wobei es wohl Peter Schilling am Ende gar nicht so sehr um das Schiff und dessen Geschichte ging, sondern es geht mehr um Menschen, die Warnung immer wieder ignorieren und glauben, dass schon alles gut gehen wird. Das, an diese Menschen richtet sich dieser Song. Peter Schilling, hier ist Terra Titanic.
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8: Und da ist es 20.31 Uhr. Das ist der Verkehrsservice für den ARD-Abend mit einer Meldung von der A71 Richtung Schweinfurt zwischen Oberhof und Suhl-Zellermedes. Gibt es wieder Wartungsarbeiten im Tunnel Hochwald. Das wieder bis morgen früh um 6 circa. Deswegen hier eine Vollsperrung. Das war's. Ich wünsche Ihnen eine gute Fahrt durch diesen Abend.
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8: Mit Markus Poschlott. Einmal Sommermusik bitte. Lionel Richie ist jetzt am Start. Dancing on a Ceiling. Guten Abend um 2 nach 8:30.

0: Das ist Ronan Keating im ARD-Abend. Life is a Rollercoaster. Ich wünsche uns einen schönen Dienstagabend und möchte natürlich wissen, wie Sie diesen Abend verbringen. Haben Sie einen schönen Sommerabend irgendwo gerade im Süden in Baden-Württemberg? Sieht es ja noch richtig schön aus. Oder frieren Sie in Schleswig-Holstein und sagen, was erzählt er da von Sommer? Hier ist irgendwie noch relativ frisch. Klinken Sie sich gerne mit ein in die Sendung, wenn Sie möchten. 0800 80 80 110. So, das Rosi am Telefon. Hallo Rosi, guten Abend. Was haben Sie denn Schönes gemacht?
1: Und ich komme gerade aus dem Hospiz. Ich bin ehrenamtlich im Hospiz und da haben wir heute ein kleines Sommerfest gehabt.
0: Gute Stimmung. Ist das der Hospizverein aus Leipzig?
1: Ja, genau. Advena.
0: Erzähl, wie war es? War es ein schöner Abend?
1: Es war ein sehr schöner Abend. Wir wollten erst eigentlich draußen sitzen, aber das hat ja doch in Leipzig dann noch mal ein bisschen was runtergehauen.
0: Ja.
1: Und da haben wir es drinnen verlegt und es war sehr schön. So beisammen sein. Das haben wir ja dann so selten. Ne? Wenn wir dann die Begleitung kriegen, sind wir ja bei den Kranken und heute war es mal für uns.
0: Ich hoffe, ihr konntet mal ein bisschen auch mal anstoßen auf euch, weil das machen ja meistens genau diese Leute ja nicht, die immer eben Ehrenamts, die sind ja meistens die stillen Leute.
1: Ja, genau.
0: Obwohl es eigentlich müsste man das immer größer machen.
1: Aber ich mach das schon über 30 Jahre jetzt und mach es eigentlich, wenn man das so sagen darf, gerne, dass ich für die Menschen eben da bin, denen es nicht so gut geht.
0: Wir bedanken uns nicht bloß für den Anruf, sondern vor allem auch fürs Ehrenamt und schicken schöne Grüße nach Leipzig.
1: Dankeschön und liebe Grüße zurück an alle.
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0: Und Ihr Abend? 0800 80 80 110. Dusty Springfield kommt jetzt hier im ARD-Abend.

Das ist Phil Collins. Do you remember? Das ist der ARD-Abend. Es gab heute ein Brand mit Geruchsbelästigung, und zwar in Meckfeld. Und da wurde jetzt soeben das Ganze entwarnt und sozusagen freigemeldet. Also der Brand scheint da in der Jenaer Ecke wieder haben sie in den Griff bekommen. Insofern gab es jetzt die Entwarnung für den Landkreis Weimarer Land. Da ist wieder alles in Ordnung. So, das darf gerne so weitergehen heute im ARD-Abend mit Fool's Garden. Die spiele ich uns jetzt. Einer von den wenigen Songs, wo gleich mal was kaputt geworfen wird. Und bitte.

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1: Um 21 Uhr mit Ulf Dube. Guten Abend. Die Landesregierung will die Arbeit der Thüringer Gesundheitsämter effizienter gestalten. Das Kabinett hat dafür einen Gesetzentwurf auf den Weg gebracht. Gesundheitsministerin Katharina Schenk plant, die Abläufe in den Ämtern weiter zu digitalisieren und die Kommunikation zwischen den Behörden zu verbessern. Die SPD-Politikerin hat außerdem die Bundesregierung aufgefordert, den Ländern weiterhin Geld für die Gesundheitsämter zu geben. Andernfalls drohe ein Personalmangel. Bislang will die Bundesregierung das Finanzierungsabkommen aus der Corona-Zeit Ende des Jahres auslaufen lassen. Das Amtsgericht Duderstadt hat einen Priester des Bistums Erfurt wegen des Besitzes und Verbreitens kinderpornografischer Darstellungen verurteilt. Nach Bistumsangaben verhängte das Gericht eine einjährige Bewährungsstrafe und eine Geldbuße von 3.000 Euro. Im März hatte die Polizei Göttingen elektronische Geräte als Beweismittel beschlagnahmt. Anschließend stellte Bischof Ulrich Neimeyer den Priester frei. Das kirchenrechtliche Verfahren gegen ihn geht weiter, sobald das Urteil rechtskräftig ist. Nach Abschluss werden die Akten an den Vatikan übermittelt. Nach dem Autounfall auf der B90 im Ilm-Kreis am vergangenen Samstag ist eine weitere Frau gestorben. Laut Polizei erlag die 68-Jährige im Krankenhaus ihren Verletzungen. Am Samstag war eine 70 Jahre alte Frau noch an der Unfallstelle ums Leben gekommen. Ein 65-jähriger Autofahrer wollte an der Anschlussstelle zur A71 unerlaubt wenden. Ein anderes Auto prallte ungebremst in den PKW mit 4 Insassen. Neben den beiden Todesopfern wurden 5 weitere Menschen zum Teil lebensbedrohlich verletzt. Die Baumarktkette Hellweg mit 5 Filialen in Thüringen hat Insolvenz angemeldet. Hellweg betreibt bundesweit 68 Märkte mit rund 2.900 Beschäftigten. Die Thüringer Baumärkte stehen in Arnstadt, Schmalkalden, Nordhausen, Leimbach und Greiz. Nach Unternehmensangaben bleiben alle Standorte und auch der Online-Shop geöffnet. Die Beschäftigten erhalten demnach für 3 Monate Insolvenzgeld von der Bundesagentur für Arbeit. US-Präsident Trump will sich beim G7-Gipfel in Evian in Frankreich ein weiteres Mal mit dem ukrainischen Präsidenten Zelensky treffen. Ob es sich um ein Zweiergespräch handelt oder ob weitere Teilnehmer dabei sein werden, ließ Trump offen. Mit Blick auf den Ukraine-Krieg sagte Trump, Russland sollte eine Einigung erzielen. Die G7-Staaten wollen nach dem Abkommen zum Iran-Krieg auch die stockenden Ukraine-Verhandlungen wieder in Gang bringen. Gleichzeitig haben die G7-Staaten weitere Sanktionen gegen Moskau angekündigt. Das Wetter in Thüringen. In der Nacht abziehender Regen, vom Eichsfeld her zunehmend aufgelockert. In Westthüringen örtlich Nebel, 14 bis 11 Grad. Morgen erst teilweise neblig trüb, dann locker bewölkt mit Sonne, später dichtere Wolken, am Nachmittag örtlich Schauer bei 22 bis 26 Grad. Das waren die Nachrichten. Es ist 21.03 Uhr.
2: Und das ist der Verkehrsservice für den ARD-Abend. Wir melden die A4 Richtung Frankfurt zwischen Bad Hersfeld und Kirchheimer Dreieck. Hier ist die rechte Fahrspur nach einem Unfall blockiert. Und die A71 Richtung Schweinfurt ist zwischen Oberhof und Suhl Zellermelis wegen Wartungsarbeiten im Tunnel Hochwald bis morgen früh ca. 6 Uhr gesperrt. Ich wünsche eine gute Fahrt durch den Abend.
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2: Mit Markus Poschlott und besten Grüßen hier vom MDR aus Magdeburg ins ganze Land. Chipnotic spielen wir jetzt. I Can't Get Enough. Und Susi Quattro kommt gleich danach. Don't Change My Luck. Hey, guten Abend. Hier ist der ARD-Abend.

Wie hieß der erste Nummer 1 Hit von Susi Quattro? Don't Change My Luck? Nee, der war's nicht. Can the Can. Can the Can war der erste Nummer 1 Hit von Susi Quattro in England. Weiß ich deswegen so genau, weil es heute vor 53 Jahren gewesen ist. Da hat Susi Quattro ihren ersten Nummer 1 Hit. Can the Can. Genau, spielen wir bestimmt auch bald mal wieder hier. Hier ist der ARD-Abend. So, heute haben wir natürlich auch für Sie den Blick beim Fußball, bei der WM, ganz klar. Seit 8 Minuten spielen Frankreich.

0: Frankreich spielt Frankreich gegen Senegal. Da steht es noch 0-0. Kommen wir also zurück zur Musik und gucken wir ruhig wieder ein bisschen in die Susi Quattro Zeit und spielen Slade mit My Oh My.
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Jetzt denkt mal jeder kurz an seinen Lieblingsmensch. Okay, danke. Das ist der ARD-Abend. Jetzt gibt's ja Musik von Johnny Hates Jazz mit ihrer 80er-Nummer Shadow Dreams. Läuft jetzt hier bei uns im ARD-Abend und gleich danach gibt's Gordon Lightfoot.

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7: Das machen wir doch. Jetzt aber erstmal 9:30. Und das heißt, Blick auf die Straßen, das ist der Verkehrsservice für den ARD-Abend. Die A1 Saarbrücken Richtung Lübeck zwischen Bagdeheide, also zwischen dem Kreuz Bagdeheide und Bad Oldesloe, wegen einer Fahrbahnerneuerung bis morgen 5 Uhr gesperrt. Die A4 Richtung Frankfurt zwischen Friedewald und Bad Hersfeld wegen eines defekten Lasters gesperrt, da ist auch Diesel ausgelaufen. Dann die A10, der westliche Berliner Ring Richtung Dreieckwerder zwischen Potsdam Nord und Leest bis ca. 6 Uhr gesperrt. Die A25 Geesthacht Richtung Hamburg ist zwischen Hamburg-Bergedorf und dem Dreieck Hamburg Südost wegen einer Nachtbaustelle bis um 5 Uhr morgens gesperrt. Auf der A40 Essen Richtung Dortmund ist im Kreuz Dortmund West die Verbindung zur A45 Richtung Dortmund wegen Bauarbeiten auch diese Nacht wieder gesperrt bis um 5 morgen früh. Auf der A45 Hagen Richtung Dortmund ist im Kreuz Dortmund West die Verbindung zur A40 Richtung Bochum auch gesperrt wegen Bauarbeiten auch bis 5 Uhr morgen früh. Die A71 Richtung Schweinfurt zwischen Oberhof und Suhlzeller Mehlis wegen Wartungsarbeiten im Tunnel Hochwald bis 6 Uhr morgen früh gesperrt. Die A111 Oranienburg, Berlin-Charlottenburg zwischen Schulzendorfer Straße und am Festplatz wegen Tunnelwartungsarbeiten bis 5 Uhr gesperrt. Das war's. Ich wünsche eine gute Fahrt.
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7: Mit Markus Poschlott. Ich grüße aus Magdeburg vom MDR ins ganze Land. Und bring uns hier die Sonne in die Box. Vanessa Paradis, die Jolle Taxi, Namen zusammen.

0: Das sind The Connells im ARD-Abend. So, Fußball natürlich heute auch wieder. Ja, auch jetzt gerade wieder haben wir natürlich auch einen Blick für Sie. Und natürlich ist es auch schön, dass wir hier unser E-Mail-Postfach haben, wo Sie uns schreiben können. Wir haben ja die Leitung im Studio, da können Sie anrufen, wenn Sie möchten, auf der 0800 80 80 110, kostenfrei natürlich. Und es ist schön, dass uns der Talk aus Dortmund ein kleines Gedicht geschrieben hat. Das möchte ich gerne mal vorlesen. Ich finde es super. Das Gedicht vom Talk aus Dortmund geht so. Das Leder rollt zur Ball-WM und alle Leute, die ich kenne, lassen Länderfahnen wehen, wollen guten Fußball sehen. Da!
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0: Manchmal ist es ganz einfach. Aktueller Spielstand bei Frankreich gegen Senegal 0:0.

About It. Das ist der ARD-Abend. Und wenn man mit Nachnamen Schmitz heißt, Schmitz, klingt das jetzt nicht unbedingt so, als wäre es ein vielversprechender Nachname für eine große Karriere als Sänger. Aber da kann man ja den Vornamen noch nehmen. Sascha zum Beispiel. Sascha, ja. Man streiche das C weg und lässt damit auch das SCH verschwinden. Und schon steht da Sascha mit SH geschrieben. Und das ist durchaus ein international brauchbarer Künstlername. Zack, fertig. Und danach zu noch ein paar Hits. Einige Auszeichnungen wie Echos, Bambis, ein paar goldene und ein paar Platin-Schallplatten. Und schon geht's.

0: das ist Sascha. Und damit nicht genug, schon nach wenigen Jahren entsteht dann aus einer Laune heraus die Kunstfigur Dick Brave. Und die singt Rockabilly. Ach, der gute Dick Brave. Ja, und so ist es eben. So sind mal eben zwei erfolgreiche Karrieren entstanden, über die man als angeblicher Kanadier Dick Brave in gebrochenem Deutsch auch noch sinnieren kann.
1: Wir haben vielleicht die gleiche Daddy, vielleicht, wir wissen nicht genau, was passiert ist. Wir wissen nur mittlerweile, wir haben eine Ähnlichkeit. Aber der Grund, warum ich wieder bin in Deutschland, ist, weil ich war auf Welttournee. Ich habe ganz viele Sachen gemacht, vor Finden mich selber. Ich war zum Beispiel Stuntman mit einem Motorrad in einem Stuntshow.
0: Und so erzählt er. Es ist fantastisch. Sascha alias Dick Brave. Und das Verrückte, die Fans machen den Spaß ja mit. Und noch viel mehr, es kommen immer wieder neue Fans dazu. Und sie verlangen nach immer mehr Konzerten. Und deshalb geht Dick Brave auch in diesem Jahr wieder auf Sommertour. Und ist bei fast 30 Events überall in Deutschland live zu sehen. Unter anderem auch in Grimma zum Beispiel, in Bremen, Fulda, Bochum und Osnabrück, um nur mal einige Tourorte zu nennen. Dick Brave gibt's jetzt bei uns.
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0: He is back for good.

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1: Um 22 Uhr mit Ulf Dube. Guten Abend. Russland hat Warnschüsse eines seiner Kriegsschiffe gegen eine Yacht im Ärmelkanal bestätigt. Das Verteidigungsministerium in Moskau erklärte, eine Segeljacht unter britischer Flagge sei auf die russische Fregatte zugefahren und habe weder auf Kontaktversuche über Funk noch auf Signalraketen und akustische Signale reagiert. Deshalb habe der russische Kommandeur entschieden, Warnschüsse abzufeuern. Danach erst habe sich die Yacht entfernt. Die russische Besatzung habe in strenger Übereinkunft mit internationalen Schifffahrtsregeln gehandelt, hieß es aus Moskau. Vom britischen Verteidigungsministerium hieß es, man untersuche den Vorfall. Die Landesregierung will die Arbeit der Thüringer Gesundheitsämter effizienter gestalten. Das Kabinett hat dafür einen Gesetzentwurf auf den Weg gebracht. Gesundheitsministerin Katharina Schenk plant, die Abläufe in den Ämtern weiter zu digitalisieren und die Kommunikation zwischen den Behörden zu verbessern. Die SPD-Politikerin hat außerdem die Bundesregierung aufgefordert, den Ländern weiterhin Geld für die Gesundheitsämter zu geben. Andernfalls drohe ein Personalmangel. Bislang will die Bundesregierung das Finanzierungsabkommen mit den Ländern aus der Corona-Zeit Ende des Jahres auslaufen lassen. Das Amtsgericht Duderstadt hat einen Priester des Bistums Erfurt wegen des Besitzes und Verbreitens kinderpornografischer Darstellungen verurteilt. Nach Bistumsangaben verhängte das Gericht eine einjährige Bewährungsstrafe und eine Geldbuße von 3.000 Euro. Im März 2022 hatte die Polizei Göttingen elektronische Geräte als Beweismittel beschlagnahmt. Anschließend stellte Bischof Ulrich Neimeyer den Priester frei. Das Urteil ist noch nicht rechtskräftig. Der Brand auf einem Recyclinghof in Meckfeld bei Blankenhain im Weimarer Land ist gelöscht. Die Polizei schätzt den Schaden auf 110.000 Euro. Laut Feuerwehr waren seit dem Mittag knapp 100 Feuerwehrleute aus der Umgebung im Einsatz. Zwischenzeitlich wurden zusätzliche Feuerwehrleute nachgefordert. Die Brandursache ist noch unklar. Unter anderem brannten alte Kühlschränke. Wegen immer neuer Glutnester ließ die Feuerwehr den Müll am Ende kontrolliert abbrennen. Der Modelleisenbahnhersteller Pico aus Sonneberg hat im ersten Halbjahr einen Umsatzplus von knapp 8% erzielt. Geschäftsführer Rainer Landwehr sprach trotz wirtschaftlicher Unsicherheiten von einer positiven Entwicklung. Vor allem der Export in viele Länder helfe, Schwankungen auszugleichen. Für das kommende Halbjahr gebe es Aufträge und eine hohe Nachfrage. In den Standort Sonneberg investiert Pico derzeit 500.000 Euro in die digitale Infrastruktur. Das Wetter in Thüringen, in der Nacht abziehender Regen, vom Eichsfeld aufgelockert, in Westthüringen örtlich Nebel, 14 bis 11 Grad. Morgen teilweise neblig trüb, dann locker bewölkt mit Sonne, später dichtere Wolken, am Nachmittag Schauer, 22 bis 26 Grad. Das waren die Nachrichten, es ist 22.03 Uhr.
2: Und das ist der Verkehrsservice für den ARD-Abend. Die A1 Saarbrücken Richtung Lübeck zwischen dem Kreuz Bargteheide Heide und Bad Oldesloe. Da gibt es eine Baustelle bis morgen früh um 5, die Vollsperrung. Die A4 Dresden Richtung Frankfurt zwischen Friedewald und Bad Hersfeld wegen eines defekten Lasters gesperrt. A10 der westliche Berliner Ring Richtung Dreieck Werder zwischen Potsdam Nord und Leest bis ca. um 6 gesperrt. Die A25 Geesthacht Richtung Hamburg ist zwischen Hamburg-Bergedorf und dem Dreieck Hamburg-Südost wegen einer Nachtbaustelle bis 5 Uhr gesperrt. Auf der A40 Essen Richtung Dortmund im Kreuz Dortmund-West die Verbindung zur A45 Richtung Dortmund wegen Bauarbeiten bis um 5 gesperrt. Und ähnliches auf der A45 Hagen Richtung Dortmund im Kreuz Dortmund-West die Verbindung zur A40 Richtung Bochum gesperrt. Auch bis um 5, auch wegen Bauarbeiten. Dann die A71 Sangerhausen Richtung Schweinfurt zwischen Oberhof und Suhl-Zeller-Mehlis wegen Wartungsarbeiten im Tunnel Hochwald bis 6 Uhr gesperrt. Und die A111 Oranienburg Berlin-Charlottenburg zwischen Schulzendorfer Straße und am Festplatz. Da laufen Tunnelwartungsarbeiten bis um 5 die Vollsperrung. Gute Fahrt zusammen.
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2: Ella, France Gall jetzt hier bei uns, für Sie, die Sie uns jetzt zuhören. Hier ist der ARD-Abend. Ich bin Markus Poschlott. Grüße aus dem Studio vom MDR in Magdeburg ins ganze Land.

Supertramp ist das mit Breakfast in America. Und wir gucken mal nach Amerika. Denn in der WM wird ja auch gerade wieder Fußball gespielt. Frankreich gegen Senegal. Und es sieht gerade so aus, so schreiben es auch die Kollegen der Sportschau. Und sie schreiben, dass jetzt offenbar der nächste Favorit bei dieser WM zu wackeln scheint. Hier hätte man ja sehr locker auf einen Sieg von Les Bleus getippt, auf einen Sieg der Franzosen.

0: gewesen. Aber so ganz so locker scheint das nicht zu sein. Die ersten 20 Minuten waren die Franzosen wohl klar die Meister im Spiel, aber dann hat sich's alles nochmal gedreht und nur durch einen kleinen Zufall steht's nicht schon 0-1 für Senegal. Also insofern, wir gucken mal, 48. Spielminute läuft, Spielstand Frankreich-Senegal weiterhin 0-0.
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Das ist Hubert Karl, ganz klar, Sternenhimmel. Das ist der ARD am 22.19 Uhr ist es. Jetzt kommt hier Portugal the Man, Musik aus dem Jahr 2017 aus Alaska. Also mit Portugal hat es relativ wenig zu tun. Der große Durchbruch kam mit Feel It Still. Was für ein wunderbares Stück Musik. Deswegen auch hier im ARD-Abend.

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6: So. Es ist 22.31 Uhr. Das ist der Verkehrsservice für den ARD-Abend. Die A1 Saarbrücken Richtung Lübeck zwischen dem Kreuz Bargte Heide und Bad Oldesloe wegen einer Fahrbahnerneuerung bis morgen früh 5 Uhr gesperrt. A4 Dresden Richtung Frankfurt zwischen Friedewald und Bad Hersfeld wegen eines defekten Lasters gesperrt. Hier ist auch Diesel ausgelaufen. Die A10, der westliche Berliner Ring Richtung Dreieckwerder zwischen Potsdam Nord und Leest bis 6 Uhr morgens gesperrt. Die A25 Geesthacht Richtung Hamburg zwischen Hamburg-Bergedorf und dem Dreieck Hamburg-Südost. Nachtbaustelle, Vollsperrung bis um 5. Auch auf der A40 Essen Richtung Dortmund wird gebaut. Im Kreuz Dortmund-West ist die Verbindung zur A45 Richtung Dortmund gesperrt bis um 5 wegen Bauarbeiten. Und die A45 Hagen Richtung Dortmund. Im Kreuz Dortmund-West ist die Verbindung zur A40 Richtung Bochum gesperrt wegen der Bauarbeiten bis um 5. A71 Sangerhausen Richtung Schweinfurt zwischen Oberhof und Suhl-Zellamelis. Wartungsarbeiten im Tunnel Hochwald bis ca. 6 Uhr gesperrt. Die A111 Oranienburg-Berlin-Charlottenburg zwischen Schulzendorfer Straße und am Festplatz gibt's Tunnelwartungsarbeiten. Vollsperrung. Das war's.
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6: Vom MDR aus Magdeburg mit Markus Pauschlott. Hallo zusammen.

0: Jetzt wollte ich an der Stelle eigentlich gerade noch Klaus Lage zum 76. Geburtstag gratulieren und Jürgen Klopp, 59 Jahre alt heute. Er startet quasi in sein 60. Lebensjahr. Und er kommt aber hier Céline Dion und macht alles anders. Denn sie singt gleich A New Day Has Come, ist noch ein bisschen Zeit, Stunde 20. Dann starten wir in den Mittwoch. Aber gut, da guckt man auch schon mal auf die Termine. Was ist morgen so wichtig? Ja, zum einen Barry Manilow hat Geburtstag mit 83. Morgen ist Apfelstrudeltag. Das gut, kann man auch schon mal wissen. Und Fußball wird natürlich auch gespielt. Oh, schön. Morgen gibt es unter anderem am Abend das Spiel England gegen Kroatien. Das wird auch ein spannendes Spiel. Und wenn wir gerade beim Fußball sind, gucken wir mal zu unserer aktuellen Partie, die jetzt in der 78. Minute läuft. Frankreich 1, Senegal 0.
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0: Und jetzt Céline Dion.

Das ist Rod Stewart und Love Touch. Das ist der ARD. Und in den letzten Zügen noch 10 Minuten, dann übernimmt hier Heiko Rasch und dann wird der ARD-Abend jetzt Magic auf einmal zur ARD-Hitnacht. Wünsche Ihnen also eine gute Nacht. Fußballspiel läuft ja parallel auch noch. Frankreich gegen Senegal. Aktueller Spielstand jetzt nach 85 Minuten 2:0.

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1: Um 23 Uhr mit Gisela Former. Bundeskanzler Merz hat sich zufrieden über die Ergebnisse des G7-Gipfels in Evian geäußert. Nicht nur für die Golfregion, auch für die Ukraine gäbe es eine Chance auf Frieden. Aus Evian, Dagmar Pepping.
2: Die Gespräche mit US-Präsident Trump geben ihm einen gewissen Optimismus um Merz. Man sei sich einig, die Ukraine weiter zu unterstützen und den Druck auf Russland zu erhöhen. Insgesamt sei der erste Tag in Evian von großer transatlantischer und europäischer Einigkeit geprägt gewesen und von europäischem Teamspiel, so Merz. Die G7-Partner hätten gezeigt, dass sie in den großen Fragen handlungsfähig sind. Präsident Trump habe er in den Gesprächen als sehr kooperativ und sehr aufmerksam zuhörend gesehen, so Merz.
1: Bundesverteidigungsminister Pistorius will die Bundeswehr für die Abwehr von Drohnen besser ausstatten. Das hat der SPD-Politiker bei einem Besuch der Luftwaffe in Schortens in Niedersachsen deutlich gemacht. Von dort Frank Jakobs.
3: Wir starten in diesen Tagen einen Aktionsplan Drohnen, so Verteidigungsminister Pistorius bei seinem Besuch auf dem Flieger Horst Objefer im Kreis Friesland. Bis zum Ende des Jahrzehnts sollen rund 16 Milliarden Euro in diesem Bereich investiert werden. Für Drohnen, die feindliche Drohnen aufspüren und abwehren können zum Beispiel, und weitere Ausrüstung wie Störsender und Radarsysteme. In Schortens ist ein sogenanntes schnelles Reaktionselement zur Abwehr von Drohnen stationiert. Dort wurde das Objektschutzregiment als erstes im April 2025 mit so einer Einheit ausgestattet und darin ausgebildet.
1: Bundesinnenminister Dobrindt hat Kritik an der Abschiebung von Afghanen in ihr Heimatland zurückgewiesen. Wer hier schwere Straftaten begangen habe, der habe kein Recht, in unsere Gesellschaft zurückzukehren, sagte der CSU-Politiker bei einer Veranstaltung in Hamburg. In der Nacht waren vom Flughafen Leipzig-Halle aus 32 Afghanen per Charterflug in ihr Heimatland abgeschoben worden. Darunter waren laut Bundesinnenministerium verurteilte Straftäter, unter anderem wegen Tötungsdelikten, sexuellen Missbrauchs von Kindern und Handels mit Betäubungsmitteln. Kritik an der Abschiebung kam unter anderem von den Linken. Die Zollvereinbarung zwischen der EU und den USA kann wie vorgesehen umgesetzt werden. Das Europaparlament hat die Pläne gebilligt. Damit hat das Zollabkommen die letzte politische Hürde genommen. Vorgesehen ist, dass mehrere Jahre lang europäische Zölle auf verschiedene US-Produkte wie Autos oder Maschinen abgeschafft werden. Für die meisten EU-Güter, die in die USA kommen, soll dagegen ein Satz von 15% gelten. Das waren die Nachrichten. Das Wetter in Deutschland. In der Nacht häufig trocken, vereinzelt noch Schauer oder Gewitter, Tiefstwerte 18 bis 7 Grad. Morgen gebietsweise freundlich, auch dichtere Wolken, Schauer und selten Gewitter. Höchstwerte 18 Grad auf den Ostseeinseln bis 32 Grad am Kaiserstuhl. Am Donnerstag heiter im Nordosten und den Bergen Schauer oder Gewitter bei 20 bis 36 Grad. Es ist gleich 23.03 Uhr.
4: Und hier der Verkehrsservice in der ARD-Hitnacht. Die A1 Hamburg Richtung Lübeck ist zwischen Kreuzberg der Heide und Bad Oldesloe wegen Fahrbahnerneuerung bis morgen früh etwa 5 Uhr gesperrt. Die A4 Erfurt Richtung Kirchheimer Dreieck ist zwischen Friedewald und Bad Hersfeld wegen eines defekten LKWs gesperrt. Die A8 Saarlouis Richtung Luxemburg ist in Höhe Dreieck Saarlouis wegen Wartungsarbeiten bis in den Morgen hinein etwa 5 Uhr gesperrt. Die A10 westlicher Berliner Ring Richtung Dreieck Werder ist zwischen Potsdam Nord und Leest bis etwa 6 Uhr gesperrt. Die A25 Geesthacht Richtung Hamburg ist zwischen Bergedorf und Dreieck Hamburg Südost wegen einer Baustelle bis ca. 5 Uhr gesperrt. Die A61 Koblenz Richtung Ludwigshafen ist zwischen Pfalzfeld und Laudert nach einem Unfall gesperrt. Die A71 Erfurt Richtung Schweinfurt ist zwischen Oberhof und Suhl-Zellermelis wegen Wartungsarbeiten im Tunnel Hochwald bis ca. 6 Uhr gesperrt. Und die A111 Dreieck Oranienburg-Charlottenburg ist zwischen Schulzendorfer Straße und am Festplatz in beiden Richtungen wegen Wartungsarbeiten bis etwa 5 Uhr gesperrt. Allen unterwegs eine gute und sichere Fahrt. Kommen Sie gut an Ihr Ziel.
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4: In dieser Fußball-Weltmeisterschaftszeit, da werden ja so einige mehr die Nacht zum Tag machen. Ja, und viele, die wir in ihrer Nachtschicht begleiten oder einfach daheim, die nicht schlafen wollen oder auch nicht schlafen können. Willkommen hier in der ARD-Hitnacht mit Heiko Asch im Dresdner MDR-Studio. Schönen guten Abend.

0: der Rhythmus für die Nacht ist sweet hier in der ARD Hitnacht. Die 70er Jahre haben sie ja doch maßgeblich mitgeprägt. Und das schönste Geschenk, wenn die Musik dann auch Jahrzehnte später immer noch im Radio läuft. Und genauso wird ja auch die Musik hier für die ARD Hitnacht ausgesucht. Jetzt Tanita Tikaram. Ihr gelang ja ihr größter Hit auch gleich mit ihrem Debütalbum Twist in My Sobriety. Den Song hat sie auch selbst geschrieben.
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0: Garrett Gates hier in der ARD-Hitnacht. Er war ja auch mit dabei bei der ersten britischen Castingshow Pop Idol. Er wurde damals Zweitplatzierter und der eigentliche Gewinner. Denn er hat eine geniale Karriere machen können. Er wurde der jüngste männliche Sänger, der es je in den britischen Singlecharts auf Platz 1 geschafft hat. Und da war er keine 18 Jahre alt. Und er hat es ja bis auf die große Musicalbühne geschafft, auf die Bühne im Londoner West End. Und wir kommen damit ins Jahr 1984, ziemlich genau vor 42 Jahren. Da stand Laura Branigan in den Hitlisten ganz oben, auch ein echter Disco-Renner und bis heute zeitlos geblieben. Selbstkontrolle.
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23.27 Uhr, hier der Verkehrsservice mit zwei Gefahrenmeldungen. Zwei Falschfahrer, der erste auf der A7 Füssenreute-Ulm zwischen Illertissen und Dreieck-Hittistetten. Kommt Ihnen ein Falschfahrer entgegen, fahren Sie bitte äußerst rechts und überholen Sie nicht. Auf der A7 Füssenreute-Ulm zwischen Illertissen und Dreieck-Hittistetten ist ein Falschfahrer unterwegs. Vorsicht in beiden Richtungen. Ebenfalls auf der A39 Braunschweig Richtung Wolfsburg zwischen Kreuz Wolfsburg und Königslutter und Sandkamp. Auch dort ein Falschfahrer unterwegs. Fahren Sie bitte äußerst rechts zwischen Kreuz Wolfsburg, Königslutter und Sandkamp. Ein Falschfahrer. Vorsicht in beiden Richtungen.

0: Kurz nach 11:30 hier der aktuelle Verkehrsservice in der ARD-Hitnacht. Immer noch aktuell die zwei Falschfahrer. Der erste auf der A7 Füssenreute-Ulm zwischen Illertissen und Drei-Kittistetten kommt Ihnen ein Falschfahrer entgegen. Fahren Sie bitte äußerst rechts und überholen Sie nicht. Und der zweite Falschfahrer auf der A39 Braunschweig Richtung Wolfsburg zwischen Kreuz Wolfsburg-Königslutter und Sandkamp. Auch dort kommt Ihnen ein Falschfahrer entgegen. Zwischen Kreuz Wolfsburg-Königslutter und Sandkamp ein Falschfahrer. Vorsicht in beiden Richtungen. Weiter geht's mit der A1 Hamburg Richtung Lübeck. Die A1 ist zwischen Kreuz Bagdeheide und Bad Oldesloe wegen Fahrbahnerneuerung noch bis morgen früh etwa 5 Uhr gesperrt. Die A4 Erfurt Richtung Kirchheimer Dreieck ist zwischen Friedewald und Bad Hersfeld wegen eines defekten LKWs gesperrt. Die A8 Saarlouis Richtung Luxemburg ist in Höhe Dreieck Saarlouis wegen Wartungsarbeiten bis etwa 5 Uhr gesperrt. Die A10 westlicher Berliner Ring Richtung Dreieckwerda ist zwischen Potsdam Nord und Liest bis etwa 6 Uhr gesperrt. Die A25 Geesthacht Richtung Hamburg ist zwischen Bergedorf und Dreieck Hamburg Südost wegen einer Baustelle bis etwa 5 Uhr gesperrt. Die A61 Koblenz Richtung Ludwigshafen ist zwischen Pfalzfeld und Laudert nach einem Unfall gesperrt. Die A71 Erfurt Richtung Schweinfurt ist zwischen Oberhof und Suhl-Zellermelis wegen Wartungsarbeiten im Tunnel Hochwald bis etwa 6 Uhr gesperrt. Und die A111 Dreieck Oranienburg-Charlottenburg ist zwischen Schulzendorfer Straße und am Festplatz in beiden Richtungen wegen Wartungsarbeiten bis etwa 5 Uhr gesperrt. Allen unterwegs eine gute Fahrt, kommen Sie gut an Ihr Ziel.
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20.41 Uhr, hier nochmal der Verkehrsservice, immer noch aktuell. Die beiden Falschfahrer, der erste auf der A7 Ulm-Füssen-Reute zwischen Kreuz Ulm-Elchingen und Dreikittistetten. Kommt Ihnen ein Falschfahrer entgegen, fahren Sie bitte äußerst rechts und überholen Sie nicht. Zwischen Kreuz Ulm-Elchingen und Dreikittistetten ist ein Falschfahrer unterwegs, fuhr sich dort in beiden Richtungen. Und der zweite auf der A39 Braunschweig Richtung Wolfsburg zwischen Kreuz Wolfsburg, Königslutter und Sandkamp, auch dort ein Falschfahrer unterwegs. Zwischen Kreuz Wolfsburg, Königslutter und Sandkamp ein Falschfahrer. Vorsicht auch dort in beiden Richtungen.

23.45 Uhr. Hier nochmal der Verkehrsservice. Und noch ein Falschfahrer ist dazugekommen. Achtung, ein Falschfahrer diesmal auf der A43 Münster-Recklinghausen zwischen Kreuz Münster Süd und Dülmen. Kommt Ihnen ein Falschfahrer entgegen, fahren Sie bitte äußerst rechts. Überholen Sie nicht auf der A43 Münster-Recklinghausen zwischen Kreuz Münster Süd und Dülmen. Ist ein Falschfahrer unterwegs, fuhr sich dort in beiden Richtungen. Und der Erste hat schon wieder die Autobahn verlassen. Eine Entwarnung von der A7. Ulm-Füssen-Reute zwischen Kreuz Ulm-Elchingen und Dreieck Hittistetten ist kein Falschfahrer mehr unterwegs. Wir wünschen allen gute Fahrt.

0: Barry White in der ARD-Hitnacht. Mit seiner sonoren Stimme hat er ja eine Weltkarriere gemacht. Er soll den Stimmbruch auch gleich zweimal kurz hintereinander gehabt haben. Und seitdem diese tiefe Bassstimme. Tja, so langsam verabschieden wir diesen Dienstag. Ich hoffe, Sie können zufrieden in die wohlverdiente Nachtruhe starten. Und gern begleiten wir Sie auch die ganze Nacht lang. Mit den großen Hits sowieso, aber auch mit aktuellen Nachrichten immer zur vollen Stunde. Und jetzt habe ich noch Max Giesinger dabei. Auch er ist ja durch eine Castingshow im deutschen Fernsehen bekannt geworden. Damals vor 14 Jahren in der ersten Staffel von The Voice of Germany. Und er hat es bis in die erste Reihe der deutschen Musiker geschafft. Jede Menge Konzerte gibt er auch in diesem Sommer. Bis Ende September ist er unterwegs. Zu sehen ist er das nächste Mal auf der Kieler Woche am 25. Juni und einen Tag später am 26. Juni gibt er dann ein Open-Air-Konzert am Jahnstadion in Göttingen. Max Giesinger.
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0: Vorher aber nochmal die zwei Gefahrenmeldungen. Die zwei Falschfahrer auf der A39 Braunschweig Richtung Wolfsburg zwischen Kreuz Wolfsburg, Königslutte und Sandkamp. Ein Falschfahrer und der zweite auf der A43 Münster-Recklinghausen zwischen Kreuz Münster Süd und Dülmen. Auch dort ist ein Falschfahrer unterwegs. Fahren Sie bitte äußerst rechts und überholen Sie nicht. Vorsicht bitte in beiden Richtungen.

23.57 Uhr. Hier noch eine Entwarnung von der A39 Braunschweig Richtung Wolfsburg zwischen Kreuz Wolfsburg, Königslutter und Sandkamp. Ist kein Falschfahrer mehr unterwegs.

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1: Um 0 Uhr mit Wolfgang Berger. Der Bund wird in den nächsten Jahren rund 16 Milliarden Euro in die Drohnenabwehr investieren. Das kündigte Verteidigungsminister Pistorius bei einem Truppenbesuch in Friesland an. Der Aktionsplan umfasse eine Vielzahl von Maßnahmen, sagte der SPD-Politiker.
2: Wir beschaffen Drohnen, die aufklären, wir beschaffen Drohnen, die wirken, sowie angreifende Drohnen eben abwehren können, also das gesamte Spektrum. Wir werden jeden Soldaten und jede Soldatin an Drohnen ausbilden. Das ist und wird weiter Bestandteil der Ausbildung sein. Drohnen, und das ist eine Lehre aus dem Krieg, den Putin gegen die Ukraine führt und in dem sich die Ukraine so überaus erfolgreich, gerade auch mit Drohnentechnologie wehrt. Drohnen sind längst Standard im Truppenalltag und das muss auch so sein.
1: Verteidigungsminister Pistorius in Schortens in Niedersachsen. Bundeskanzler Merz hat sich zuversichtlich gezeigt, dass Europäer und Amerikaner gemeinsam vorgehen, um den Ukraine-Krieg zu beenden. Er habe mit US-Präsident Trump sehr ausführlich über die nächsten Schritte und mögliche weitere Sanktionen gegen Russland gesprochen, sagte Merz nach einem Gipfeltreffen im französischen Evian. Trump habe sich dabei sehr kooperativ gezeigt. Dies gebe Anlass zur Hoffnung. Bundesinnenminister Dobrindt hat Kritik an Abschiebungen nach Afghanistan zurückgewiesen. Wer hier schwere Straftaten begangen habe, der habe kein Recht, in unsere Gesellschaft zurückzukehren, sagte der CSU-Politiker bei einer Veranstaltung in Hamburg. Vergangene Nacht waren vom Flughafen Leipzig-Halle aus 32 Afghanen per Charterflug in ihr Heimatland abgeschoben worden. Kritik daran kam unter anderem von der Linken. Mitfavorit Frankreich ist mit einem Sieg in die Fußball-WM gestartet. Beim 3:1 gegen den Senegal war Superstar Kylian Mbappé mit 2 Toren der Mann des Spiels. Aus dem ARD-WM-Team André Siems.
3: Es war ein spektakuläres Fußballspiel. Erste Halbzeit fast nur der Senegal, Frankreich wahnsinnig zurückgezogen. In der Nachspielzeit die beste Gelegenheit für den Senegal durch Saar aus 6 Metern, der allerdings den Ball nicht richtig traf. Mit einem 0:0 ging es anschließend in die Pause. Die zweite Halbzeit wurde dann spektakulär. Es spielte fast nur noch Frankreich, angetrieben immer wieder durch Kylian Mbappé. Der Senegal verliert gegen Frankreich mit 1:3.
1: Das waren die Nachrichten. Das Wetter in Deutschland. Meist trocken, vereinzelt noch Schauer oder Gewitter. Tiefstwerte 18 bis 7 Grad. Tagsüber gebietsweise freundlich, auch dichtere Wolken, Schauer und selten Gewitter. Höchstwerte 18 Grad auf den Ostseeinseln bis 32 Grad am Kaiserstuhl. Am Donnerstag heiter im Nordosten und in Bergen Schauer oder Gewitter, 20 bis 36 Grad. Am Freitag anfangs freundlich, später Schauer und teils starke Gewitter, 24 bis 38 Grad. Es ist 0:03 Uhr.
4: Und hier der Verkehrsservice in der ARD-Hitnacht. Die gute Nachricht zuerst, eine Entwarnung auf der A43 Münster-Recklinghausen. Zwischen Kreuzmünster Süd und Dülmen ist kein Falschfahrer mehr unterwegs. Eine Gefahreninformation habe ich hier für Wittlich. In der Schlossstraße brennt ein leerstehendes Kinogebäude. Dadurch kommt es zu einer starken Rauchentwicklung und Geruchsbelästigung. Schließen Sie bitte Fenster und Türen und schalten Sie Lüftung und Klimaanlagen ab.

0: Wenn möglich, bitte meiden Sie das betroffene Gebiet. Die A1 Hamburg Richtung Lübeck ist zwischen Kreuz Bagdeheide und Bad Oldesloe wegen Fahrbahnerneuerung bis etwa 5 Uhr gesperrt. Die A4 Erfurt Richtung Kirchheimer Dreieck ist zwischen Friedewald und Bad Hersfeld wegen eines defekten LKWs gesperrt. Die A8 Saarlouis Richtung Luxemburg ist in Höhe Dreieck Saarlouis wegen Wartungsarbeiten bis etwa 5 Uhr gesperrt. Die A10 westlicher Berliner Ring Richtung Dreieck Werder ist zwischen Potsdam Nord und Leest bis etwa 6 Uhr gesperrt. Die A25 Geestacht Richtung Hamburg ist zwischen Bergedorf und Dreieck Hamburg Südost wegen einer Baustelle bis etwa 5 Uhr gesperrt. Die A39 Braunschweig Richtung Wolfsburg ist zwischen Wolfsburg-Mörsen Nord und Fallersleben nach einem Unfall gesperrt. Die A361 Koblenz Richtung Ludwigshafen ist zwischen Pfalzfeld und Laudert nach einem Unfall gesperrt. Die A71 Erfurt Richtung Schweinfurt ist zwischen Oberhof und Suhl-Zellermelis wegen Wartungsarbeiten im Tunnel Hochwald noch etwa bis 6 Uhr gesperrt. Und die A111 Dreieck Oranienburg-Charlottenburg ist zwischen Schulzendorfer Straße und am Festplatz in beiden Richtungen wegen Wartungsarbeiten bis etwa 5 Uhr gesperrt. Allen unterwegs eine gute und sichere Fahrt.
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0: Neuer Tag, neues Glück. Willkommen in der ARD-Hitnacht aus dem Dresdner MDR-Studio. Ich bin Heiko Rasch. Kommen Sie weiter gut durch die Nacht.

Und schon ist der nächste Falschfahrer unterwegs. Hier der Verkehrsservice 0.05 Uhr. Achtung, ein Falschfahrer auf der B96 Luckau-Kreuzberg. Zwischen Marlow und Kleinzieten kommt Ihnen ein Falschfahrer entgegen. Fahren Sie bitte äußerst rechts und überholen Sie nicht. Auf der B96 Luckau-Kreuzberg zwischen Marlow und Kleinzieten ist ein Falschfahrer unterwegs. Vorsicht in beiden Richtungen.

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1: 0.13 Uhr, hier nochmal der Verkehrsservice. Immer noch aktuell der Falschfahrer auf der B96 Luckau-Kreuzberg zwischen Marlow und Kleinzieten. Kommt Ihnen ein Falschfahrer entgegen, fahren Sie bitte äußerst rechts und überholen Sie nicht. Auf der B96 Luckau-Kreuzberg zwischen Marlow und Kleinzieten ist ein Falschfahrer unterwegs. Vorsicht in beiden Richtungen.

0: Gloria Gaynor hier in der ARD-Hitnacht. I will survive. Ich werde überleben. Ja, es wurde zur Überlebenshymne von Gloria Gaynor. Und da hat doch die Plattenfirma damals diese Single auf die B-Seite gesetzt. Bloß gut, dass die Fans genau diese Single dann im Radio immer wieder gewünscht haben. Und so wurde diese Single zum Hit. Kam später dann auch nochmal als A-Seite auf den Markt und wurde schließlich ihr größter Hit. Und jetzt der Boss, Bruce Springsteen, 20-facher Grammy-Gewinner und all die Jahrzehnte an Popularität, nichts eingebüßt.
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0:21 Uhr. Hier nochmal der Verkehrsservice, immer noch aktuell. Der Falschfahrer auf der B96 Luckau-Kreuzberg zwischen Marlow und Kleinzieten. Kommt Ihnen ein Falschfahrer entgegen, fahren Sie bitte äußerst rechts und überholen Sie nicht. Zwischen Marlow und Kleinzieten ein Falschfahrer.

0: Nur 25 auf die Meldung haben wir ja schon gewartet. Und da ist sie auch. Die Entwarnung auf der B96 Luckau-Kreuzberg. Zwischen Marlow und Kleinzieten ist kein Falschfahrer mehr unterwegs. Wir wünschen allen gute Fahrt. Tja, in jeder Nacht, da sind ja zahlreiche unterwegs, die Tracker, die Lkw-Fahrer, die dafür sorgen, dass wir am nächsten Tag auch wieder was in den Supermarktregalen zu finden haben. Und da hat uns Uwe geschrieben, gerade unterwegs auf der A2, er lauscht dieser ARD-Hitnacht, so wie jedes Mal in der Nacht, und freut sich auf seinen Urlaub ab kommender Woche. Ja, da wünschen wir schon mal einen schönen, erholsamen Urlaub und grüßen an dieser Stelle gleich mal alle, die gerade unterwegs sein müssen. Ist ja allerhand los. Wir hatten schon jede Menge Falschfahrer in nur anderthalb Stunden dieser ARD-Hitnacht. Wir halten Sie natürlich auf dem Laufenden halbstündlich. Die aktuellen Verkehrsinfos und bis zu den nächsten gleich Mike and the Mechanics und zuvor Carol Emerald.
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0: Wittlich. In der Schlossstraße brennt ein leerstehendes Kinogebäude. Dadurch kommt es zu einer starken Rauchentwicklung und zu einer Geruchsbelästigung. Schließen Sie bitte Fenster und Türen und schalten Sie Lüftung und Klimaanlagen ab. Und wenn möglich, bitte meiden Sie das betroffene Gebiet. Schauen wir auf die Autobahn, die A1 Hamburg Richtung Lübeck ist zwischen Kreuzberg der Heide und Bad Oldesloe wegen Fahrbahnerneuerung bis etwa 5 Uhr gesperrt. Die A4 Erfurt Richtung Kirchheimer Dreieck ist zwischen Friedewald und Bad Hersfeld wegen eines defekten LKWs gesperrt. Die A10 westlicher Berliner Ring Richtung Dreieck Werder ist zwischen Potsdam Nord und Leest bis etwa 6 Uhr gesperrt. Die A25 Geestacht Richtung Hamburg ist zwischen Bergedorf und Dreieck Hamburg Südost wegen einer Baustelle bis ca. 5 Uhr gesperrt. Die A39 Braunschweig Richtung Wolfsburg ist zwischen Kreuz Wolfsburg-Königslutter und Flechtdorf nach einem Unfall gesperrt. Die A40 Duisburg-Essen ist zwischen Mülheim-Winkhausen und Mülheim-Heißen in beiden Richtungen bis zum kommenden Montag gesperrt. Die A61 Koblenz Richtung Ludwigshafen ist zwischen Pfalzfeld und Laudert nach einem Unfall gesperrt. Die A71 Erfurt Richtung Schweinfurt ist zwischen Oberhof und Suhl-Zellermelis wegen Wartungsarbeiten im Tunnel Hochwald noch bis etwa 6 Uhr gesperrt. Und die A111 Dreieck Oranienburg-Charlottenburg ist zwischen Schulzendorfer Straße und am Festplatz in beiden Richtungen wegen Wartungsarbeiten noch bis etwa 5 Uhr gesperrt. Allen unterwegs eine gute und hoffentlich auch entspannte Fahrt.
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Stevie Wonder hier in der ARD-Hitnacht. Ein Ausnahmetalent, das schon in seiner Kindheit entdeckt wurde. Mit 11 Jahren bekam er da schon einen Plattenvertrag. Und schön, dass wir sie auch wieder weit über die deutschen Landesgrenzen hinaus erreichen. Aus Dänemark grüßen uns hier Thilo und Simone. Wie jedes Jahr verbringen sie dort in reinster Natur ihren Urlaub, mieten seit 8 Jahren immer die gleiche Hütte und genießen einfach mal die Ruhe, die Abgeschiedenheit und vor allem die Natur. Wir sind täglich auf Wanderschaft. Heute waren wir 15 Kilometer unterwegs, mit einem kleinen Picknick unterwegs. Einfach herrlich. Na, da staune ich, dass Sie um diese Zeit noch wach sind. Wahrscheinlich liegt es an der Duftmusik hier in der ARD-Hit nachts. Jetzt die Doobie Brothers. Listen to the music.

0: Sandra hier in der ARD-Hitnacht. One More Night, keine Disco ohne Sandra. So hieß es ja damals in den 80ern, gerade mal etwas ruhiger. Dieser Song One More Night macht aber auch eine Weltkarriere. Und sie hat so richtig abräumen können damals in den 80er Jahren. Und innerhalb von 7 Jahren hat sie es doch tatsächlich geschafft, über 30 Millionen Platten verkaufen zu können. Auch weit über die Landesgrenzen hinaus. Bis zu den 1 Uhr Nachrichten habe ich jetzt noch Flash in the Pan, eine australische Band, die vor 50 Jahren gegründet wurde. Allerdings beendeten sie ihre Zusammenarbeit auch schon 1993. Ihren größten Hit konnten sie 84 landen, stand damals auch in den deutschen Hitlisten, Midnight Man.
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0: Und da schauen wir kurz noch auf die Halbzeitpause im WM-Spiel Irak-Norwegen. Spielstand in der Halbzeitpause 1:2 für Norwegen. Beide Tore für Norwegen schoss Erling Haaland.

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1: Um 1 Uhr mit Wolfgang Berger. Deutschland will in den nächsten Jahren rund 16 Milliarden Euro für neue Drohnen ausgeben. Investiert werde vor allem in Abwehr und Aufklärung, sagte Verteidigungsminister Pistorius bei einem Truppenbesuch in Niedersachsen.
2: Wir beschaffen Drohnen, die aufklären, wir beschaffen Drohnen, die wirken, sowie angreifende Drohnen eben abwehren können, also das gesamte Spektrum. Wir werden jeden Soldaten und jede Soldatin an Drohnen ausbilden. Das ist und wird weiter Bestandteil der Ausbildung sein. Drohnen, und das ist eine Lehre aus dem Krieg, den Putin gegen die Ukraine führt und in dem sich die Ukraine so überaus erfolgreich, gerade auch mit Drohnentechnologie, wehrt. Drohnen sind längst Standard im Truppenalltag und das muss auch so sein.
1: Verteidigungsminister Pistorius. Bundeskanzler Merz hat sich zuversichtlich gezeigt, dass Europäer und Amerikaner gemeinsam vorgehen, um den Ukraine-Krieg zu beenden. Er habe mit US-Präsident Trump sehr ausführlich über die nächsten Schritte und mögliche weitere Sanktionen gegen Russland gesprochen, sagte Merz nach einem Gipfeltreffen im französischen Evian. Trump habe sich dabei sehr kooperativ gezeigt. Dies gebe Anlass zur Hoffnung. Bundesinnenminister Dobrindt hat Kritik an Abschiebungen nach Afghanistan zurückgewiesen. Wer hier schwere Straftaten begangen habe, der habe kein Recht, in unsere Gesellschaft zurückzukehren, sagte der CSU-Politiker bei einer Veranstaltung in Hamburg. Vergangene Nacht waren vom Flughafen Leipzig-Halle aus 32 Afghanen per Charterflug in ihr Heimatland abgeschoben worden. Kritik daran kam unter anderem von der Linken. Mitfavorit Frankreich ist mit einem Sieg in die Fußball-WM gestartet. Beim 3:1 gegen den Senegal war Superstar Kylian Mbappé mit 2 Toren der Mann des Spiels. Aus dem ARD-WM-Team André Siems.
3: Es war ein spektakuläres Fußballspiel. Erste Halbzeit fast nur der Senegal, Frankreich wahnsinnig zurückgezogen. In der Nachspielzeit die beste Gelegenheit für den Senegal durch Sah aus 6 Metern, der allerdings den Ball nicht richtig traf. Mit einem 0:0 ging es anschließend in die Pause. Die zweite Halbzeit wurde dann spektakulär. Es spielte fast nur noch Frankreich, angetrieben immer wieder durch Kylian Mbappé. Der Senegal verliert gegen Frankreich mit 1:3.
1: Und im Spiel Irak gegen Norwegen steht es zur Halbzeit 1:2. Das waren die Nachrichten. Das Wetter in Deutschland. Meist trocken, vereinzelt noch Schauer oder Gewitter, Tiefstwerte 18 bis 7 Grad. Tagsüber gebietsweise freundlich, auch dichtere Wolken, Schauer und selten Gewitter. Höchstwerte 18 Grad auf den Ostseeinseln bis 32 Grad am Kaiserstuhl. Donnerstag heiter im Nordosten und in Bergen Schauer oder Gewitter, 20 bis 36 Grad. Am Freitag anfangs freundlich, später Schauer und teils starke Gewitter. Es ist 1:03 Uhr.
4: Und hier der Verkehrsservice in der ARD-Hitnacht. Zunächst eine Gefahreninformation für Wittlich. In der Schlossstraße brennt ein leerstehendes Kinogebäude. Dadurch kommt es zu einer starken Rauchentwicklung und zu Geruchsbelästigung. Schließen Sie bitte Fenster und Türen und schalten Sie Lüftung und Klimaanlagen ab. Und wenn möglich, bitte meiden Sie das betroffene Gebiet. Schauen wir auf die Autobahnen. Die A1 Hamburg Richtung Lübeck ist zwischen Kreuzberg der Heide und Bad Oldesloe wegen Fahrbahnerneuerung bis etwa 5 Uhr gesperrt. Die A4 Erfurt Richtung Kirchheimer Dreieck ist zwischen Friedewald und Bad Hersfeld wegen eines defekten LKWs gesperrt. Die A10, westlicher Berliner Ring, Richtung Dreieck-Werder, ist zwischen Potsdam-Nord und Leest bis ca. 6 Uhr gesperrt. Die A25, Geestacht, Richtung Hamburg, ist zwischen Bergedorf und Dreieck Hamburg-Südost wegen einer Baustelle bis ca. 5 Uhr gesperrt. Die A39, Braunschweig Richtung Wolfsburg, ist zwischen Kreuz Wolfsburg-Königslutter und Flechtorf

0: nach einem Unfall gesperrt. Die A40 Duisburg-Essen ist zwischen Mülheim-Winkhausen und Mülheim-Heißen in beiden Richtungen bis zum kommenden Montag gesperrt. Die A61 Koblenz Richtung Ludwigshafen ist zwischen Pfalzfeld und Laudert nach einem Unfall gesperrt. Die A71 Erfurt Richtung Schweinfurt ist zwischen Oberhof und Suhl-Zellermelis wegen Wartungsarbeiten im Tunnel Hochwald bis ca. 6 Uhr gesperrt. Und die A111 Dreieck Oranienburg-Charlottenburg ist zwischen Schulzendorfer Straße und am Festplatz in beiden Richtungen wegen Wartungsarbeiten bis ca. 5 Uhr gesperrt. Allen unterwegs eine gute und sichere Fahrt.
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0: Und mit ABBA starten wir in diese Stunde. Schön, dass Sie dabei sind. Ich bin Heiko Rasch hier aus dem Dresdner Funkhaus. Für Sie weiter eine angenehme Nacht.

Madonna. Was sie anpackte, wurde zu Gold. Und da können wir die Zeit auch bis in die 80er Jahre zurückdrehen. Schon für ihr Debütalbum 1983 wurde sie mit Gold und Platin überschüttet. Und ihr 15. Studioalbum steht an. Ja, das wird am 3. Juli veröffentlicht. Confessions 2, so heißt die Platte, also die Fortsetzung ihres vergangenen Albums. Und ein Garant für hohe Plattenumsätze ist ja auch Pink Floyd, absoluter Renner, ihr Album The Dark Side in the Moon oder The Dark Side of the Moon, so heißt diese Platte richtig, von 1973, dicht gefolgt von ihrem Album The Wall vom Ende der 70er Jahre. Und damit halten sie ja bis heute den Rekord für das meistverkaufte Doppelalbum in der Musikgeschichte überhaupt. Und daraus habe ich den Song Another Brick in the Wall. Hier ist Pink Floyd.

Talking Heads hier in der ARD Hitnacht. Und es gibt wieder was Neues von Axel Bosse. Mitte April kam sein 10. Studioalbum auf den Markt. Stabile Poesie hat er es genannt. Und er hat ja in seiner über 20-jährigen Karriere im Schnitt alle 2 Jahre ein neues Album veröffentlicht. Und das aktuelle ist auch schon wieder auf Platz 2 der Charts gelandet. Beobachtungsreich, ohne Scheu und ohne doppelten Boden. Deutschsprachige Popmusik mit maximaler Seele. Seine Texte bringen Lebensdurst, Sehnsucht, motivieren zu Veränderung, Zusammenhalt und klare Haltung. Also passt genau in diese Zeit. Und es sollte auch ein vielseitiges Album werden. Ob ihm das gelungen ist in dieser Woche, können Sie sich ja selbst ein Bild machen. Hier in der ARD Hitnacht, unser Albumtipp der Woche. Und da hören wir natürlich rein, Bosse, Nokia.

0: Kurz nach halb zwei hier der aktuelle Verkehrsservice in der ARD-Hitnacht. Die A1 Hamburg Richtung Lübeck ist zwischen Kreuzberg der Heide und Bad Oldesloe wegen Fahrbahnerneuerung bis etwa 5 Uhr gesperrt. Die A4 Erfurt Richtung Kirchheimer Dreieck ist zwischen Friedewald und Bad Hersfeld wegen eines defekten LKWs gesperrt. Die A10 westlicher Berliner Ring Richtung Dreieck Werder ist zwischen Potsdam Nord und Liest bis etwa 6 Uhr gesperrt. Die A25 Geestach Richtung Hamburg ist zwischen Bergedorf und Dreieck Hamburg Südost wegen einer Baustelle noch bis etwa 5 Uhr gesperrt. Die A39 Braunschweig Richtung Wolfsburg ist zwischen Kreuz Wolfsburg, Königslutter und Flechtorf nach einem Unfall gesperrt. Die A61 Koblenz Richtung Ludwigshafen ist zwischen Pfalzfeld und Laudert nach einem Unfall gesperrt. Die A71 Erfurt Richtung Schweinfurt ist zwischen Oberhof und Suhl-Zellermelis wegen Wartungsarbeiten im Tunnel Hochwald bis ca. 6 Uhr gesperrt. Die A111 Dreieck Oranienburg Charlottenburg ist zwischen Schulzendorfer Straße und am Festplatz in beiden Richtungen wegen Wartungsarbeiten noch bis ca. 5 Uhr gesperrt. Allen unterwegs eine gute und hoffentlich auch entspannte Fahrt.
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0: Simon und Garfunkel.
1: Schon zu Schulzeiten haben sie sich kennengelernt. Und schon damals teilten sie ihre Leidenschaft für die Musik. Und entstanden ist ja auch eines der erfolgreichsten Gesangsduos überhaupt. Nur schade, dass sie sich dann immer wieder gestritten haben und im Streit auch auseinandergegangen sind. Aber wie zu lesen war, haben sie sich ja dann viel später auch wieder versöhnen können. Auf alle Fälle ein großes Stück Musikgeschichte und sie waren ja auch mit dabei beim legendären Summer of Love Festival in Kalifornien. Genau vor 59 Jahren ging das über die Bühne und es war sozusagen die Geburtsstunde des Festivals. Damals mit dabei auch Jimi Hendrix, Otis Redding oder The Byrds oder auch die Stevie Miller Band. Und auch das ist beeindruckend aus heutiger Sicht. Damals 1967 kostete ein Ticket für dieses Festival $5. Tja, und zu den prägenden italienischen Stimmen der vergangenen Jahrzehnte gehört zweifellos auch Gianna Nannini, die kleine Rockröhre mit der Reibeisenstimme. Am vergangenen Sonntag feierte sie ja ihren 70. Geburtstag. Und ihre deutschen Fans wird sie auch wieder begeistern. Am 19. September nämlich, da gibt sie in Berlin ihr Konzert auf der Waldbühne. Gianna Nannini.